0: Grad, morgen in der Nordhälfte wechselnd bewölkt, im Süden sonnig, maximal 26 Grad. 2:03 Uhr.
1: Hey, die junge Nacht hier. Es ist kurz nach 2. Es gibt keine Meldungen. Hey.
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1: Nicht mal eine Sperrung irgendwo. Was ist denn da los? Hier, Cotaro Dö hier. Und so kann eine Woche doch schon mal beginnen. Finde ich schon mal schön. Ja, weil gute Zeit hat auch Kevin, hat geschrieben an WhatsApp 0221 56789 111. Er hat jetzt endlich so eine Klimaanlage für zu Hause. So eine geile halt. Glückwunsch, Kevin. Die nächste Hitzewelle kommt. Hey.

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Es ist unmöglich. Nein, nix ist unmöglich. Ultra Night Hay ist wieder zurück. Aha. Also wenn ihr irgendwas mit Hausmusik anfangen könnt, dann könnt ihr den hier kennen. 90er Classic. An diesem wird sich ja gerade sehr, sehr fleißig bedienen. Aber Ugel hat Alternate einfach mal ins Studio geholt, um einen neuen Song einzusingen, was ja eine nette Angelegenheit ist, so eine Hauslegende auch mit am Start zu haben als aktueller House-Superstar. Move into the Sun heißt das Ding. Und ihr kriegt das um 12 Uhr, um Gottes Willen, um 2.21 Uhr. Ich kann nicht mehr Zeiten lesen, was ist denn da los? Es muss die Uhrzeit sein. Die 2-Uhr-Stunde ist eine verhexte Zeit. 2.12 Uhr ist es, liebe Freunde. Hier ist Junge nach der ARD. Der Moderator dieser Sendung richtet sich gerade nochmal den Schädel und spielt euch das Lied. How about that?

0: Also wenn ihr Daft Punk mögt, also so dieses Funkige, dann kann ich euch Almost Monday auf jeden Fall an der Pumpe legen.
1: Das heißt Herz.
0: No More Regrets heißt das Teil. Super schön funky. So geschmeidige Mucke. Geschmeidig trifft am nächsten. In der Jungen nach 92.

0: Du bist mein Sonnenblume oder so ähnlich. Die junge Nacht hier, es ist 2:30. Es gibt keine Meldungen von den Straßen. Gute Fahrt.
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0: In dieser halben Stunde mit Calvin Harris und Jazzy mit dem vielleicht sommerlichsten Song ever, den sie aber im Winter geschrieben haben. Weil man muss als Popsau voraussehen. Man kann nicht so sagen, oh ja, nächste Woche mache ich dieses Lied doch draußen. Nee, das geht manchmal nicht. Aber ich bringe euch rein. Bis um 5. Cortaro Dürr hier. Hallo.

die erste Woche nach 1,5 Monaten ohne diese Fußball-WM. Für manche eine existenzielle Krise, für andere endlich Ruhe vor dem Quatsch, wo zu welchem Lager auch immer ihr gehört. Ich wünsche euch eine fantastische neue Woche. Macht euch bitte was Schönes draus mit der neu gewonnenen Zeit. Vielleicht finden auch manche Menschen wieder zueinander, nachdem sie wochenlang keinen Kontakt zueinander haben konnten, weil die eine Person hasst Fußball und die andere ist so, oh sorry, ich muss ein bisschen wach bleiben. Um 3 Uhr kommt noch irgendwie Schweiz gegen Trinidad und Tobago oder so. Gut, Trinidad und Tobago war jetzt nicht dabei, aber das ist nicht der Punkt. Um 2.37 Uhr hier in der jungen Nacht. Man muss auch ein bisschen vorausplanen können. Kevin Harris und Jazzy auch gemacht, als sie im Winter Satisfy geschrieben haben. Ein richtiger Sommersong, den sie zu Weihnachten komponiert haben. Weißt du, so weit vordenken musst.

0: Lolo.
1: Junge Nacht hier. Manchmal kann man schon was missverstehen. Aber es ist auch wirklich einfach gewesen. In der WDR-Service-Sendung ausgerechnet zum Beispiel, da ging es eigentlich um Bier. Und dann haben wir eben Folgendes zu hören bekommen und die Bilder im Kopf waren halt definitiv andere.
2: Hi, Daniel, tja.
0: Komm ich zur richtigen Zeit hier? War kann direkt mit anpacken. Was machst du gerade?
2: Ich bin gerade am Schroten.
0: Ja.
2: Kannst du mal reingreifen?
0: Mhm. Ah ja, oh doch, das ist deutlich.
2: Ja. Dann hast du so ein bisschen mehr so eine leichte Süße und wenn du hier mal am Sack riechst, dann ist das ganz intensiv.
0: Oh ja.
2: Ja. So richtig die Zart-Bitter-Schokolade.
0: Aber der ist deutlich intensiver.
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1: Um 3 Uhr mit Klaus Reginek. Spanien ist zum zweiten Mal Fußball-Weltmeister. Die Iberer haben sich im WM-Finale in East Rutherford mit 1:0 nach Verlängerung gegen Titelverteidiger Argentinien durchgesetzt. Aus dem ARD-WM-Team Hendrik Lückhoff.
2: Es war ein einseitiges Finale. Spanien dominierte von Beginn an, vergab aber gerade in der zweiten Hälfte beste Chancen. So ging es in die Verlängerung. Für Argentinien aber nur noch zu 10. Enzo Fernandes sah gelb-rot. In der 106. Minute erlöste dann Ferran Torres die Spanier mit dem 1:0 Siegtreffer. So jubelt Spanien über den hochverdienten zweiten WM-Titel. US-Präsident Donald Trump überreichte den goldenen Pokal. Für die Argentinier um Lionel Messi, der nach dem Finale weinte, ist der Traum von der Titelverteidigung ausgeträumt. In der Halbzeitshow traten unter anderem Shakira, Madonna, Justin Bieber und Coldplay auf.
1: Spanien hatte seinen ersten WM-Titel 2010 geholt. Außerdem sind die Spanier aktuell Europameister und auch die spanischen Frauen sind aktuell Fußball-Weltmeister. In der Seestraße von Hormuz steht nahe der Küste des Oman ein Schiff in Brand. Das meldet die britische Seehandelsaufsicht. Der Grund des Feuers sei noch unklar. Zuvor hatte das US-Militär Schiffe dazu aufgerufen, auf einer Route nahe der omanischen Küste durch die Straße von Hormuz zu fahren. Der Iran reagierte darauf mit Angriffen auf diese Schiffe. Das Land beansprucht die Kontrolle über die strategisch wichtige Meerenge. Großbritannien bekommt heute den 7. Premierminister innerhalb von 10 Jahren. Am Freitag hatte die Labour-Partei den früheren Bürgermeister von Greater Manchester, Burnham, zum Nachfolger von Parteichef Starmer gewählt. Traditionell ist der Vorsitzende der Regierungspartei auch Premierminister. Aus der Nachrichtenredaktion dazu Heike Lüttich.
3: Zunächst wird der bisherige Premier Starmer offiziell seinen Rücktritt erklären. Den hatte er schon im Juni angekündigt. Dann ernennt König Charles dessen Nachfolger Burnham und beauftragt ihn damit, eine neue Regierung zu bilden. Anschließend wird der neue Premier zu seinem Amtssitz in der Downing Street No. 10 fahren und eine Rede halten. Im schon bekannt gewordenen Manuskript heißt es, er wolle dem Land mehr Luft zum Atmen bei finanziellen Entscheidungen verschaffen. Schon in seiner Antrittsrede als Parteichef hatte Burnham Reformen versprochen.
1: Das Wetter in Deutschland. Nachts im Norden und im Osten Wolken mit Schauern. Örtlich gibt es auch Gewitter. An den Alpen später trocken und aufgelockert. Überall sonst ist es meist klar, bei minimal 6 Grad. Am Tag in der Nordhälfte Deutschlands wechselnd bewölkt, gelegentlich mit Schauern und Gewittern. In der Südhälfte freundlich, manchmal kommt auch die Sonne raus, maximal 26 Grad. Die Zeit 3:03 Uhr.
4: Hey, hey, die junge Nacht hier am frühen Montag, kurz nach 3, keine Meldungen, gute Fahrt.
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4: Seit letzter Woche ist die Odyssee draußen. Ein neuer Blockbuster. Ja, ja. Ein riesengroßer neuer Nolan-Film, wo gefühlt ganz Hollywood mit dabei ist. Wir gucken gleich nochmal ganz genau, wer da alles mitspielt, was da alles geht. Der Kotter, ich bin da nicht mit.

0: Fantastisches Teil. Von Olivia Rodrigo, der Stupid Song. Hier in der jungen Nacht am frühen Montag, 3.13 Uhr. Christopher Nolan, der Regisseur, hat gekocht und es gibt lecker Star-Auflauf. Ja, ja. Mit die Odyssee, ganz Hollywood ist gefühlt mit dabei, nicht nur gefühlt. Matt Damon, Anne Hathaway, Zendaya, Tom Holland, Lupita Nyong'o. Es hört einfach nicht auf, ne? Junge Nacht, Kinomann Marcel Emme. Wie kann das sein, dass die da alle zugesagt haben?
1: Es gibt halt tatsächlich einfach zwei Faktoren, die hier wichtig sind. Die epochale Story plus Christopher Nolan hinter der Kamera. Aha. Für Tom Holland. Was eine riesen

0: viel wie möglich ohne Computertricks zu machen. Also wenn was explodiert, explodiert es wirklich bei ihm, ist es nicht so?
1: Genau, das ist er und das sieht er halt auch einfach bei Die Odyssee durch. Tom Holland muss den Schwertkampf lernen. Anne Hathaway kann jetzt weben. Es wurden da auf echten Schiffen echt gerudert. Der Zyklop ist so eine echte 6x6 Meter große Marionette. Ein unfassbarer Aufwand. Und Matt Damon meinte auch, wenn da im Drehbuch steht, 1000 Leute kämpfen in Troja, dann kämpfen da 1000 Leute am Set.
2: When it says 1000 people are, you know, battling in the streets of Troy, there are 1000 people.
1: Und es ist halt somit einfach die Champions League im Filme drehen. Alles für den Perfektionisten Sir Christopher Nolan.
0: Ich hätte ja auch gern mitgemacht, aber mich hat für den Zyklopen leider niemand gefragt. Verpasste Chance auf deren Seite.
1: Ich hätte sowieso keine Zeit gehabt.
0: 3:14 Uhr, die junge Nacht hier.

0: Die junge Nacht hier, es ist gleich 3.20 Uhr auf dem TikTok-Kanal von Sonja Sofianidou. Da haben wir was gefunden, das hat uns ein bisschen hellhörig gemacht. Und zwar war da eine Frau, die hat was gesagt. Und wir so, wir haben lange darüber nachgedacht, über ihre Worte. Wir können jetzt eigentlich nur schließen, Vertrauen ist gut, Misstrauen ist besser.
1: Ich glaube, Männer können nicht treu sein. Egal wie hässlich du bist, egal wie schön du bist auf der Welt, um dich fortzupflanzen. Es ist einfach so, du kannst nicht treu sein als Mann, es geht nicht. Das liegt in deinem Instinkt, das liegt in deiner Natur.
2: Schon schlechte Erfahrungen gemacht?
1: Nee, Gott sei Dank nicht. Tatsächlich nicht, nee.
2: Warum denkst du dann so? Weil es so ist.
1: Bist du Single? Ich bin glücklich verheiratet.
2: Vertraust du deinem Mann?
1: Ja, 100%, aber ich würde niemals, egal für welchen Mann, meine Hand ins Feuer legen.
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0: Pitbull letzte Nacht. Check vorm Schlafen gehen, ob die Ballcap immer noch auf dem Kopf ist. Oder ob ihr euch den Schnüppi vielleicht doch wieder abschminken solltet. Jeder Tag an der Oberfläche ist ein guter Tag. Ihr müsst nur an Pitbull glauben. Hier ist die junge Nacht. Es ist 3.30 Uhr und es gibt keine Meldungen. Hey.
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0: Jetzt mal ganz ehrlich und total subjektiv, seid ihr nicht auch froh, dass Argentinien die WM nicht gewonnen hat? Ich weiß, alle Messi-Fans so, hä, was? Nee, aber wir schauen uns nochmal an, wie dieses Spiel vorhin lief. Und ich sag mal so, der Kotter, ja,

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1: Oh yeah. 3.35 Uhr. DJ Goja jetzt hier aus Brasilien mit Mi Tego. Ich wollte was herausfinden über die Sängerin. DJ Goja. Diverse Quellen haben dann gesagt, das singt DJ Goja. DJ Goja ist ein Typ und das ist eine Frau. Ist ein Mysterium, das sich so nicht auflösen lässt.

Ich habe den gleichen Fehler gemacht wie schon vor 4 Jahren. Ich habe das Spiel bei der WM um Platz 3 nicht geschaut, aber dafür habe ich das Finale geschaut und deswegen habe ich das bessere der beiden Spiele verpasst. Die junge Nacht hier, 3.45 Uhr. Ich musste das kurz mit euch besprechen. Weil, ne, Frankreich-England, Spiel um Platz 3. 4:6 am Ende. 10 Tore. 2 Teams, die sich den Frust von der Seele ballern, keinen Stress haben und die Defensive einfach komplett ignorieren. Und bis um 0 Uhr war dann das Finale, Argentinien gegen Spanien. Und sag mal so, nette Menschen sagen, das war ein defensiv-taktischer Leckerbissen. Heißt, es war ein kotzlangweiliges Spiel zum Zugucken, weil die beiden Teams haben sich einfach eliminiert. Die haben nichts zugelassen, deswegen war es langweilig. Und es war nicht mal langweilig, es war stressig. Weil die einen haben 80% der Zeit den Ball kontrolliert, also die Spanier. Und die Argentinier haben dann wiederum den Schiedsrichter kontrolliert, zumindest seine Aufmerksamkeit. Den Rest der ganzen Gerüchte um die Spiele, das lasse ich bei euch. Na Mann, der Schiedsrichter war auch das Spannendste, ganz ehrlich. Dem ist einmal übrigens das Freistoßspray im Gürtel losgegangen. Und der hat dann damit so 3 Spanier vollgesprüht, aus Versehen, kurz vorm Freistoß. Das war so ein Heated Rivalry-Moment, der hatte seine ganz eigene Würze in dem Moment. Ja, und das war es dann an Spannung wirklich. Am Ende fiel dann das 1:0 für die Spanier und alle so, oh Gott sei Dank, wenigstens kein Elfmeterschießen. Niemand, der dieses Spiel gesehen hat, mit dem ich geredet habe, war so, oh, das Spiel war so cool. Es war ein WM-Finale mit dem Charme einer sommerlichen Partie Hertha gegen Wolfsburg an einem Freitagabend. Das Team mit der besseren Taktik hat gewonnen. Das Team mit mehr Rotz, den unverschämteren und insgesamt rassistischeren Fans hat verloren. Und ganz ehrlich, es war die beste Werbung dafür, in Zukunft doch lieber Platz 3 zu gucken, als das Finale. Problem ist, die nächste WM ist in 4 Jahren. Und da werde ich es schon wieder vergessen haben, dass das so der Fall ist. Naja, Glückwunsch Spanien, ne? Bilder oben.

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1: Um 4 Uhr mit Klaus Regineck. Grünen-Chefin Brandner sieht im Rücktritt von Unionsfraktionschef Spahn eine Chance für Bundeskanzler Merz. Im ARD-Sommerinterview sagte sie, Merz könne sich jetzt von allen Kabinettsmitgliedern trennen, die handwerkliche Schwächen hätten. Aus Berlin dazu Lissi Kaufmann.
2: Für Grünen-Chefin Franziska Brandner steht fest, Jens Spahn war überfällig. Der Ex-Fraktionschef der Union habe bereits vor Bekanntwerden der Leihmutterschaft in den vergangenen Jahren an Glaubwürdigkeit verloren, so Brandner im ARD-Sommerinterview. Einen Umbau des Kabinetts will Kanzler Merz nicht ausschließen. Im ZDF-Sommerinterview spricht er davon, dass Spahns Rücktritt eine Gelegenheit sein könnte, noch einmal über die Aufstellung der Bundesregierung nachzudenken.
1: Die Fehltage im Job sind in Deutschland im ersten Halbjahr dieses Jahres leicht zurückgegangen. Das zeigt eine Auswertung der Krankenkasse DAK Gesundheit. Im Schnitt waren Erwerbstätige 9,6 Tage arbeitsunfähig. Im ersten Halbjahr 2025 waren es 9,9 Tage. Kassenchef Andreas Storm sagte dazu, Handlungsbedarf sehe er vor allem bei der großen Zahl von Langzeiterkrankungen. Die iranischen Revolutionsgarden haben nach eigenen Angaben zwei Öltanker in der Straße von Hormus angegriffen. Teheran verwies darauf, dass das US-Militär vorher die Schiffe aufgefordert habe, eine andere Passage durch die Meerenge zu nehmen. Solange die US-Aggression in der Region andauere, bleibe die Meerenge aber unsicher, so die Revolutionsgarden. Die spanische Mannschaft ist nach Ansicht von Fußballexperten verdient neuer Weltmeister geworden. Das Team hatte im Endspiel die Mannschaft aus Argentinien in der Verlängerung mit 1:0 geschlagen. Der ehemalige Fußballnationalspieler und Weltmeister Christoph Kramer bedauerte im ZDF danach die unnötige Härte des argentinischen Spiels.
3: Bitte an Argentinien kein Vorbild nehmen. Ich mag Härte, ich mag Schärfe, ich mag Gruppendynamik und ich mag, wenn sich so eine Gruppe auch so ein bisschen mit vielleicht sogar unfairen Mitteln wehrt. Aber Argentinien über diese Weltmeisterschaft, das war ein bisschen drüber. Das muss man ganz klar sagen und deswegen freue ich mich sehr, dass Spanien dann auch heute sehr verdient gewonnen hat.
1: Auch nach Ansicht des langjährigen Bundesliga-Trainers Christian Streich ist die spanische Mannschaft zu Recht neuer Weltmeister.
4: Spanien war besser als Argentinien. Argentinien hat sich die Zähne ausgebissen am Gegenpressing von den Spaniern. Sie waren die beste Mannschaft bei dieser Weltmeisterschaft. Aber das sieht mal, wie wichtig Ausbildung ist. Und die Spanier sind die Besten in der Ausbildung. Sie haben die besten Trainer in der Ausbildung und das kommt dann raus.
1: Das Wetter in Deutschland. Nachts im Norden und im Osten Wolken mit Schauern, örtlich auch Gewitter, an den Alpen später trocken und aufgelockert. Minimal 6 Grad. Am Tag in der Nordhälfte wechselnd bewölkt, gelegentlich mit Schauern und Gewittern, in der Südhälfte oft sonnig. Es wird maximal 26 Grad warm. 4:03 Uhr.
5: Hey, die junge Nacht hier mit einer Meldung von der A4 Erfurt Richtung Chemnitz zwischen Weimar und Magdala ist die gesperrt wegen eines brennenden Pkw.
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5: Und es war ein LKW. Kotaro Dö hier, nicht mehr in der Lage zu lesen, aber ich kann euch auf jeden Fall freudig verkünden, dass am 8. August Weltkatzentag ist. Und die Katze ist das beste Tier der Welt, deswegen solltet ihr das wissen. Außerdem hat so eine Zeitung jetzt auch die schönste Katze gesucht. Sie hat einen Aufruf gestartet, dass man sich bewerben kann mit einem Foto. Und das bewirbt jetzt euch in NRW. Denn nur die schönste Katze innerhalb von NRW wird gesucht. Finde ich ein bisschen traurig für uns hier in der jungen Nacht, weil wir sind in ganz Deutschland am Start. Vielleicht ist die schönste Katze der Deutschlands ja auch in Bremen oder in Tauberbischofsheim. Wer weiß das denn schon? Aber ihr hättet alle sowieso keine Chance gegen meine Katze. Nämlich gegen Janice. Kleine süße Maus.
6: Charakter zählt. Nur der Charakter zählt. Ja. Nicht das Äußere.
7: Ja, Leute.
5: Meine Katze ist trotzdem die schönste. Ich wollte nur, dass ihr Bescheid wisst. 8. August. Schönen Montag und eine schöne neue Woche.

0: Leute, das war's. Um 4.12 Uhr an einem Montagmorgen muss ich euch leider mitteilen, dass die Serie Heartstopper vorbei ist. Es gab sie seit 4 Jahren, sehr erfolgreich. Es geht um queere Teenager, die in der Highschool die Liebe und sich selbst finden wollen. Das Ding ist jetzt abgeschlossen. Nicht als Serienfinale, nein, als ganzer Film. Ja? Könnt ihr seit dieser Woche auf Netflix gucken, Junge nach Serienfrau Brinja. Du durftest vorab reingucken.
1: Ne? Ja, Heartstopper Forever heißt der Film nämlich. Oder Aha. Wie die Schauspieler selbst sagen.
2: Forever and ever and ever and ever and ever and ever.
3: That's not it, it's just forever, Heartstopper Forever.
1: Ja, ich glaube, die Fans und der Cast, die wollen, dass es forever, forever für immer weitergeht. Aber jetzt ist leider Schluss.
0: Wie ist denn das jetzt mit dem Film? Geht es dann quasi direkt von der Serie in den Film über? Serienfinale nur halt 2 Stunden lang?
1: Ja, das zweite.
0: Okay.
1: Es geht immer noch um Nick und Charlie. Nick bereitet sich auf die Uni vor und Charlie bleibt alleine an der Schule zurück. Und darum stehen die beiden kurz vor einer Fernbeziehung. Das sorgt natürlich für viele Probleme.
4: Ich will, dass du glücklich bist.
5: Ich bin nur glücklich, wenn ich bei dir bin.
4: Ich glaube nicht, dass das Liebe ist.
1: Ja, vor allem Nick hat krasse Zukunftsängste.
6: Bin ich denn dann, wenn du mich nicht mehr länger brauchst?
7: Ich glaube, so redet in der Realität niemand.
0: Ist ja aber auch nicht wichtig. Ist das nicht alles voll traurig dann?
1: Ja,
0: so?
1: Es ist wirklich sehr emotional. Aber irgendwie auch schön emotional. Doch, es ist...

Als hätte er es gewusst, hat Somba ein neues Lied gemacht, welches perfekt auf einen Montagmorgen um 4.20 Uhr passt. Und ihr werdet ihn hier hören in der jungen Nacht. Denn genau so klingt man, wenn man sehr, sehr früh aufgestanden ist, um die neue Woche zu beginnen. Und der ganze Körper sagt einem... Genau. Und der Songtitel lautet My Body Isn't Ready. Meiner ist es auch nicht. Das ist die neue von Somba hier in der jungen Nacht.

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0: Die junge Nacht hier, es ist 16:30 am frühen Montag. Zwei Meldungen, A3 Köln Richtung Oberhausen ist zwischen Kreuzhilden und Mettmann nach einem Unfall gesperrt. A4 Erfurt Richtung Chemnitz ist zwischen Weimar und Magdala wegen eines brennenden LKW zu.
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0: Ich bin wirklich froh und glücklich, sagen zu können, ihr habt meinen Rücken. Kotaro Dö, mein Name. Hallo an diesem frühen Montagmorgen. Vorhin war ich so ein bisschen verzweifelt, muss ich sagen. Weil, ne, gestern großes WM-Finale. 1,5 Monate hat es fast jeden Tag irgendein Fußballspiel gegeben. Jeden Tag. Und jede Nacht eher bei uns, sagen wir mal so. Das hat einem Struktur und Halt gegeben in diesen harten Zeiten. Und jetzt müssen wir so lange warten, bis irgendwie wieder was ist. Adrian hat eine WhatsApp geschrieben und meint so, Diggi, keine Sorge, bald startet Fußball-Session und dann Champions Language. Wolltest du Champions League schreiben? Ey, Champions Language, das mag ich auch sehr. Vielen Dank, dass ihr mir so den Rücken habt. Ich sag's, wie es ist. Ich habe in dieser halben Stunde noch schöne Mucke für euch. Von Bund, von Joel Corey und auch von Summer Jam. Kilimanjaro. Schönen Montag.

mag diese komplette Selbstsicherheit, die Sabrina Carpenter da bringt. Für so Songs wie Manchild. Ich bleib immer wieder an so Typen hängen, die eigentlich nie aus ihrem Kindesalter raus sind. Ich mag die Message. Ihr seid einfach wie Kinder, aber ich muss mal alles hinterhertragen. Ihr habt die emotionale Reife eines Fünfjährigen. Und dann kommt so ein Song von Bund und Mapei, deutsch-schwedische Kollaboration, nämlich Trippin'. Und da wird's gar nicht mehr so selbstsicher. Da geht's um Zweifel, um Verletzlichkeit. Und der Song klingt auch genau so. Geht trotzdem ziemlich nach vorne. Ich meine, wenn man sich jetzt nicht auf den Text konzentriert, ist das einfach nur ein schönes, pumpendes, aber nicht zu doll pumpendes Teil, weil es ist ja noch nicht mal 4.40 Uhr. Wollte ich nur mal gesagt haben. Um 4.39 Uhr. Hier ist die junge Nacht.

Schön, wenn sich so eine Beziehung einfach auf brav sein und belohnt werden unterbrechen lässt. Aber es ist Sommer und es ist Kilimanjaro von Summer Jam und Billa Joe hier in der jungen Nacht. 4:49. Warum denn noch kompliziert denken? Es ist ja noch nicht mehr 5.

Er ist der große Star der letzten Tage in diesem Internet. Sein Name ist Jimothy und er ist ein Waschbär, der stark deformiert ist wegen eines Geburtsfehlers. Deswegen sieht er aus wie ein kleiner Comic-Dachs, also der so ein bisschen gestaucht wurde. Und ist ultra süß dabei. Was ihr vielleicht nicht wusstet, jeder der 5 fantastischen High-Performance-Sender, die gleich ab 5 Uhr, manche erst ab 6 Uhr für euch hier übernehmen, haben ihren eigenen kleinen Jimothy bei sich. Und die Moderatoren lassen sich jeden Morgen vor ihrer Sendung noch kurz um das Haus jagen. Denn auch das wusstet ihr nicht. Sowohl als 1 Live als auch das Ding, Fritz, MDR Sputnik und Enjoy werden aus einem kleinen Hexenhaus außerhalb der Stadtgrenzen gesendet. In der freien Natur. Ich wünsche euch viel Bewegung und einen klaren Kopf in dieser Woche. Habt einen gechillten Montag. Der Kotter hier. Bis bald.

0: 5 Uhr mit Klaus Reginek. Der neue Fußballweltmeister heißt Spanien. Im Finale der WM siegte die Mannschaft in East Rutherford gegen Argentinien mit 1:0. Alles Wichtige zum Spiel aus den USA von ARD-Sportreporter Michael Augustin.
1: 20:2 Torschüsse sind der Beweis dafür, wie verdient Spanien dieses WM-Finale gewonnen hat. Und trotzdem musste der Europameister vor mehr als 80.000 Zuschauern gegen klar unterlegene Argentinier in die Verlängerung. Dort traf Ferran Torres zum Sieg. Genau wie Torvorbereiter Nico Williams war er vorher eingewechselt worden. Argentinien musste nach einem Platzverweis Ende der regulären Spielzeit in der Verlängerung zu 10 spielen. Lionel Messi konnte anders als in den Spielen davor die Partie nicht mehr umbiegen. Zu schwach war er, zu überlegen waren die Spanier. Der Europameister ist nun auch Weltmeister.
0: Torschützenkönig der WM wurde der französische Stürmer Kylian Mbappé mit 10 Treffern. Spieler des Turniers der spanische Mittelfeldprofi Rodri. Und die goldenen Handschuhe für den besten Keeper gingen an den spanischen Torhüter Unai Simon. Der kassierte in den 8 WM-Spielen seiner Mannschaft nur ein einziges Tor. Ursache Nummer 1 für Krankschreibungen im Job sind in Deutschland inzwischen psychische Erkrankungen. Das zeigt eine Auswertung der Krankenkasse DAK Gesundheit. Demnach haben entsprechende Fälle im ersten Halbjahr dieses Jahres im Vergleich zum gleichen Zeitraum des Vorjahres um 9% zugenommen. Atemwegserkrankungen nahmen dagegen um mehr als 20% ab. Nach dem Rücktritt von Unionsfraktionschef Jens Spahn berät die CDU-Spitze heute in Berlin. Der Rücktritt könnte auch Auswirkungen auf das Bundeskabinett haben. Aus dem ARD-Hauptstadtstudio dazu Ruth Kirchner.
2: In Berlin kommt am späten Vormittag das Präsidium der CDU zusammen. Der Vorstand der Unionsfraktion im Bundestag berät ebenfalls unter dem Vorsitz von Interimschef Alexander Hoffmann von der CSU. CDU-Chef und Bundeskanzler Friedrich Merz will die Nachfolge von Jens Spahn zügig regeln. Als Nachfolger von Spahn ist unter anderem Kanzleramtsminister Thorsten Frey im Gespräch. Sollte er den Fraktionsvorsitz übernehmen, wäre eine Kabinettsumbildung nötig. Merz sagte, die Neubesetzung der Fraktionsspitze könnte, Zitat, eine Gelegenheit sein, noch einmal über die Aufstellung der Bundesregierung nachzudenken.
0: Im Nahen Osten geht der Schlagabtausch zwischen den USA und dem Iran weiter. Die USA hatten Schiffen in der Straße von Hormus empfohlen, eine andere Route durch die Meerenge zu nehmen. Um zu demonstrieren, dass auch diese nicht vor Angriffen schützt, schossen die iranischen Revolutionsgarden daraufhin 2 Tanker manövrierunfähig. Zuvor hatten die USA die 9. Nacht in Folge Ziele im Iran angegriffen. Das waren die Nachrichten mit Klaus Reginek. Das Wetter in Deutschland, heute in der Nordhälfte wechselnd bewölkt, gelegentlich mit Schauern, in der Südhälfte oft sonnig, maximal 26 Grad. 5:03 Uhr.
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0: Doch, unsere Freunde vom SWR und HR sind auch mit dabei.

0: Morgen, es ist Montag, Benji und Tina für euch am Start. Hallo. Zumindest
1: Morgen.
0: Einer von uns beiden ist gut drauf heute früh.
1: Ja, und ratet, wer es nicht ist, ich.
0: Tina, klär uns ganz kurz auf, du leidest unter einer bekannten Krankheit.
1: Ja,
0: die sogenannte
1: After-Festival-Depris.
0: Oh,
1: es kickt ganz doll. Leute, ich bin euer Blick in die Glaskugel für alle, die auf dem CU waren. Ihr habt bis gestern gefeiert. Ihr werdet heute vom Campingplatz aufstehen, ihr werdet zusammenpacken und es werden heute die ein oder anderen Tränen fließen.
0: Ich wünsche euch ganz viele gute Freunde in eurem Umkreis, die euch auffangen in diesem Moment, so wie ich es bei Tina heute Morgen machen muss, weil Tina ist tatsächlich doch schon...
1: Ich bin tief drin, aber vielleicht hilft es auch einfach, wenn man noch ein bisschen so tut, als wäre noch Festival, als wäre noch
0: CU. Ja, sehr gut, haben wir.
1: Zusammen jetzt.
0: Money Made Me Savage. Kommt

0: Stormzy, gleich Heavy Metal Love, Two Colors. Das Ding, guten Morgen.
1: Hallo.
0: Und wenn wir einmal gemeinsam durchatmen, dann werden wir ganz schnell merken, dass heute Morgen doch im das Dingviertel deutlich gedämpftere, kühle Temperaturen sind. Und ist das nicht toll?
1: Ja, wenn man jetzt einatmet, ist es ein bisschen wie wenn man so ein Menthol-Kaugummi hat.
0: Oh,
1: zieht richtig
0: klasse.
1: In die Lunge rein.
0: Und ich habe heute zum ersten Mal seit Anfang Juni wieder eine lange Hose an.
1: Ja.
0: Und
1: krass.
0: Ich muss wirklich sagen, ich stand heute Morgen sogar, als ich aus der Dusche rausgekommen bin, war ich kurz so, oh, scheiße. Weil eigentlich geht's gegen mein Prinzip, im Sommer trage ich kurze Hose. Und eigentlich wollte ich nicht, aber da habe ich doch gemerkt, so ich glaube, dass es mir wahrscheinlich untenrum ein bisschen frisch sein könnte heute, wenn ich es nicht tue mit einer langen
1: Leute,
0: Hose.
1: Leute, ihr habt es jetzt gehört bei das Ding, heute sogar der Typ, der immer kurze Hose trägt. Ihr habt safe auch so einen.
0: Digga, also
1: sogar
0: was der mit Juni 30 Grad?
1: Selbst der kommt heute in langer Hose, ist krass.
0: Ja, herzlichen Glückwunsch. Also wenn ihr heute Morgen auch für die kurze Hose euch entschieden haben solltet, ist auch okay, aber die lange, die könnt ihr auch rocken, selbst wenn ihr normalerweise kurze Hosen tragt. Ist okay heute.

0: Girls Harry Styles, beides Ding. Hallo, guten Morgen.
1: Hallo, nach diesem Wochenende, wo gefühlt alles war.
0: Ja.
1: Ah. Unter anderem auch The Weeknd-Konzert.
0: War auch noch?
1: Ja.
0: Halt's Maul.
1: Es war alles dieses Wochenende, Leute. Und falls ihr für The Weeknd keine Zeit hattet, gibt's ihn jetzt bei das Ding.
0: Gott sei Dank.

0: Gleich Tate McRae mit Sportscar bei das Ding. Hallo.
1: Hallo. Und ich glaube, die Kommentare sind dieses Wochenende wieder voll damit, mit Dingen, die man verpasst hat. Ja. Irgendwie auf Festivals irgendwelche Artists, die man verpasst hat, weil die ganze, also überall wurde evakuiert. Ich glaube, es ist eine ungeschriebene Regel 2026. Kein Festival, kein Konzert ohne Evakuierung. Ich weiß nicht, was da los ist.
0: Du warst auch auf einem Festival, da wurde auch evakuiert.
1: Auf dem CU wurde evakuiert, auf dem Southside Festival wurde evakuiert.
0: Es stimmt, wegen überall. Regen und Gewitter und Hagel. Und dann gab es ja auch noch hier dieses Bad Bunny Konzert in Milan, wo hier auch evakuiert wurde. Erst hat der Veranstalter das hier noch gesagt.
2: Please stay in position. Do not exit the venue.
0: Also haut nichts ab.
1: Ja.
0: Bleibt da. Wir machen nur kurz 10 Minuten Break. Und dann haben sie halt gemerkt, shit, das ist doch wohl etwas schlimmer.
1: Und dann wurde doch auch evakuiert.
0: Gott sei Dank. Ja, also das Wochenende der Evakuierungen.
1: Kann man so sagen.
0: Ich hoffe, heute Morgen kommt ihr alle ohne irgendwelche größeren Probleme in die neue Woche rein.
1: Und im Zweifel evakuiert euch einfach selbst vom Arbeitsplatz heute Morgen.
0: Kurz auf die Toilette für eine halbe Stunde. Oh, okay.

0: Testing, hallo.
1: Hallo, den Song spielt er sogar live, Madonna. Und auch auf seiner Tour, Tornado heißt er, kommt er zum Beispiel nach Frankfurt im Oktober und auch nach Stuttgart.
0: Hier ja, damit im Viertel. Ganz viel Spaß.

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1: Mit Lara, hi. Spanien ist Fußball-Weltmeister. Das Team besiegte Argentinien in der Verlängerung mit 1:0. Spieler Ferran Torres schoss in der 106. Minute das entscheidende Tor.
2: Honestly. Ehrlich gesagt habe ich gar nicht viel nachgedacht. Ich habe nur den Ball gesehen, wie er auf mich zukommt. Und dann habe ich mit der Kraft aller Spanier und Spanierinnen einfach draufgeschossen.
1: Es ist der zweite WM-Titel für Spanien nach dem Sieg 2010. In der Gondel einer Seilbahn stecken bleiben, ist ja für viele eine Horrorvorstellung. Und genau das ist gestern laut Feuerwehr 18 Fahrgästen im deutsch-französischen Garten in Saarbrücken passiert. Rettungskräfte mussten die aus bis zu 10 Metern Höhe retten. Mehrere Personen wurden durch Höhenretter aus den Gondeln abgeseilt. Andere konnten durch eine Drehleiter befreit werden. Grund für den Stillstand der Seilbahn sei ein Antriebsdefekt gewesen. Bei dem Einsatz waren 30 Kräfte der Berufs- und Freiwilligen Feuerwehr Saarbrücken im Einsatz. Die Aktion dauerte rund 1,5 Stunden, verletzt wurde niemand. Auf der A6 zwischen dem Autobahnkreuz Neunkirchen und der Abfahrt Homburg starten heute Baugrunduntersuchungen. Betroffen sind beide Fahrtrichtungen. Dafür würden nacheinander der rechte und linke Fahrstreifen abschnittsweise gesperrt. Der Verkehr läuft jeweils einspurig an der Baustelle vorbei. Die Arbeiten sind heute und morgen von 8.30 Uhr bis 13.30 Uhr. Ende Juli wird dann nachts weitergearbeitet. Und wir kommen noch zum Wetter. Wir starten sonnig in die Woche. Trotz ein paar Wolken bleibt es aber trocken bei bis zu 25 Grad. Aktuell sind es in Heusweiler 11 Grad, in Gersheim und Marpingen 10 Grad. In der Nacht ist der Himmel oft sternenklar oder mal gering bewölkt. Morgen ist es erst sonnig, später kommen dann lockere Wolken dazu bei bis zu 26 Grad.
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3: Benji und Tina am Start für euch. Benji, mal wieder auf irgendeinem Film unterwegs.
4: Ich mach SIO Festival nach.
3: Ach so, du bist der was vom SIO Festival. Jetzt habe ich dich erst wiedererkannt.
4: Ja, wummert's.
3: Ja, ja, knallt schon richtig, wenn da so Eli Oaks alle Farben oder bunt jetzt am Wochenende aufgelegt haben mit fetter Anlage. Klingt dann ungefähr so wie Benji.
4: Ja, und nicht nur die Ohren können da ein bisschen wehtun. Unser Reporter Marco war mal bei den Sanitätern dabei.
5: Auf Streife beim Campingplatz, was brauchen wir dafür?
6: Wir brauchen einen kleinen Rucksack. Da haben wir das Nötigste dabei und dann brauchen wir noch ein Funkgerät zur Kommunikation mit unserer Einsatzleitung.
5: Jetzt müssen wir uns abmelden, habe ich gehört.
7: Ja, Jens, wir gehen jetzt dann los auf Streife beim Campingplatz.
8: Sehr gut. Ihr seid Streife 1 und bei Funk erreichbar.
4: Alle Streife 1 also.
3: Jo, Jens, wir sind raus.
4: Wie es auf Streife war, hören wir gleich. Und auch warum Pute auf dem Grill die Sunnis ein kleines bisschen aufmerksamer werden lässt.
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0: 6.08 Uhr, hier ist das Ding. Guten Morgen.
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0: Die kochenden Ravioli übers Bein gekippt bekommen.
2: Aua.
0: Beim Flunkyball umknicken, Sonnenstich bekommen, looking at you, Tina.
2: Ja, nur weil ich zweimal hier Sonnenbrand auf dem Scheitel hatte, danke dafür. Mhm. Zum Beispiel aber auch im Moshpit könnte man einen Ellenbogen ins Gesicht bekommen. Es ist großes, ich sag mal, Verletzungspotenzial.
0: Gefährlich auf dem Festival.
2: Ja. Und deshalb sind zum Glück ein paar Sunnies am Start, die auf uns aufpassen.
0: Und unser Reporter Marco, der war auch auf dem SIO Festival und spielt auch gerne mal Arzt.
2: Auch gern privat, ja.
0: Deswegen ist er mit den Sunnies am Wochenende mal auf dem Campingplatz da rumgelaufen.
3: Ja, man entwickelt tatsächlich den Blick für die Patienten. Wir nehmen eigentlich immer Blickkontakt auf. Hier würde ich jetzt dann nochmal gucken. Die hatten jetzt beide die Augen zu. Da würde ich noch mal schauen, aber sie hat jetzt die Augen auf, sie lächelt und dann sehe ich, der geht's gut, sie schläft einfach noch ein bisschen.
4: Cool, dann lassen wir sie auch ein bisschen weiter schlafen.
3: Worauf ich noch so ein bisschen gucke, ist, wir hatten im letzten Jahr extrem viele Verbrennungen. Beim Braten der Frühstückseier wurde die Gaskartusche zu warm. Deswegen gucken wir immer noch mal so ein bisschen rechts und links, wie ist das Setup. Jetzt riecht es hier gerade ein bisschen brenzlig. Ich vermute, das ist der Grill hier.
4: Ja, der steht etwas alleine hier.
3: Gehört es zu euch?
5: Ja, ja.
3: Ihr habt da ein Auge drauf?
5: Ja,
3: weil es riecht so ein bisschen brenzlig. Ja, nicht, dass die Pappe da unten Feuer fängt.
4: Was gibt's denn Leckeres zum Frühstück?
6: Pute.
4: Wie ist das für dich, wenn jetzt hier DRK rumläuft und sagt so, hey, pass mal auf?
6: Ja, ist ja gut, dass man einen Hinweis bekommt. Ja. Sind alle noch ein bisschen angeschlagen von gestern. Wird man gerne nochmal an was erinnert.
4: Dann guten Appetit.
6: Ja, danke dir. Euch einen schönen Tag. Jetzt. Ciao.
2: Boah, Alter, ich kann mir ja nichts Schlimmeres vorstellen, als jetzt gerade so ein Campingplatz Pute gekriegt zu essen.
0: Die gute Camping Pute und sie lassen.
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2: Ja.

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2: Spanien ist Weltmeister, gestern Finale gegen Argentinien gewonnen. Olé. Aber zwischendurch waren 27 Minuten Fiebertraum. Die Halftime-Show.
3: Oh mein Gott, ja.
2: Oh mein Gott.
3: Zum ersten Mal gab es bei einer Fußball-WM eine Halbzeitshow, bisschen so wie beim Super Bowl. Mhm. Und da wurde dann das Finale einfach kurz unterbrochen, was man halt nicht macht. Unter anderem für BTS, die wir gerade gehört haben, aber auch Madonna, Shakira, Burner Boy, Justin Bieber.
2: Ja, und Madonna hat wirklich Zero Effort gegeben. Also ich habe es gesehen, wurde ein Musikvideo von ihr abgespielt. Dann kam sie genau für einen Satz nach draußen ins Stadion, den sie dann live gesungen hat. So, das war's dann aber auch schon.
3: Was?
2: Ja.
3: Bestimmt 5 Millionen dafür kassiert, sag ich. Aber obwohl sie wirklich Minimal Effort gegeben hat, wurde ordentlich überzogen. Aus ursprünglich geplanten 15 Minuten wurden dann 27.
2: Ja.
3: Da muss man die Schere heben. Vielleicht lag's an Justin Bieber, weil der einfach kurz einen Gottesdienst abgehalten hat.
4: Look at you, hallelujah, hallelujah. 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
2: Naja. Ich glaube, man kann festhalten, es haben nicht alle gefeiert, diese Halftime-Show. Mhm. WM ja allgemein sehr umstritten gewesen dieses Jahr. Und die Fußballfans, die mögen diese Amerikanisierung natürlich gar nicht.
3: Ja, und da hat bestimmt auch nicht geholfen, dass man alles wegen dem Hall doppelt gehört hat.
2: Doppelt gehört hat.
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0: Summer Jam trägt mal wieder dick auf. Wegen dir bin ich noch immer wach, bravo.
1: Ey.
0: Und dick passt tatsächlich auch ganz gut hier.
1: Ja.
0: Kilimanjaro hören wir jetzt.
1: Wegen dieser Line. Und das ist wirklich Rapper-Core, muss man sagen. Sein Lörr ist einfach mit dem größten Berg Afrikas vergleichen. Kilimanjaro. Kletter hoch, Kilimanjaro.
0: Aber man muss auch sagen, er ist ein bisschen Hammel gewesen. Der größte Berg ist nämlich nicht der Kilimanjaro.
1: Die, so von der Welt her, ja.
0: Die meisten sind da so an die 8 Kilometer hoch.
1: Und Everest zum Beispiel, ja.
0: Und der Kilimanjaro ist am höchsten Punkt nur 5,8 Kilometer.
1: Also, ich glaube, wir können uns jetzt gemeinsam überlegen, ob Summertime mit dem Song uns sagen will, dass er einen großen oder einen kleinen Lörres hat.
0: Yeah.
1: Auf jeden Fall ist das hier Kilimanjaro neu für euch. Das Ding.

0: und Ferris MC. Ja, alle vier in voller Länge.
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2: Mit Lara, moin. Seit der Nacht wissen wir, Spanien hat die Fußball-Weltmeisterschaft gewonnen. Der amtierende Europameister setzte sich in der Verlängerung gegen Argentinien durch und gewann 1:0. Trainer Luis de la Fuente ist stolz auf sein Team.
3: Vor allem bin ich stolz, sehr stolz, auf diese Generation von Fußballern, die mit dieser Idee zu spielen aufgewachsen ist und ihr treu geblieben ist. Die Gruppe ist ein Vorbild, als Mannschaft, als Familie und als großartige Fußballer. Und besonders stolz bin ich, weil es für mich wirklich eine Ehre ist, diese Jungs auf dieser ganzen Reise begleitet zu haben.
2: Den sogenannten Teilhabezuschuss bekommen Kinder und Jugendliche aus Familien mit Grundsicherung. Er ist für das Mitmachen bei Sport, Musik und anderen Kultur- und Freizeitangeboten gedacht. Eine Analyse der Bertelsmann Stiftung zeigt jetzt, im Saarland kommt der Zuschuss nur selten an. Nur rund 16% der anspruchsberechtigten 6- bis 14-Jährigen erhalten ihn. Bei den Älteren sind es sogar nur knapp 7%. Damit liegt das Saarland unter dem Bundesdurchschnitt. Wenn ihr heute zwischen Neunkirchen und Homburg unterwegs seid, solltet ihr mehr Zeit einplanen. Zwischen dem Autobahnkreuz Neunkirchen und der Abfahrt Homburg werden heute und morgen Baugrunduntersuchungen durchgeführt. Dafür werden ab 8.30 Uhr nacheinander der rechte und der linke Fahrstreifen abschnittsweise gesperrt. Der Verkehr läuft einspurig an der Baustelle vorbei. Die Arbeiten gehen an beiden Tagen bis 13.30 Uhr. Und das Wetter. Wir starten sonnig in die neue Woche. Trotz ein paar Wolken bleibt es trocken bei bis zu 25 Grad. Aktuell sind es in Güdingen, Freisen und Hilbringen 11 Grad. In der Nacht ist der Himmel oft sternklar oder mal gering bewölkt.
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5: Benji und Tina hier, hallo.
6: Ah, ich finde das ja so toll.
5: Was findest du toll?
6: Ich habe hier gerade das Fenster aufgemacht und es kommt frische, kühle Luft ins Studio.
5: Der Sommerhater Nummer 1, sein Tag ist gekommen, es ist wieder kalt.
6: Es ist nicht kalt, es ist endlich kalt. Wieder schön.
5: Also ich bin traurig, ich hätte gerne 30 Grad und würde braun werden, ohne dass ich
6: Urlaub
5: fahren
6: muss. Du kannst auch bei 20 Grad braun werden. Die UV-Strahlung ist jetzt nicht... Na gut, da lege ich mich. Das weiß ich jetzt nicht. Das will ich jetzt nicht sagen. Aber ich sage, Guck. Es ist immer noch Sommer. Die UV-Strahlung ist immer noch da. Creme dich immer noch ein. Aber es ist jetzt schön. Atmet durch.
5: Zum Lüften ist gut. 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

0: Gleich Stack It Up, Liam Payne.
1: Und das Ding.
2: Hallo.
0: Das, was TikTokerin Shelly sagt, bitte.
3: A wie Alpha, B wie Bro, C wie ChatGPT, D wie Delulu.
0: Ja, endlich mal.
2: Also, finde ich gut.
0: What the fuck ist A wie Anton, B wie Bertha und C wie Cäsar, der Typ vor Christus gelebt hat? Warum der?
2: Ja, da kann man schon 2026 mal nochmal rein. Excuse me, wir haben 2026. Mhm. Ein ABC, das man auch mal checkt, würden wir gern.
0: Ja.
2: Und Shelly fordert deshalb.
3: Dieses Video geht an die Bundesrepublik Deutschland. Ich habe das Buchstabieralphabet revolutioniert und möchte, dass dieses im Parteigesetz aufgenommen wird.
2: Oh. Shelly vor Bundeskanzlerin einfach.
0: Ja, und wir setzen das jetzt einfach mal um heute Morgen hier bei Das Ding in der Good Morning Show. Es wird ein Das Ding Buchstabieralphabet entwickelt.
2: Mhm.
0: Wir haben also A wie Alpha, B wie Bros, Chat GPT für C, D wie Delulu. Und jetzt muss natürlich weitergehen, weil danach kommt
2: E. So. E wie was eigentlich? Ja. 0172-10-10-951. Welches Gen-Z-Wort fällt euch mit E ein?
0: Wie geht unser Gen-Z-Buchstabieralphabet weiter? E wie?

0: Das Ding ist hier gleich mit Bad Bunny, DTMF.
1: Und den Anfang unseres neuen Buchstabieralphabets hat TikTokerin Shelly schon gemacht.
2: A wie Alpha, B wie Bro, C wie ChatGPT, D wie Delulu.
0: Hm? Und jetzt machen wir weiter, damit Anton, Bertha und wie sie alle heißen, jetzt mal abgelöst werden können. Nach jahrelanger harter Arbeit ist es Zeit für ein neues Alphabet in 2026.
1: So, Lisa aus Landstuhl ist da auch auf unserer Seite, dass das auf jeden Fall definitiv mal revolutioniert werden sollte.
3: Ich mag das auch nicht, wenn die Leute das am Telefon machen, weil mein Kopf dann eh abschaltet. Also ich merke dann erst nach den ersten drei Namen erst, dass die mir überhaupt was buchstabieren wollen.
1: Ja.
3: Und dann habe ich die schon wieder vergessen.
0: Ja, es ist so, dann weiß man auch gar nicht, wie wird Cäsar jetzt nochmal geschrieben und so. Es ist eine Verwirrung.
1: Ja, oder was?
0: Also, neues Gen-Z Alphabet A bis D haben wir. Wie machen wir jetzt weiter, Lisa? E wie?
3: Ehrenmann. Das ist halt schon ein ziemliches Kompliment an einen Kumpel, wenn er es richtig gut gemacht hat. Deswegen benutzen wir das im Alltag ja schon recht gängig. So, sie ist schon eine ganz schöne Ehrenfrau.
1: Ehrenmensch. Dann ist es genderneutral.
0: Gut,
1: super, toll.
0: Die Ehrenmensch haben wir.
1: So, wir machen das Ding Buchstabieralphabet voll. Als nächstes wäre dann F wie?
0: Ja, das ist jetzt euer Job. 0172 1010 951. F wie?
4: Wie geht's weiter?
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4: Ich wüsste was.

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1: Mit Lara, moin. Spanien ist Fußball-Weltmeister. Das Team besiegte Argentinien gestern Abend in der Verlängerung mit 1:0. Spieler Ferran Torres schoss in der 106. Minute das entscheidende Tor.
2: Honestly. Ehrlich gesagt habe ich gar nicht viel nachgedacht. Ich habe nur den Ball gesehen, wie er auf mich zukommt. Und dann habe ich mit der Kraft aller Spanier und Spanierinnen einfach draufgeschossen.
1: Es ist der zweite WM-Titel für Spanien nach dem Sieg 2010. In der Gondel stecken bleiben ist ja für viele eine Horrorvorstellung. Und genau das ist gestern laut Feuerwehr 18 Fahrgästen im deutsch-französischen Garten in Saarbrücken passiert. Rettungskräfte mussten die aus bis zu 10 Metern Höhe retten. Mehrere Personen wurden durch Höhenretter aus den Gondeln abgeseilt. Andere konnten durch eine Drehleiter befreit werden. Grund für den Stillstand der Seilbahn sei ein Antriebsdefekt gewesen. Bei dem Einsatz waren 30 Kräfte der Berufs- und Freiwilligenfeuerwehr Saarbrücken im Einsatz. Die Aktion dauerte rund 1,5 Stunden, verletzt wurde aber niemand. Auf der A6 zwischen dem Autobahnkreuz Neunkirchen und der Abfahrt Homburg starten heute Baugrunduntersuchungen. Betroffen sind beide Fahrtrichtungen. Dafür würden nacheinander der rechte und der linke Fahrstreifen abschnittsweise gesperrt. Der Verkehr läuft jeweils einspurig an der Baustelle vorbei. Die Arbeiten sind heute und morgen von 8.30 Uhr bis 13.30 Uhr. Ende Juli wird dann nachts weitergearbeitet. Und wir kommen zum Wetter. Wir starten sonnig in die neue Woche. Trotz ein paar Wolken bleibt es trocken bei bis zu 25 Grad. Aktuell sind es in Heusweiler und Marpingen 11 Grad, in Gersheim sind es 12 Grad. In der Nacht ist der Himmel oft sternklar oder mal bewölkt. Morgen erst sonnig, später dann Wolken bei bis zu 26 Grad.
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3: Benji und Tina am Start. Hallo.
4: Hallo. Und wenn ihr Englisch könnt und Fußballkommentator werden wollt, habe ich eine gute Nachricht von euch. Ich glaube, da wurde gestern eine Stelle frei.
5: I think that's AKA Rocky or ASAP Rocky, sorry.
3: Oh, Aura Loss auf jeden Fall. Statt ASAP Rocky sagt er AKA Rocky. Und das beim WM-Finale.
4: Vom Fußball, ja. Und jetzt pass auf, Benji, das Bodenloseste an der ganzen Sache ist, es war Pharrell Williams.
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0: Back to Friends, Zomba.
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0: Mitten in der Nacht in Deutschland und halb Spanien rastet aus. Ja.
3: Alter, was war da bitte los? Ich so Mitternacht gepennt, Spanien, komplette Eskalation. Es war Fußball-WM-Finale gestern, falls ihr es auch nicht mitbekommen habt. Wirklich fast bis zum Schluss einfach kein einziges Tor. Und dann 106. Minute das entscheidende 1:0. Spanien ist Männerfußball-Weltmeister.
0: Ja, und bei manchen spanischen Fans verändert das jetzt sogar die Familienplanung.
4: Das war unfassbar. Einfach unglaublich. Es ist der beste Tag meines Lebens. Ich nenne mein Kind vielleicht Ferran.
0: Ferran ist ja der das Tor geschossen hat für die
3: Spanier. Oh mein Gott, ich finde es so übertrieben einfach. Aber die spanischen Fans in Weinheim, im Das Ding-Viertel, die haben ein bisschen normaler gefeiert vielleicht.
5: Es war so lange erwartet. Wir haben uns so gefreut, nach 16 Jahren endlich wieder. Das ist so schön.
6: Also ich bin sehr, sehr glücklich. Da das war auch meine erste Weltmeisterschaft, die ich so richtig erlebt habe.
7: Ich bin Weltmeister zum zweiten Mal. Der zweite Stern ist da. Wir freuen uns mega.
0: Ja, verdient es 1:0, aber auf jeden Fall. So, wir schauen gleich nochmal auf alle Highlights zur WM, weil wir müssen ja auch akzeptieren, dass es jetzt einfach vorbei ist.
3: Ja.
0: Es ist vorbei. Hören wir nach.
3: Den Pussycat Dolls.
0: Und Zomba jetzt noch. Mit Back to Friends.
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0: Und zack, da ist es schon wieder vorbei, die WM.
1: Achso, ich dachte, du meinst die Pussycat Dolls, der Song.
0: Das auch, aber Spanien ist Weltmeister, Leute. Glückwunsch. Ja, Deutschland krass gefeiert zuerst, dann früh gegen eine Noob-Mannschaft rausgeflogen. Also sportlich gesehen ist eigentlich alles wie immer gewesen.
1: Ja, aber dann waren noch ein paar überraschende Sidequests dieses Jahr bei der WM dabei. Haaland zum Beispiel mit seinem ausgestopften Waschbär, das er da als Souvenir mitgebracht hat. What the fuck war da los?
0: Ja, und da war noch viel mehr los. Wir haben euch mal

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0: Ja, ist ein bisschen das Motto auf Ariana Grandes Eternal Sunshine Tour gerade.
1: Ja, was macht sie? Sie slayt. Sie ist eine Queen. Man sieht sie zum Beispiel auf der Tour mit einer großen Peitsche. Mhm. Darauf spielt, glaube ich, das TikTok auch ein bisschen.

0: bisschen an.
1: Ja, natürlich, auf dem Turm mit einer Peitsche, klar.
0: Ja, Ariana Grande ist vielleicht einfach in ihrer BDSM-Ära und dann fliegt sie zum Beispiel auch noch so durch die Luft.
1: Sie fliegt in die Luft?
0: Ja, so.
1: Einfach so, mit der Peitsche wahrscheinlich auch. Ja, berechtigte Frage, voll berechtigt, dass man sich das hier fragt.
2: Ariana, what are you doing here?

0: direkt am Voice-Track.
1: Dann habe ich den Zartmann auch noch abgebrochen. Ich bin ja so scheiße heute. So, komm, Musik.
0: Euch auch schönen Montag, ja, in dem Sinne.
1: Hallo.

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3: Mit Lara, moin. Seit der Nacht wissen wir, Spanien hat die Fußball-Weltmeisterschaft gewonnen. Der amtierende Europameister setzte sich in der Verlängerung gegen Argentinien durch und gewann 1:0. Trainer Luis de la Fuente ist stolz auf sein Team.
4: Vor allem bin ich stolz, sehr stolz, auf diese Generation von Fußballern, die mit dieser Idee zu spielen aufgewachsen ist und ihr treu geblieben ist. Die Gruppe ist ein Vorbild, als Mannschaft, als Familie und als großartige Fußballer. Und besonders stolz bin ich, weil es für mich wirklich eine Ehre ist, diese Jungs auf dieser ganzen Reise begleitet zu haben.
3: Den sogenannten Teilhabezuschuss bekommen Kinder und Jugendliche aus Familien mit Grundsicherung. Er ist für das Mitmachen bei Sport, Musik oder anderen Kultur- und Freizeitangeboten gedacht. Eine Analyse der Bertelsmann Stiftung zeigt jetzt, im Saarland kommt der Zuschuss nur selten an. Nur rund 16% der anspruchsberechtigten 6- bis 14-Jährigen erhalten ihn. Bei den Älteren sind es sogar nur knapp 7%. Damit liegt das Saarland unter dem Bundesdurchschnitt. Die Stiftung macht dafür vor allem komplizierte Anträge und viel Bürokratie verantwortlich. Wenn ihr heute zwischen Neunkirchen und Homburg unterwegs seid, solltet ihr mehr Zeit einplanen. Zwischen dem Autobahnkreuz Neunkirchen und der Abfahrt Homburg werden heute und morgen Baugrunduntersuchungen durchgeführt. Dafür werden in einer Stunde nacheinander der rechte und der linke Fahrstreifen abschnittsweise gesperrt. Der Verkehr läuft einspurig an der Baustelle vorbei. Die Arbeiten gehen an beiden Tagen bis 13.30 Uhr. Und das Wetter. Wir starten sonnig in die neue Woche. Trotz ein paar Wolken bleibt es trocken bei bis zu 25 Grad. Aktuell sind es in Güdingen 13 Grad, in Freisen und Hilbringen sind es 11 Grad.
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5: Yo, Benji und Tina, guten Morgen, hallo.
6: Hallo, ich bete für euch, wirklich alle, meine Finger sind gekreuzt für euch, dass ihr heute auf Arbeit nichts buchstabieren müsst.
5: Ja, A wie Alter, ich habe keine Ahnung, welchen Namen man da sagt.
6: Ja, B wie ist brutal peinlich, wenn man es machen muss.
5: Ja, ja.
6: Deshalb machen wir hier heute Morgen bei Das Ding alle zusammen ein neues Buchstabieralphabet und zwar im Gen Z-Style.
5: Modern, 2026 ist da, wir müssen das auch ein bisschen anpassen. E wie Ehrenmann hatten wir als letztes gerade von Lisa aus Landstuhl. Und jetzt kommt natürlich nach E kommt F.
6: Ja.
5: F wie?
6: 0172 10 10 9 5 1.
5: Verhext. Wie machen wir weiter?

0: Freitag stand er noch in Freiburg auf der Bühne, bunt, Trippin gerade gehört, gleich Imagine Dragons mit Enemy und dann gehen wir kurz zurück zu unserem kleinen Buchstabieralphabet, A wie Anton.
1: Baby, bitte hör auf mit Boomer-Buchstabiererei,
0: ja,
1: weil wir revolutionieren hier heute Morgen bei das Ding. Wir machen was ganz Großes, wir machen das neue Gen Z Buchstabieralphabet, weil wenn wir ehrlich sind, haben wir eh alle keine Ahnung, welche Namen man wann sagen muss.
0: Wir müssen es revolutionieren. Den Anfang hat TikTokerin Shelly gemacht, habt ihr vielleicht auch gesehen, A bis D hat sie schon gemacht. A wie Alpha, B wie Bro, C wie ChatGPT, D wie Delulu.
1: Und E wie Ehrenmann und Ehrenfrau hat dann Lisa aus Landstuhl gesagt.
0: Ja.
1: Und jetzt ist natürlich die Frage, F wie?
0: Das ist die Frage. Ich weiß, was Mutter ich sagen würde. Aber ich glaube, das dürfen wir. Ich weiß nicht, ob wir das im Radio so sagen sollten, ob ich danach meinen Job los bin.
1: Ich dachte tatsächlich an Fuckboy.
0: Denn das ist vielleicht, ja, das ist besser. Wir nehmen F wie Fuckboy. Ist das okay? Ja.
1: Ja.
0: Eingeloggt. Kling. So, nächster Buchstabe. G.
1: G.
0: Ja, 0172-1010-951. Was soll es denn werden? G wie?
1: 0172-1010-951.
0: Imagine Dragons jetzt mit Enemy.

0: Hallo, hier ist das Ding.
1: 18 Minuten haben wir es noch vor 8.
0: Hast du das jetzt so schnell im Kopf kurz umgerechnet?
1: Ja, hat aber auch wirklich kurz gebraucht.
0: Ich hab dich in deinen Augen, ich hab's richtig gerade angesehen.
1: Jetzt sind 17 Minuten.
0: Bist du dir sicher?
1: Ja.
0: Ja, ich glaube auch.
1: Hab nochmal kurz nachrechnen müssen. Du hast mich so verunsichert.
0: Ich wollte dich ein bisschen aus dem Konzept bringen, hat geklappt. Ja. Also Leute, 17 Minuten noch. Bis 8. Oder sie eine Tina hier habt heute Morgen.
1: Ja, guck mal, ich kann richtig gut rechnen.

0: Soll ich euch mal so richtig abfacken? Mit einem Geräusch?
1: Mach mal. Oh! Westen.
0: Ja.
1: Ich hasse die Dinger, wirklich. Die sind so aggressiv. Die sind aufgewacht und haben sich für Aggression entschieden, wirklich.
0: Ja, wirklich.
1: Ich finde, das ist das Schlimmste. Am Sommer gestern habe ich erst wieder so ein Spaßgetränk, dachte ich, trinke ich genüsslich draußen.
0: Da kommen die direkt, die Arschlöcher.
1: Ja.
0: Es ist wirklich wahr.
1: Bin ich mit meinem Spaßgetränk direkt wieder rein.
0: Ja, ciao.
1: Ja. Ramona aus Villingen-Schwenningen, die ist Anti-Aggressionstrainerin.
0: Die brauchen wir.
1: Deswegen perfekt für Westen. Würdest du zustimmen, Westen haben Aggressionsprobleme?
2: Ja, das Problem bei Wespen ist das Ähnliche wie bei Menschen. Die reagieren meistens nur auf Angriff. Hm. Ich höre dann oft so Fragen, was soll ich denn machen, wenn ich eine Wespe angreife, nachdem ich sie angepustet habe?
0: Ja.
2: Ja, hä? Die reagiert nur. Einfach mal schauen, was ist euer Anteil daran, dass die Wespe jetzt gerade aggro ist?
0: Okay, und woran könnte das liegen, dass die Wespe aggro ist? Dann tatsächlich an uns.
2: Überlegt mal, wie reagiert ihr? Wie reagiert ihr, wenn auf einmal 1000 Leute kommen bei euch im Garten eine Party feiern? Ja, Halle, hab ich auch keinen Bock drauf, ne?
0: Wie können wir das denn jetzt aber hinkriegen, dass wir damit alle irgendwie ordentlich umgehen? Also alle Aggressionen ein kleines bisschen runterfahren. Was gibst du Leuten mit, die sich aggressiv verhalten?
2: Wir können ganz klar einfach den Sommer in der Duschkabine unter fließend Wasser verbringen. Oder wir nehmen einfach das, was wir im Zwischenmenschlichen auch machen. Stellt euch die Wespe vor als nerviger Nachbar. Ich gehe dem aus dem Weg. Ich versuche dem einfach aus dem Weg zu gehen. Ich versuche kein Öl ins Feuer zu gießen, dass ich die Wespe noch provoziere. Dein Nervensystem kocht ja total hoch. Bleibt einfach trotzdem ruhig.
0: Ja, und wenn sie dann sticht, dann darf ich hauen.
2: Nein, wir schlagen. So, was soll ich jetzt als Anti-Aggressionstrainerin sagen? Gewalt ist keine Lösung. So, wenn sie sticht, dann hast du was falsch gemacht.
1: Einfach Nachbarschaftsstreit mit einer Wespe angefangen.
0: Er hat mich gestochen.
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1: Mit Lara, moin. Beim Endspiel der Weltmeisterschaft gestern Abend stand nicht nur der Fußball im Mittelpunkt. Es gab zum ersten Mal eine Halbzeitshow bei einem WM-Finale. Was da so abging, weiß SR-Inforeporterin Anne Schneider.
2: Madonna war dabei, BTS auch. Justin Bieber hat Gitarre gespielt, Shakira den offiziellen WM-Song gesungen und Coldplay das Ganze mit Kinderchor und Feuerwerk beendet. Es gab Momente, da wirkte das Finale eher wie ein Musikfestival mit angeschlossenem Fußballspiel.
1: Spanien hat gestern das WM-Finale gegen Argentinien mit 1:0 gewonnen. Ihr habt es am Wochenende bestimmt mitbekommen, Jens Spahn ist als Union-Fraktionschef zurückgetreten. Er hatte mit seinem Mann ein Kind durch Leihmutterschaft in den USA bekommen. Das Verfahren ist in Deutschland verboten. Dafür hatte er einen Shitstorm kassiert, auch aus der eigenen Partei. Um 11 Uhr berät die CDU-Spitze über seinen Nachfolger. Wer im Rennen ist, weiß SR-Inforeporter Max Ulrich.
3: Gerade kursieren hier so 5 Namen in Berlin, 4 Männer, eine Frau. Das ist Nina Wagen, die ist gerade Gesundheitsministerin und auch die Chefin der Frauenunion. Und vor allem die Frauen in der Union haben Spahn heftig für die Leihmutterschaft kritisiert. Nina Wagen wäre nach Angela Merkel auch erst die zweite Frau als Unionsfraktionschefin. Wer es am Ende wirklich wird, darüber soll heute zum ersten Mal bei einem Treffen gesprochen werden.
1: Auf der A6 zwischen dem Autobahnkreuz Neunkirchen und der Abfahrt Homburg könnte es heute länger dauern. Grund dafür sind Baugrunduntersuchungen. Los geht's in einer halben Stunde. Der Verkehr läuft einspurig an der Baustelle vorbei. Und das Wetter. Neben lockeren Wolken gibt's heute viel Sonnenschein bei bis zu 25 Grad. Aktuell sind es in Jägersburg, Borscholz und Tholey 12 Grad.
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5: Und jetzt reicht's mir langsam mit dir heute Morgen. Also Leute, ihr müsst wissen, Tina war am Wochenende auf dem Festival und ist jetzt richtig in der After Depression.
4: Ja, und müde
5: ist sie auch noch. Und jetzt dachte ich mir, jetzt machen wir was dagegen. Ja. Könnt ihr auch alle mitmachen, wenn ihr auch irgendwie müde seid oder so. Und es gibt so ein paar Übungen, die man machen kann, um morgens fit zu werden. Die sind aber so relativ sowas wie Strecken oder auf einem Bein stehen. Ist ja langweilig. Nee, wir brauchen hier was Richtiges jetzt. Du bekommst einfach jetzt die Rückenschaukel. Du machst sie jetzt.
4: Okay.
5: Du legst dich jetzt, leg dich auf den Boden.
4: Auf den Boden runter.
5: Runter mit dem Rücken auf den Boden.
4: Okay, ja.
5: So, dann die Knie zur Brust ziehen, mit den Armen umfassen.
4: Oh, das ist bequem.
5: Und dann langsam leicht vor- und zurückschaukeln und rechts und links. Ich sehe es jetzt gerade nicht, weil du bist unter. Wie ist es denn? Ist es gut?
4: Voll.
5: Das entspannt Rücken. Und weckt sanft die Lebensgeister,
4: das
5: steht hier.
4: Das Problem ist, wenn man die Augen zumacht, dann schläft man vielleicht ein.
5: Ja, das hofft man natürlich nicht.
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1: Ich mach mal ganz kurz nach, wie es den Leuten geht, die das ganze Wochenende vor einer Bühne standen.
2: Ja, das in beiden Ohren Tinnitus.
1: Halt schon rein.
2: Vor allem, wenn man dann auf dem See You Festival war, da bei Techno braucht man ja immer eine fette Anlage und dann haut Bunte einfach rein.
1: Naja, am Freitag am Start hat die Crowd wieder komplett auseinandergenommen und auch die Boxen.
2: Ja.
1: Aber unsere Das Ding-Reporterin Melina wollte ein bisschen Vorsorge für die Ohren machen und hat deswegen das stillste Örtchen auf der See You besucht.
3: Wo finde ich hier den leisesten Ort auf dem Festival?
4: Auf der Toilette.
3: Arbeitest du hier? Weißt du, wo hier ein stilles Örtchen ist?
4: Dort drüben hinten.
3: Ich bin jetzt auf der anderen Uferseite, wo nicht das Festival stattfindet. Und ich glaube, ich bin hier schon mal richtig, weil hier halten sich die ganzen Enten im Wasser auf. Macht ihr hier Camping?
5: Ja, wir haben hier Dauercamper.
3: Kannst du mir sagen, wo es hier das stillste Örtchen gibt?
5: Ich glaube, heute gibt es keinen Ort, der wirklich still ist.
3: Ich habe eine Idee. Hier stehen ja super viele Autos und vielleicht lässt mich ja jemand in sein Auto. Seid ihr mit dem Auto da zufälligerweise?
6: Ja.
3: Dürfte ich mich da kurz mal reinsetzen?
6: Alles klar.
3: Oh, also wenn man mal die Ruhe braucht, dann muss man einfach zu dir kommen.
6: Ja, unser Auto ist da.
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0: Ein Musikvideo einfach vorproduziert und dann kamen sie so für einen Satz kurz raus, um den dann live zu singen. Das war's dann.
1: Ja, es musste ja auch Zeit gespart werden. Ne? Die Halftime-Show, 15 Minuten waren angekündigt, waren dann knapp 30. Naja, Schere, Madonna hat wenig gemacht. Justin Bieber hat dafür noch Gitarre und Gottesdienst abgehalten.
0: Ja. I'm loving you, Halleluja. Ja, Halleluja. It's the World Cup,
1: Halleluja. WM, nicht, Halleluja.
0: Also wirklich, Kritik war schon groß an der Halftime-Show, auch weil es halt voll Gehalt hat dann irgendwie, weil man auch alles am Ende doppelt gehört hat.
1: Doppelt gehört hat. Doppelt gehört.
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0: Dennis, Shut the Fuck Up, neuer Song von Drake für euch hier bei Das Ding.
1: Ist geschrieben Dennis, STFU.
0: Ja,
1: und es gibt ja Leute, habe ich gehört, eventuell Leute gegenüber von mir, die erstmal googeln mussten, was das heißt.
0: Ja, mein Gott, es ist eine Abkürzung und es ist Englisch.
1: Ja, kannst du deutsche Abkürzung besser, würdest du sagen?
0: So. Willst du mich jetzt auf Probe stellen?
1: EZB zum Beispiel.
0: Europäische Zentralbank.
1: Oha, Maschallah. Okay, ich mach härter. BSI.
0: BSI?
1: Mhm.
0: Bruttosozialinlandsprodukt?
1: Stark, nein. Bundesamt für Sicherheit in der Informationstechnik.
0: Ah, okay.
1: Kennt man. Und MFG?
0: Mit vielen Grüßen. Mit freundlichen Grüßen. Mit vielen
1: Grüßen. Mit vielen Grüßen.
0: Ja. MFG, Drake jetzt bei Das Ding.
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1: Mit Lara, moin. In Deutschland wurde 2025 deutlich mehr Geld verdient als noch im Jahr zuvor. Das zeigen Zahlen der Bundesagentur für Arbeit. Demnach haben Vollzeitbeschäftigte monatlich rund 200 Euro brutto mehr verdient. Das liege vor allem an höheren Tarifabschlüssen. Das Saarland liegt knapp unter dem Bundesdurchschnitt. Vor allem Frauen haben im Schnitt ein großes Plus gemacht. Insgesamt verdienen Männer aber weiterhin mehr als Frauen. Nach dem Rücktritt von Unionsfraktionschef Spahn berät die CDU heute über seinen Nachfolger. Bundeskanzler Merz verriet im ZDF-Sommerinterview, dass er am Wochenende schon mit CSU-Chef Söder gesprochen habe. Im Gespräch stehen unter anderem Kanzleramtschef Frei und Bundesinnenminister Dobrindt. Was Spahns Rücktritt und die Neuwahl für die Politik bedeutet, weiß SR-Inforeporter Max Ulrich.
2: Ja, vor allem für die Union bringt das gerade echt Unruhe rein. Im Herbst wird ja gewählt in Berlin, in Sachsen-Anhalt, in Mecklenburg-Vorpommern. Und da können solche Personalunruhen einfach Vertrauen und Stimmen kosten. Mit Spahn geht auch ein wichtiger Strippenzieher. Der war mit dafür verantwortlich, dass die Regierung noch ihr großes Reformpaket vor der Sommerpause an den Start bekommen hat.
1: Viele checken Google-Bewertungen, bevor sie essen gehen oder verreisen. Die deutsche Presseagentur hat bei einer Stichprobe in mehreren deutschen Städten jetzt herausgefunden, Gastrobetriebe lassen teilweise bis zu 30% der Bewertungen löschen, wenn ihnen zum Beispiel Beschwerden nicht passen. Besonders hoch war der Anteil in Großstädten wie Frankfurt, Berlin oder Köln. Und das Wetter. Neben lockeren Wolken gibt's heute viel Sonnenschein bei bis zu 25 Grad. Aktuell sind es in Überroth und Weißkirchen 13 Grad, in Saarlouis sind's 14 Grad.
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3: Mit Benji und Tina, hallo.
4: Und mit Bruno Mars.

0: A wie Alpha, B wie Row, C wie ChatGPT. Wo würde das Buchstabieralphabet klingen, wenn es Gen Z gemacht hätte?
1: Oder wenn hier TikTokerin Shelly Bundeskanzlerin wäre.
2: Dieses Video geht an die Bundesrepublik Deutschland. Ich habe das Buchstabieralphabet revolutioniert und möchte, dass dieses im Parteigesetz aufgenommen wird.
0: Ja, und weil Fritze Merz nicht in die Gänge kommt, legen wir hier bei das Ding ein bisschen nach und bringen das neue, überarbeitet 2026 Buchstabieralphabet auf den Markt.
1: Ja, aktuell sind wir bei G und da haben wir euch im Das Ding-Viertel in Frankfurt gefragt. G wie?
3: G für God bless.
4: Ja, G für Goat. G für Geringverdiener, aber auch mit so einer kritischen Perspektive auf jeden Fall.
0: Okay, also da müssen wir jetzt entscheiden wieder. Geringverdiener, ja. Goat, God bless. Ich finde Goated gut.
1: Goat. Ja, greatest of all time, finde ich gut.
0: Ja, super. also G wie Goat. Jetzt sind wir bei...
1: BCDFG. Hat lang gebraucht.
0: 0172 10 10 951. H wie...

0: Genau bei das Ding.
1: Reezy aktuell auch Ehrenmann, weil er auf Live-Konzerten immer Haftbefehl spielt.
0: Hm.
1: Haftbefehl hat ja gepostet, dass er gesundheitlichen Gründen nicht auftreten kann. Und Reezy spielt dann immer 069 und dann gehen alle im Moshpit ab.
0: So findet also Haftbefehl auch auf der Bühne noch statt.
1: Ja.
0: Oh toll, ja, Ehrenaktion. Ehrenmann. Ja.
1: Anderer Ehrenmann, Somber, gibt's jetzt bei euch bei das Ding.

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0: War euch G für Gold nicht gut genug, oder was?
1: Also das ist ja wohl, das kann ja wohl nicht wahr sein,
2: Leute. F für Frechheit, sage ich da. Es kam nämlich einfach ein neuer Vorschlag für unser Gen Z Buchstabieralphabet rein. Wir haben gerade eure Vorschläge aus Frankfurt gehört. Zum Beispiel G aus G für Goated oder auch G für God Bless.
1: Ja, und dann hat sich noch Dimi gemeldet, der jetzt hier gerade aber weg ist. Den müssen wir uns gleich mal anhören, was der für einen Vorschlag hat.

0: G wie Goat und ihr seid damit aber offensichtlich nicht ganz einverstanden. Zumindest mal Dimi aus Karlsruhe, der hat noch eine andere Idee.
1: Zum Buchstaben G kann nur Gönn dir passen.
2: Ah, oh, das gute alte Gönn dir, richtig oldschool.
0: Klassiker auch, ne?
1: Ja, finde ich auch.
0: Und nutzt du das auch öfter immer noch? Weil du bist auch schon ein bisschen älter.
1: Ja, ich bin aber auch schon 25 oder so.
2: Sag dir, als ob er 45 wäre.
0: Oder 25, so voll fein. Okay, aber Gönn dir, nehmen wir mit, finde ich gut, als Klassiker.
2: Ja.
0: Wollen wir vielleicht auch noch weitermachen mit
2: Fällt dir direkt
0: mit
2: was mit H ein ja. auch noch?
1: Boah, also spontan tatsächlich nicht. Das Gönn dir bei G ist mir direkt spontan eingefallen, aber
3: beim H wird es schwieriger.
1: Schwierig, ja.
2: Vielleicht fällt da jemandem im Das Ding Viertel noch was ein.
0: Gehen wir es weiter. 0172 10 10 9 5 1. Wir sind bei H angelangt. H wie was? Jetzt melden per WhatsApp und dann machen wir weiter. Dimi, dir einen schönen Tag. Danke fürs Mitmachen.
2: Frohes Schaffen.
1: Danke, gleichfalls.
4: Ciao. 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
3: Mit Lara, moin. Beim Endspiel der Weltmeisterschaft gestern Abend stand nicht nur der Fußball im Mittelpunkt. Es gab zum ersten Mal eine Halbzeitshow bei einem WM-Finale. Was da so abging, weiß SR-Inforeporterin Anne Schneider.
4: Madonna war dabei, BTS auch. Justin Bieber hat Gitarre gespielt, Shakira den offiziellen WM-Song gesungen und Coldplay das Ganze mit Kinderchor und Feuerwerk beendet. Es gab Momente, da wirkte das Finale eher wie ein Musikfestival mit angeschlossenem Fußballspiel.
3: Spanien hat gestern das WM-Finale gegen Argentinien mit 1:0 gewonnen. Ihr habt es am Wochenende bestimmt mitbekommen, Jens Spahn ist als Union-Fraktionschef zurückgetreten. Er hatte mit seinem Mann ein Kind durch Leihmutterschaft in den USA bekommen. Das Verfahren ist in Deutschland verboten. Dafür hätte er einen Shitstorm kassiert, auch aus der eigenen Partei. Um 11 Uhr berät die CDU-Spitze über seinen Nachfolger. Wer im Rennen ist, weiß SR-Inforeporter Max Ulrich.
5: Gerade kursieren hier so 5 Namen in Berlin, 4 Männer, eine Frau. Das ist Nina Wagen, die ist gerade Gesundheitsministerin und auch die Chefin der Frauenunion. Und vor allem die Frauen in der Union haben Spahn heftig für die Leihmutterschaft kritisiert. Nina Wagen wäre nach Angela Merkel auch erst die zweite Frau als Unionsfraktionschefin. Wer es am Ende wirklich wird, darüber soll heute zum ersten Mal bei einem Treffen gesprochen werden.
3: Auf der A6 zwischen dem Autobahnkreuz Neunkirchen und der Abfahrt Homburg konnte es heute länger dauern. Vor einer halben Stunde sind dort Baugrunduntersuchungen gestartet. Der Verkehr läuft einspurig an der Baustelle vorbei. Und das Wetter. Neben lockeren Wolken gibt's heute viel Sonnenschein bei bis zu 25 Grad. Aktuell sind es in Jägersburg 15 Grad, in Orscholz und Tholey 14 Grad. In der Nacht könnt ihr wieder durchlüften.
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6: Benji und Tina sind hier am Start und natürlich alle von euch, weil wir haben einen Gemeinschaftsauftrag gerade, kann man sagen.
7: Ja, wir müssen hier wirklich das Gen Z-Alphabet einmal quasi neu machen. TikTokerin Shelly hat gestartet. Wir bringen es auf jeden Fall zu Ende. Wir waren bei A wie Alpha,
6: B wie Bro, C wie ChatGPT, D wie Delulu, E wie Ehrenmann, F wie Fuckboy, H
7: G wie Goat.
6: Genau, und jetzt kommt
7: H.
6: Ja.
7: H wie von Christopher.
8: H wie Hyper.
7: Ah ja, perfekt. So. Dann haben wir's.
6: Weiter geht's mit I.
7: Oder habt ihr noch eine andere Idee für H?
6: 01720.

0: Jesus Christus.
1: Also, unsere Torhymne.
0: Gestern ist dann vorbeigegangen, auch die WM. Spanien ist jetzt Weltmeister und damit ist alles vorbei. Kein schönes Bierchen mehr im Biergarten. Schade. Mhm. Nicht mehr mit Freunden zum Schauen verabreden und dann auch keine weirden Schlagzeilen mehr, die irgendwie viral gehen. Davon gab es ja doch ein paar.
1: Ja, und das Best auf WM-Fiebertraum haben wir jetzt ein letztes Mal zum Abschluss für euch.
2: After review, number 10, Paraguay, cover his mouth.
3: Ich weiß, dass ich ein Tor
4: mache.
5: Niemand kannte ihn und plötzlich hat er 1,6 Millionen Follower. Es geht um den neuseeländischen Fußballspieler Tim Payne.
6: Incredible.
7: 7:1. Jetzt wird es bitter für Curaçao.
8: Kapverde-Torwart Rosinha ist innerhalb von einem Spiel zum Social Media Star geworden.
9: Ich habe wirklich nur eine Frage an Leroy Sané. Bruder, welches Gel benutzt du?
10: Ich muss sagen, ich finde das Team geil. Das macht einen schon gute Laune, muss man sagen.
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0: Soll ich mal so richtig abfangen? Soll ich mal so richtig nerven jetzt?
1: Erst anfangen jetzt, oder wie?
0: Ja. So.
1: Oh nee.
0: Ah, yes, nimm das.
1: Wirklich, allein vom Geräusch bekomme ich schon Allergie. Ist ja wirklich ekelhaft, diese Wespenviecher.
0: Scheiße.
1: Oh, ich hasse die. Wirklich, Bienen sind ja noch gut für die Umwelt, aber Wespen, die sind einfach Bienen auf Steroide. Ja. Die haben einfach Aggressionsprobleme. Am Wochenende war ich wieder draußen, haben sie mir die gute Zeit
0: verkackt. Bist du verstochen worden?
1: Nein, aber die haben da genervt und dann wollte ich nicht mehr draußen sein.
0: Ja, die haben Aggressionsprobleme.
1: Ja, und deswegen sollten die mit Ramona aus Villingen-Schwenningen chillen. Die ist nämlich Anti-Aggressionstrainerin. Und Ramona, würdest du auch zustimmen, dass Wespen ein Aggressionsproblem haben?
2: Ja, das Problem bei Wespen ist, das Ähnliche wie bei Menschen, die reagieren meistens nur auf Angriff. Hm. Ich höre dann oft so Fragen, was soll ich denn machen, wenn ich eine Wespe angreife, nachdem ich sie angepustet habe?
0: Ja.
2: Ja, hä? Die reagiert nur. Einfach mal schauen, was ist euer Anteil daran, dass die Wespe jetzt gerade aggro ist.
0: Okay, und woran könnte das liegen, dass die Wespe aggro ist? Dann tatsächlich an uns.
2: Überlegt mal, wie reagiert ihr? Wie reagiert ihr, wenn auf einmal 1000 Leute kommen bei euch im Garten eine Party feiern? Ja, Halle, hab ich auch keinen Bock drauf, ne?
0: Wie können wir das denn jetzt aber hinkriegen, dass wir damit alle irgendwie ordentlich umgehen? Also alle Aggressionen ein kleines bisschen runterfahren. Was gibst du Leuten mit, die sich aggressiv verhalten?
2: Wir können ganz klar einfach den Sommer in der Duschkabine unter fließendem Wasser verbringen. Oder wir nehmen einfach das, was wir im Zwischenmenschlichen aufmachen. Stellt euch die Wespe vor als nerviger Nachbar. Ich gehe dem aus dem Weg. Ich versuche dem einfach aus dem Weg zu gehen. Ich versuche kein Öl ins Feuer zu gießen, dass ich die Wespe noch provoziere. Dein Nervensystem kocht ja total hoch. Bleibt einfach trotzdem ruhig.
0: Ja, und wenn sie dann sticht, dann darf ich hauen.
2: Nein, wir schlagen. So, was soll ich jetzt als Anti-Aggressionstrainerin sagen? Gewalt ist keine Lösung. So, wenn sie sticht, dann hast du was falsch gemacht.
0: Ja,
1: ich finde es sehr gut. Sie hätte auch einfach sagen können, als Anti-Aggressionstrainerin, es folgt einfach für weniger Aggression, wenn man sie totschlägt.
0: Ja, also nicht totschlagen.
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0: Rodrigo auch einfach eine ehrliche Queen.
1: Weil es in ihren Songs auch immer um krass ehrliche Gefühle geht?
0: Ja, auch. Und in dem Interview wurde sie dazu gefragt, wie sie es so findet, über so Fails und Rückschläge so zu singen als Artist.
2: You can talk about how great you are all the time and it's totally socially acceptable, but to really dig into like the kind of uglier, jealous, petty, yes, sad, heartbroken parts of who you are is, I just think, a lot more interesting to write about.
0: Also sie sagt, darüber reden, wie geil man ist, kann einfach jeder, aber dann auch die hässlichen Seiten am einen zu thematisieren, zum Beispiel zu sagen, dass man eifersüchtig ist,
1: ja,
0: das ist im Endeffekt halt viel interessanter.
1: Und schwieriger, sich selbst zu reflektieren, das können ja die meisten Menschen sowieso nicht.
0: Und dann noch der ganzen Welt sagen, dass man Probleme hat.
1: Von daher, das ist deutlich stärker als zu sagen, wie geil man ist. Stimmt, finde ich gut. Also, Stupid Song, Olivia Rodrigo. Sie könnte natürlich auch ehrlich sein und sagen, dass der Song gar nicht stupid ist.
0: Ja.
1: Sondern gut, da nochmal ran an der Stelle am Ende.
3: Hi, I'm Olivia Rodrigo.
4: Das.

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1: Mit Lara, moin. In Deutschland wurde 2025 deutlich mehr Geld verdient als noch im Jahr zuvor. Das zeigen Zahlen der Bundesagentur für Arbeit. Demnach haben Vollzeitbeschäftigte monatlich rund 200 Euro brutto mehr verdient. Das liege vor allem an höheren Tarifabschlüssen. Das Saarland liegt knapp unter dem Bundesdurchschnitt. Vor allem Frauen haben im Schnitt ein größeres Plus gemacht. Insgesamt verdienen Männer aber weiterhin mehr als Frauen. Nach dem Rücktritt von Unionsfraktionschef Spahn berät die CDU heute über seinen Nachfolger. Bundeskanzler Merz verriet im ZDF-Sommerinterview, dass er am Wochenende schon mit CSU-Chef Söder gesprochen habe. Im Gespräch stehen unter anderem Kanzleramtschef Frei und Bundesinnenminister Dobrindt. Was Spahns Rücktritt und die Neuwahl für die Politik bedeutet, weiß SR-Inforeporter Max Ulrich.
2: Ja, vor allem für die Union bringt das gerade echt Unruhe rein. Im Herbst wird ja gewählt in Berlin, in Sachsen-Anhalt, in Mecklenburg-Vorpommern. Und da können solche Personalunruhen einfach Vertrauen und Stimmen kosten. Mit Spahn geht auch ein wichtiger Strippenzieher. Der war mit dafür verantwortlich, dass die Regierung noch ihr großes Reformpaket vor der Sommerpause an den Start bekommen hat.
1: Viele checken Google-Bewertungen, bevor sie essen gehen oder verreisen. Die deutsche Presseagentur hat bei einer Stichprobe in mehreren deutschen Städten jetzt herausgefunden, Gastrobetriebe lassen teilweise bis zu 30% der Bewertungen löschen, wenn ihnen zum Beispiel Beschwerden nicht passen. Besonders hoch war der Anteil in Großstädten wie Frankfurt, Berlin oder Köln. Und das Wetter. Neben lockeren Wolken gibt's heute viel Sonnenschein bei bis zu 25 Grad. Aktuell sind es in Überroth und Weißkirchen 16 Grad, in Saarlouis sind's 17 Grad.
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3: Mit Benji und Tina, hallo.
4: Hallo. Und mit Hurts und Purple Disco Machine, Wonderful Life.

0: Goat oder God Bless.
1: Alles möglich.
2: Oder wie gönn dir, wie Demi aus Karlsruhe vorgeschlagen hat.
0: Mhm. Wir machen heute Morgen das Gen Z Buchstabieralphabet voll, weil B wie Bertha kann man 2026 nicht mehr bringen.
2: Da blamiert man sich.
0: Who the fuck is Anton?
2: Ja, wir sind inzwischen bei H angekommen und ich sag Hallo an Angela.
3: Hi, guten Morgen.
0: Na, du bist unterwegs in Ulm?
3: Ja, noch ein bisschen angekatert von gestern, aber...
0: Oh!
2: H wie heute Party in Ulm, oder was ist dein Vorschlag?
3: So in etwa, aber wir werden etwas vulgärer. Hurensohn.
0: Hurensohn! Ja! Geil.
2: Ich hab nur drauf gewartet, bis es jemand sagt.
0: Und wie geht's weiter? H-I wäre dann das nächste, ne? Sollen wir das mal weitergeben? Oder hast du auch für I direkt eine Idee?
3: Italien.
0: Italien. Ja, finde ich ein bisschen langweilig.
2: Wie du sie hier schenkst.
0: Na, Angela hat hier alles rausgehauen. Deswegen, wir brauchen jetzt noch was für I. 0172-10951. Was machen wir? I wie? Aber bitte lustig.
2: Ja, damit Benji auch zufrieden ist.
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0: Hallo, guten Tag, hier ist das Ding.
1: Benji, gib mir mal dein schönstes TH.
0: The.
1: Oh, war nicht schlecht. Ich dachte, ich kann dich jetzt so richtig öffentlich blamieren, schade.
0: Nein, mich kann man nicht blamieren.
1: Ja, dann kannst du ja jetzt ansagen, von wem der nächste Song ist.
0: The Bowser. Klingt voll kacke jetzt plötzlich. Mach du mal, kannst du
1: es? Nee, danke.
0: Kannst du nicht?
1: Ich sag, der Song heißt Magnetic.
0: Kannst du keinen Sinn machen?
1: The Bowser. Okay. Okay.

0: Wir sind weit gekommen. Bis zum I bei unserem Gen Z Buchstabieralphabet.
1: Mhm, weil A wie Anton, B wie Bertha, C wie Cringe finden wir.
2: Ja, ist doof.
1: Und deshalb haben wir ein neues Alphabet mit Gen Z Begriffen machen. A wie Alpha, B wie Bro, C wie ChatGPT zum Beispiel.
0: Ja, wir sind jetzt bei I.
1: Ja, und wer noch eine Idee hat, 0172 10 10 951.
0: Gleich ab 10 Uhr geht's nämlich weiter mit Celi, die wird das hier fortführen mit
1: zu
0: euch.
1: Zu Ende bringen, hoffentlich bis zum Z.
0: Ganz liebe Grüße und
1: bis morgen.
0: Spaß bis morgen. Ja?
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0: Harry Styles schallert hier gleich rein. American Girls gleich, jetzt aber erstmal ein Update.
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2: Mit Lara, moin. Das durchschnittliche Bruttomonatsgehalt von Vollzeitbeschäftigten ist 2025 gestiegen, im Saarland allerdings weniger stark als im Bundesdurchschnitt. Das zeigen Zahlen der Bundesagentur für Arbeit. Demnach ist in Deutschland das durchschnittliche Monatsgehalt um rund 200 Euro gestiegen, im Saarland nur um rund 170 Euro. Das größte Gehaltsplus im Saarland gab es bei Ärzten und Zahnmedizinern. Sie verdienten im Schnitt rund 500 Euro mehr im Monat als 2024. Große Ohren, klobige Füße und eine Latzhose, die Diddlemaus ist zurück. Nach über einem Jahrzehnt Pause soll es ab heute wieder neue Produkte der Cartoon-Figur in Deutschland zu kaufen geben. Das hat die Barimex Unternehmensgruppe mitgeteilt. Das Comeback wurde auch heiß ersehnt. Laut einer YouGov-Umfrage im Auftrag von Kleinanzeigen sei die Nachfrage im Vergleich zu 2021 um über 350% gestiegen. Auf Social Media geht ein Video von einem Polizeieinsatz in Italien rum, der erinnert an den Fall von George Floyd. Bei dem Einsatz ist ein 43 Jahre alter Mann in Bologna ums Leben gekommen. Nach Berichten von Augenzeugen starb er, nachdem sich zwei Polizisten längere Zeit auf ihn gesetzt hatten, während er am Boden lag. Auf dem Video ist auch zu hören, dass der Mann Hilfe genug genug ruft. Der Mann stamme aus Marokko, lebe aber seit seinem 7. Lebensjahr in Italien. Eine Obduktion soll nun die Todesursache klären. Und das Wetter, wir starten sonnig in die neue Woche. Trotz ein paar Wolken bleibt es trocken bei bis zu 25 Grad. Aktuell sind es in Fechingen, Wattgassen und Schmelz 17 Grad. In der Nacht könnt ihr wieder gut durchlüften. Die Temperaturen fallen auf bis zu 8 Grad.
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0: Mit mir Celi, hello. Und wir begrüßen diesen Montag, der ein bisschen kühler ist, oder? Aber am Wochenende, da wurde viel geschwitzt. Kennt auch Dream, ne? Hier der Rapper, der bei euch in Saarbrücken war.
3: Boah, ich bin jemand, der schnell immer schwitzt. Also ich habe da auch Riesenprobleme mit meinen In-Ears, also mit den Kopfhörern, die ich auf der Bühne habe. Die sind immer komplett nass.
0: Ja. Dream schwitzt also auf der Bühne und wir alle vor der Bühne. Am Wochenende war ja zum Beispiel auch das See You Festival. Und wie ihr da vielleicht rumgestunken habt, das checken wir gleich mal hier bei das Ding. Und ich sag mal so, zum Glück sind wir kein Geruchsradio.
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0: 10.10 Uhr. Ich hoffe, ihr alle am Wochenende so.
1: Es ist mega!
2: Geil!
0: Ja, also so klang das zumindest auf dem CU Festival am Thunisee bei Freiburg. Ihr hattet Spaß an so einem Festivalwochenende. Da ist natürlich viel los. Außer ich sag mal so, was die Hygiene angeht, bei den meisten zumindest. Und deswegen geruchstechnisch auf jeden Fall, naja, da ist dann viel los. Das Ding-Reporter Marco hat mal bei euch nachgefragt, wie arg es denn ist so mit dem Geruch?
3: Das kann man mit einem vergleichen, der jetzt gerade ein Fußballspiel beendet hat. Wir duschen uns jeden Tag, aber das hilft dir nicht lange. Es läuft, wenn man geht da rein und dann läuft es direkt wieder runter. Von dem her, das ist relativ schwierig.
4: Safe, weil da warst du schon mal im Kuhstall.
1: Also ich habe mir da vorne eine halbe Tonne Parfüm draufgesprüht, aber jetzt ist es wahrscheinlich auch schon wieder weg.
5: Ich glaube, wenn man mein Zelt öffnet, dann kommt ein Geruch entgegen, dass man fast umfallen würde. Also
6: zum Glück noch nicht nach Fisch. Perfekt.
7: Ich bin Oger. Steck 2.
8: Schweiß, Dopamin, Bier wahrscheinlich hinzu. Aber ich rieche nach Festival, oder? Kann man das so zusammenfassen?
9: Also ist scheißegal. Alle sind komplett glücklich und zufrieden. Das interessiert keinen Mensch mehr, wie wer riecht.
0: So, ich hoffe, eure Arbeitskollegen, die vielleicht am Wochenende unterwegs waren, haben gut geduscht. Ansonsten vielleicht dann nochmal so ein Ersatzdeo irgendwo bunkern für Tage wie heute, oder?
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gestern noch bei der WM Halftime Show. Hätte er vielleicht mal den Banger spielen sollen, oder? Sorry, hier bei das Ding um 10:16 Uhr.

0: Sommer. Hier im Das Ding Viertel heißt ja Sonne, Freibad, Grillen, heiß, aber auch für viele zwischendrin so ein bisschen unwohl fühlen, ne? Weil heiß, Freibad, Sonne bedeutet oft kürzere Klamotten, ja, und wenn man da ein bisschen mit seinem Körper kämpft, macht das nicht ganz so viel Spaß. Kennt auch Somber? Und zwar singt er darüber in seinem neuen Song My Body Isn't Ready. Also mein Körper ist noch nicht bereit. Und das ist eigentlich genau das, ja, was wahrscheinlich viele kennen. Es geht natürlich vor allem auch darum, wenn man jetzt irgendwie jemand neu kennenlernt und dann kommt man sich vielleicht auch ein bisschen näher und man denkt sich so, nee, ich fühle mich nicht so wohl. Es ist vollkommen in Ordnung, dann vielleicht noch so ein bisschen Riegel vorzuschieben. My body isn't ready, ist das Motto von Somber, jetzt hier bei Das Ding.
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2: Vergesst A wie Anton, B wie Bertha und so weiter, ne? Wir machen hier heute unser eigenes Namensbuchstabet-Alphabet. 0 1 7 2 10 10 9 5 1. Heute Morgen zum Beispiel haben wir auch schon geklärt, hier C wie ChatGPT zum Beispiel, E wie Ehrenmann und so weiter. Jetzt sind wir schon bei I. 0 1 7 2 10 10 9 5 1. Mia aus Wörth am Rhein, was sagst du denn? Wofür steht I?
3: Für I würde ich perfekt passen.
2: Ja, das nehmen wir doch. Ich. Also hier so Sachen, die man so mäßig gut findet bei einem Crush, oder? Gut, dann machen wir weiter mit J. Jetzt also 0172 10 10 951. Für was steht das J? Schickt da gerne mal eine Sprache rum.

0: Hier ist das Ding, hello. Und welche Stadt macht heute genau das?
1: Das schwört der Bürgermeister seiner Bevölkerung Treue.
2: Und dann wird in die Donau gegangen zum Baden.
0: Jetzt richtig geraten. Es ist Ulm in Baden-Württemberg. Da ist heute so der wichtigste Montag des Jahres. Totaler Abriss ist da, weil heute ist Schwörmontag. Und Nahbade. Sehr traditionell. Da wird richtig gefeiert. Und es ist wirklich wie so ein Festival oder, keine Ahnung, Karneval auf dem Wasser. Das Ding-Reporter Peter ist vor Ort und hat uns jetzt erstmal erklärt, wo es genau herkommt.
3: Ja, das ist wirklich der Tag in Ulm. Schwör kommt von Spur, weil der Oberbürgermeister seinen Bürgern einen Schwur ablegt. Er verspricht, alle Menschen gleich zu behandeln, egal ob reich oder arm. Das macht er heute um 11 Uhr. Man hört auch in der Stadt, wenn die Schwörrede vorbei ist, durch die Schwörglocke. Das ist, Fun Fact, die einzige Glocke im Ulmer Münster, die per Hand angeschlagen werden muss. Und das natürlich immer nur einmal im Jahr.
0: Peter gibt uns auch noch so einen genaueren Einblick, wie es dann heute Nachmittag dort abgeht.
3: Tausende schippern da mit allem, was halbwegs schwimmt, die Donau runter an dem Tag. Das sind Leute dabei mit den witzigsten Kostümen, Gummitieren. In den letzten Jahren ist zum Beispiel immer eine nachgebaute Straßenbahn auf einem Floß runtergefahren. Menschen mit Wasserfahrrädern oder in so schrottigen Booten aus blauen Plastikfässern. Also total skurril und lustig. Und es gibt eben Themenboote, die dabei sind, wie beim Karneval in Köln. So kann man sich's vorstellen, hat alles auf dem Wasser. Es bleibt da mit Sicherheit keiner trocken.
0: Ausflug nach Ulm lohnt sich heute, also wirklich. Und Wetter schmeckt auch bei 23 Grad und Sonne.

0: Better Now hier bei Das Ding. Jetzt gibt's hier erstmal ein Update für euch.
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2: Mit Fabienne. Hi. Das durchschnittliche Bruttomonatsgehalt von Vollzeitbeschäftigten ist 2025 gestiegen, im Saarland allerdings weniger stark als im Bundesdurchschnitt. Das zeigen Zahlen der Bundesagentur für Arbeit. Demnach ist in Deutschland das durchschnittliche Monatsgehalt um rund 200 Euro gestiegen, im Saarland aber nur um rund 170 Euro. Das größte Gehaltsplus im Saarland gab es bei Ärzten und Zahnmedizinern. Sie verdienen im Schnitt rund 500 Euro mehr als im Monat als 2024. Große Ohren, klobige Füße und eine Latzhose, die Diddlemaus ist zurück. Nach über einem Jahrzehnt Pause soll es ab heute wieder neue Produkte der Cartoon-Figur in Deutschland zu kaufen geben. Das hat die Varimex Unternehmensgruppe mitgeteilt. Das Comeback wurde auch heiß ersehnt. Laut einer YouGov-Umfrage im Auftrag von Kleinanzeigen sei die Nachfrage im Vergleich zu 2021 um rund 350% gestiegen. Auf Social Media geht ein Video von einem Polizeieinsatz in Italien rum, der erinnert an den Fall von George Floyd. Bei einem Einsatz ist ein 43-jähriger Mann in Bologna ums Leben gekommen. Nach Berichten von Augenzeugen starb er, nachdem sich zwei Polizisten längere Zeit auf ihn gesetzt haben, während er am Boden lag. Auf dem Video ist auch zu hören, dass der Mann Hilfe genug genug ruft. Der Mann stammt aus Marokko, lebe aber seit seinem 7. Lebensjahr in Italien. Eine Obduktion soll nun die Todesursache klären. Und wir schauen aufs Wetter. Wir starten sonnig in die neue Woche. Trotz ein paar Wolken bleibt es weitgehend trocken bei bis zu 25 Grad. In Bozen sind es gerade 16 Grad, in Homburg und Merzig 18 Grad. In der Nacht könnt ihr wieder gut durchlüften.
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0: Mit mir Celi, hello, schön, dass ihr mit dabei seid. Und wir sammeln hier ja gerade so ein bisschen unser neues Alphabet. TikTok hat's vorgemacht.
3: A wie Alpha, B wie Bro, C wie ChatGPT, D wie Delulu.
0: Ja, oder D wie das Ding, sind wir ganz ehrlich. Wir sind mittlerweile bei dem Buchstaben J. 0172 1010 951. Für was könnte denn J stehen in unserem neuen Buchstabieralphabet? J? Ich wollte gerade sagen wie YOLO. Leute, ihr merkt, ich bin nicht so gut da drin. Da müsst ihr helfen. 0172 1010 951. Schickt gerne auch eine Sprache rum. Für was könnte denn J stehen?

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0: Wir sind bei J, also eigentlich sind wir bei das Ding, ihr checkt schon, ne? Aber wir machen heute mal so ein bisschen alternatives Alphabet zum Buchstabieren. Wir kennen dieses A wie Anton, B wie Bertha, bla bla. Aber wir brauchen da was Neues. TikTok hat uns so ein bisschen inspiriert. Wir sind schon eben bei J und Maria hat einen Vorschlag geschickt per WhatsApp 0172 1010 951.
1: J wie Jäger. Natürlich, Jägermeister.
0: Gut, Maria ist gut drauf um 11.12 Uhr. Und wenn wir bei so Spirituosen bleiben wollen, dann geht ja auch noch Jack Daniels oder auch Jostler. Dominik aus Stuttgart, der hat ein bisschen, ja, wie sagt man denn? Also ein bisschen einen gesetzteren Vorschlag.
2: Für den Buchstabe J würde ich ganz klar Jesses Maria in den Raum werfen.
0: So, Jesses, ne? Hier, ihr checkt Völkerverständigung. Jesses für Jesus sagt man vor allem so hier Franken, Schwaben, Österreich, aber auch in der Pfalz, wurde mir gerade vom pelzischen Kollegen William erklärt. Also, Jesses, finden wir doch super. Bisschen auch Dialekt reinbringen in die ganze Nummer. Dann sind wir jetzt bei K. 0172 1010 951. Wofür könnte K stehen? Ich bin gespannt. Schick gerne Sprachi. 0172 1010 951.

0: Hier gibt's gleich Eli Oaks bei das Ding. Zusammen mit Lavinia. Reasons heißt der aktuelle Song. Und was hat Eli Oaks am Wochenende gemacht? Der war hier bei uns im Das Ding Viertel und zwar beim CU Festival und hat abgerissen, findet auch Alex aus dem Das Ding Online Team. Der hat ihn nämlich da live gesehen.
1: Eli Oaks auf dem CU Festival ist wirklich ein absolutes Muss. Er war ja zum ersten Mal da und ich sag mal so, der Mann hat abgerissen. Ich glaube, der macht da immer ein crazy Workout, weil der springt so intensiv mit, hat die ganze Crowd da, die direkt am See war, mitgenommen. Es hat schon echt, echt Bock gemacht und hat auch wirklich diesen Abend sozusagen nochmal so ein bisschen gut zu Ende gebracht und die Leute hatten noch alle irgendwie ein Grinsen im Gesicht, weil der Eli, der springt da hoch und runter, als gäbe es keinen Morgen mehr. Also sehr geil. Es hat eine unglaubliche Energie, so ein Konzert von dem. Kann ich nur jedem empfehlen.
0: So, Konzert kann ich euch jetzt nicht bieten, aber die Energie transportieren wir jetzt einfach trotzdem übers Radio und wenn ihr gerade Bock habt zu tanzen. Ja, Leute, hoch vom Schreibtischstuhl und Abfahrt. Hier ist er neu, Eli Oaks, Lavinia mit Reasons bei das Ding.

Hier ist das Ding um gleich 11:30 und wir klären ja gerade so ein bisschen das alternative Alphabet. Also hier A wie Anton und so, das schaffen wir ja ab. Wir sind schon bei K und Aaron hat sich gemeldet an der 0172 10 10 951 und schreibt, K kann ja nur für eins stehen, für die schönste Stadt in Köln. In Deutschland, Köln. Jetzt habe ich mich selber schon verraten. Leute, nee, also da fällt mir doch ein, hier im das Dingviertel. Koblenz, Kaiserslautern, Kassel, Kelkheim, Kirkel. 0172 10 10 951. Für was könnte K stehen? Meldet euch jetzt 0172 10 10 951.

0: B wie Benno haben wir gleich hier bei D wie das Ding. Mit L wie Love You Anyway. Ihr merkt schon, ich bin gefangen in der Thematik. Wir sammeln hier heute gemeinsam für ein neues Buchstabieralphabet. Ihr checkt, ne? Also A wie Anton, B wie Bertha, das ist lame. Da müssen wir nochmal ran. Und A wie Aaron hat sich gemeldet an der 0172 1010 951 und meinte K wie Köln, weil schönste Stadt Deutschlands, Ivan aus Karlsruhe. Das können wir hier im Das Ding Viertel nicht akzeptieren, oder?
1: Nö. Also K ist für uns Karlsruhe, oder nicht?
0: Du hast es auch so schön geschrieben. Also es ist doch klar wie Kloßbrühe, Karlsruhe. Also da sind so viele Ks im Satz, dass ich sag, Karlsruhe ist.
1: Würde ich auch sagen.
0: Wir hatten sonst noch als Vorschlag von Max aus Offenburg, der meinte Killer.
1: Da ich es noch nie gehört habe und nicht weiß, wo es ist, würde ich sagen, Karlsruhe ist besser.
0: Also es gibt den Ort Killer, aber er hat es mit A hinten geschrieben. Also weißt du so, keine Ahnung, Killer, dein Outfit oder so. Ja. Könnte ich schon auch mitgehen, muss ich sagen. Weil weißt du, wir haben ja hier unsere Freunde aus dem Saarland, aus Hessen, aus Rheinland-Pfalz. Ich weiß nicht, ob die so happy sind mit Karlsruhe.
1: Ja, das kann ich schon mal ein bisschen nachvollziehen, ja.
0: So, weißt du was, wir einigen uns auf Killer. Der Zuschlag geht an Max.
1: Ja.
0: Ivan, dann aber trotzdem liebe Grüße nach Karlsruhe.
1: Ciao.
0: Und nach K kommt, ABCDFGHK, L. Wir sind beim L. Und das steht nicht für Loser. Das will ich jetzt schon mal sagen, okay? 0172 1010 951. Was machen wir mit dem L? L wie? Punkt, Punkt, Punkt. Bitte einsetzen. Gerne per Sprachnachricht. 0172 1010 951.

0: Hier bei das Ding um 9:09, falls es schon Richtung Essen geht. Guten Hunger, ich bin Celi, hello. Wir machen weiter mit Nobody. Wir sind aber erst bei L, Leute, hier in unserem Buchstabier-Alphabet, ne? Wir suchen noch Vorschläge L wie? Ja, da jetzt einsetzen. 0172 1010 951.
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1: Mit Ronja, hi. Seit einer Stunde geht's bei der CDU-Spitze um den Fall Jens Spahn. Der ist am Wochenende als Unionsfraktionschef zurückgetreten. Jetzt muss unter anderem geklärt werden, wer sein Nachfolger werden soll. Spahn hatte mit seinem Mann ein Kind durch Leihmutterschaft in den USA bekommen. Dafür hatte Spahn einen Shitstorm kassiert, auch aus der eigenen Partei. Was das Problem mit der Leihmutterschaft ist, weiß SR-Info-Reporter Maximilian Ulrich.
2: Leihmutterschaft ist bei uns einfach mal verboten. Ärztinnen und Vermittler machen sich bei uns strafbar, wenn sie eine Leihmutterschaft supporten. Und vor allem Spahns eigene Partei, die CDU, lehnt Leihmutterschaft einfach strikt ab. Das ist ja eine christlich-konservative Partei. Und für viele ist es da ein totales No-Go, eine Frau dafür zu bezahlen, dass sie ein Kind für dich austrägt. Spahn hat sein Kind in den USA bekommen, er hat sich also nicht strafbar gemacht, aber für viele in der CDU ist es moralisch verwerflich.
1: Seit gestern Nacht ist klar,
3: Spanien ist Weltmeister! Sowas von verdient!
1: Deswegen werden heute Nachmittag in der spanischen Hauptstadt Madrid rund 1 Million Menschen zur Feier des WM-Titels erwartet. Die Mannschaft soll gegen 13 Uhr in Madrid landen. Heute Abend geht's dann in einem offenen Bus durch die Stadt. Rund um die WM-Feiern in Spanien gibt es aber auch eine traurige Nachricht. In der Nacht kam nach Angaben der Stadt ein 13-jähriger Jugendlicher ums Leben. Er ist wohl mit anderen auf einen Brunnen geklettert, der dann eingestürzt ist. In Deutschland müsst ihr für die Miete einer Wohnung wieder tiefer in die Taschen greifen. Das zeigen Zahlen des Instituts der deutschen Wirtschaft. Die haben Angebote zwischen Anfang April und Ende Juni verglichen. Demnach waren die Mieten im zweiten Quartal bundesweit 4% höher als im Vorjahreszeitraum. Besonders stark sind die Mieten in Köln gestiegen, in Stuttgart und Berlin dagegen nur gering. Laut dem IW ist vielerorts das Angebot an Mietwohnungen deutlich geschrumpft. Ob ein kleines Herz auf dem Arm oder das überdimensionierte Gesicht der Ex-Freundin auf der Wade, in Deutschland ist jede vierte Person tätowiert. Das zeigt eine YouGov-Umfrage im Auftrag der katholischen Nachrichtenagentur. Die zeigt aber auch, dass jeder Sechste eines seiner Tattoos bereue. Einige von ihnen haben deswegen bereits Veränderungen vornehmen lassen, indem Tattoos entfernt oder abgedeckt wurden. Und zum Wetter. Heute wird es sehr sonnig, nur ein paar lockere Wolken, die können auch mal vorbeischauen. In Marping sind es gerade 17 Grad, 18 Grad in Saarwellingen und 18 Grad auch bei euch in Eppelborn. Heute sind bis zu 25 Grad möglich. Heute Nacht wird es dann sternenklar und auch die Temperatur geht runter. Bis zu 8 Grad sind da möglich. Am Dienstag wird es ebenfalls sonnig, aber auch ein paar Wolken sind dabei bei maximal 26 Grad.
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4: Einen wunderschönen guten Mittag wünsche ich euch. Ich bin Celi. Hello. Guten Hunger, wenn es was Gutes gibt, ne? Und wir machen hier natürlich weiter. Also H wie Hunger wäre ja dann bei H, ne? Ihr checkt. Wir sind an diesem Buchstabieralphabet dran, denn die Boomer mit A wie Anton, B wie Bertha und so, die können da einfach ihr Ding machen. Wir machen aber auch unser Ding. Und Jan hat sich zum Beispiel gemeldet an der 0172 10 10 951 und meinte, danke für die gute Unterhaltung heute. Das freut uns natürlich, aber ihr seid ja Teil dieser guten Unterhaltung. Wir sind ein gutes Team. Und da sind wir doch jetzt beim Thema L. L wie, und Jan schlägt vor, L wie Leckeier. Mensch, passt auch gut zum Mittagessen, oder?

0: Hier ist das Ding um 12.11 Uhr, ne? Und bei den Boomern, da ist es zum Beispiel L wie Ludwig, ja, kennen wir ja. Und bei uns ganz sicher nicht. Nee, wir machen da unser eigenes Ding. Wir sind junge Leute, wir haben frische Ideen. Wir sammeln heute unser eigenes Buchstabieralphabet. So nennen wir es einfach jetzt gerade mal an der Stelle. Und da wurde schon viel Schönes eingesendet. Und da haben wir doch nämlich zum Beispiel den Anfang bekommen, und zwar von TikTok.
1: A wie Alpha, B wie Bro, C wie ChatGPT, D wie Delulu.
0: Ja, also der Anfang war gemacht. Wir machen weiter mit William aus dem Das Ding
2: Hallo.
0: Team. Gib uns einen Zwischenstand.
2: Ja, also wir waren bei D hier mit der Content Creatorin It's Baby Shelley. Jetzt geht's weiter mit E.
0: Wie?
2: Ehrenmann.
0: Ja, so wie du.
2: Wollen wir natürlich. Das wie so das kleine Liedchen machen, die glänzende ja. Lehrerin, die so im Kreis ist?
0: Ja,
2: du
0: super.
2: Machst das, ich mach
0: ja,
2: das.
0: Super. Ich sage F wie?
2: Fuckboy.
0: G wie?
2: Geringverdiener.
0: H wie?
2: Huso.
0: I wie?
2: Ich.
0: J wie?
2: Jesus Maria.
0: K wie?
2: Killer.
0: Und jetzt sind wir beim L angelangt.
2: Ja.
0: L wie?
2: Da gibt's mehrere Vorschläge. Mhm. Also, Noel schreibt einmal zum Beispiel Love Yourself. Dann hat auch ein Knipfel sich an die 01721951 gemeldet. Lifestyle ist da der Vorschlag. Anni ist voll im Corporate drin. Sie sagt, das Ding liebt euch.
0: Oh, gut aufgepasst.
2: Und dann kam auch der Vorschlag Ludwigsburg noch rein. Bibi aus Mannheim sagt aber...
3: L wie Loki.
0: Oh, Loki finde ich gut. Passt
2: find
0: gut.
2: Find mal Loki gut.
0: Ja, richtig. Das kaufen wir doch. Was kommt nach L?
2: Aber sie DFG HLK L...
0: 01721010951. Was brauchen wir denn für M? M wie Mittagspause.
2: Zum Beispiel.
0: M wie...
2: Wie lecker.
0: Wie lecker. M wie Möglichmacher.
2: Mensch, ist das ein toller Tag.
0: Mama.
2: Montag.
0: 01721010951. Mitteilung.

Hier ist das Ding, hello. 12.22 Uhr haben wir es, guten Hunger. Gerade auch noch meine Kartoffel runtergeschluckt. Weil wir müssen über Nähe reden, Leute, ne? Es gibt Phasen im Leben, da braucht man mehr Liebe. Jetzt ist ja auch ein bisschen kühler, da rutscht man wieder ein bisschen näher aneinander. Und für alle, die gerade Single sind und vielleicht einen klitzekleinen Crush auf ihren Kumpel oder ihre Freundin haben. Leute, wenn ihr das nächste Mal mit denen hängt, einfach Juju und Raf Camora anmachen. Und zwar mit dem Song.

0: näher heißt der Song. Es geht genau darum. Also, vielleicht ist es ja der Door-Opener. Vielleicht machen sie quasi den Wingman. Und wenn ihr in einer Beziehung seid oder einfach doch nicht in euren Kumpel oder so verliebt seid, vielleicht singt ihr das Lied jetzt auch einfach in Richtung des Eises, das ihr gerne hättet, oder des Cafés. Auch probieren wir einfach mal aus, ne? Weil da kann man ja auch sich Nähe wünschen. Mit so einer Kugel Eis auf die Mittagspause. Mm.
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3: Hier ist das Ding um gleich 12:30. Ich wünsche euch eine wunderbare Mittagspause. Lasst euch schmecken, was immer es gibt.
4: Vielleicht ja auch nur ein Wasser. Das ist auch was Leckeres, ne? Trinken auch immer wichtig.
3: Wir gucken gleich auch nochmal hier bei das Ding aufs CU Festival zurück. Und am besten habt ihr bis dahin schon alles runtergeschluckt. Aber es wird spicy. Spannend wird's. Ich bin Celi. Hello, das ist Talk to You.

0: und Trippin' on my own too. Mit Trippin'. I think I'm trippin', trippin'. Hier bei das Ding. Trippin' on my own too. War am Wochenende ja auch beim CU Festival und das ist ein ganz gutes Stichwort, denn erstmal hier jetzt auf die Mittagspause alles runterschlucken, was ihr habt. Mhm, gut, haben wir unten, ne? Denn es wird ein bisschen eklig. Aber dann müssen wir zusammen durch. Wochenende war ja eben das Festival da bei Freiburg. Stimmung war krass. Eli Oaks mit dabei. Alle Farben bunt haben wir alle gesehen auf Social Media. Könnt ihr auch gerne nochmal unseren Insta-Account checken. Einfach das Ding. Ja, vor allem ihr habt aber auch abgerissen und uns ziemlich schlimme Dinge gebeichtet.
1: Ich habe kurz und ein paar Minuten später mit jemand rumgemacht, aber der wusste es ja nicht. Und ich bin mir sicher, das haben schon ganz, ganz, ganz viele gemacht, aber gib es nicht zu.
2: Ja, ich habe mal einem Kumpel seine Matratze genommen, seine Decke und sein Kissen, weil ich mich im Zelt eingekotzt habe. Und dann habe ich sein Zeug genommen, er musste in seinem BMW schlafen. Und er hat kein Kombi, er musste in den Kofferraum gehen, es war ziemlich kalt da. Und er fand es nicht so witzig, aber ich habe ihm dann den ganzen nächsten Tag gezahlt. Und dann hat es gepasst, die Matratzen und das Zelt haben wir weggeworfen.
0: Meine beste Freundin hat mal in unser Zelt gekackt. Wir sind beste Freunde seit 20 Jahren. Sie war halt super besoffen und hat die Toilette nicht mehr gefunden. Es ist immer gut, eine Plastiktüte dabei zu haben.
1: Oi, oi, oi, oi, oi, da war ganz viel los. Aber es ist ja auch schön, dass ihr so ehrlich seid mit uns, ne?
0: Leute, jetzt weiter Richtung Mittagessen, ne? Aber jetzt wird's wieder schön. Mit ein bisschen Musik und anderen Gedanken.

0: hätte man ihr den Stecker rausgezogen. Chapel Roan hier bei Das Ding wird gleich abgelöst von Somber. Gibt's hier gleich, aber davor holen wir uns noch ein Update um jetzt gleich 13 Uhr.
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2: Mit Ronja, hi. Wer soll Jens Spahns Nachfolger werden? Das beschäftigt die CDU-Spitze heute. Jens Spahn ist ja am Wochenende als Unionsfraktionschef zurückgetreten. Vorher war bekannt geworden, dass er mit seinem Mann ein Kind durch Leihmutterschaft in den USA bekommen hatte. Das ist in Deutschland verboten. Seine Partei ist auch dafür, dass das verboten bleibt. Deswegen gab es da einen Shitstorm. Warum ein guter Nachfolger wichtig ist, weiß SR-Inforeporterin Birte Sönnigsen.
3: Friedrich Merz, der will das möglichst schnell klären. Es laufen eine Menge Beratungen, denn es geht ja schließlich um einen sehr zentralen, sehr wichtigen Posten. Da muss jetzt jemand mit Erfahrung ran, mit einem guten Standing in der Fraktion. Denn auch auf den Fraktionschef wird es ankommen, wenn die Regierung nach der Sommerpause ihre diversen Reformvorhaben auf den Weg bringen will.
2: Am 29. Juli soll die Fraktion dann über einen Nachfolger abstimmen. Seit gestern Nacht ist klar,
4: Spanien ist Weltmeister! Sowas von verdient!
2: Deswegen werden heute Nachmittag in der spanischen Hauptstadt Madrid rund 1 Million Menschen zur Feier des WM-Titels erwartet. Die Mannschaft soll gegen 13 Uhr in Madrid landen. Heute Abend geht's dann in einem offenen Bus durch die Stadt. Rund um die WM-Feiern in Spanien gibt es aber auch eine traurige Nachricht. In der Nacht kam nach Angaben der Stadt ein 13-jähriger Jugendlicher ums Leben. Er war wohl mit anderen auf einen Brunnen geklettert, der dann eingestürzt ist. In Deutschland müsst ihr für die Miete einer Wohnung wieder tiefer in die Tasche greifen. Das zeigen Zahlen des Instituts der deutschen Wirtschaft. Die haben Angebote zwischen Anfang April und Ende Juni verglichen. Demnach waren die Mieten im zweiten Quartal bundesweit 4% höher als im Vorjahreszeitraum. Besonders stark sind die Mieten in Köln gestiegen, in Stuttgart und Berlin dagegen nur niedrig. Laut dem IW ist vielerorts das Angebot an Mietwohnungen deutlich geschrumpft. Ob ein kleines Herz auf dem Arm oder das überdimensionierte Gesicht der Ex-Freundin auf der Wade, in Deutschland ist jede vierte Person tätowiert. Das zeigt eine YouGov-Umfrage im Auftrag der katholischen Nachrichtenagentur. Die zeigt aber auch, dass jeder Sechste eines seiner Tattoos bereue. Einige von ihnen haben deswegen bereits Veränderungen vornehmen lassen, indem sie Tattoos entfernt oder abgedeckt haben. Und zum Wetter in Saarland. Heute scheint den ganzen Tag die Sonne, nur ein paar lockere Wolken können auch mal vorbeischauen. In Leidingen sind es gerade 19 Grad, 19 Grad auch in Roden und 18 Grad bei euch in Türkismühle. Bis zu 25 Grad können heute drin sein. Heute Nacht wird es dann sternenklar und mit den Temperaturen geht es runter. Da sind dann sogar bis zu 8 Grad möglich. Am Dienstag wird es ebenfalls sonnig mit maximal 26 Grad.
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0: Mit mir Celi, hello, schöne Mittagspause wünsche ich euch. Und wir sammeln hier ja ein bisschen, ne? Wir sind mittlerweile beim Buchstaben M, wegen Buchstabieralphabet, ne? 0172 10951. Wofür könnte denn M stehen? So, ich sag mal Mini-Zusammenfassung machen wir nämlich gleich von der Halftime-Show, von WM-Finale gestern nach drei Songs.

0: Kann es manchmal gehen. Gestern noch in der Halbzeitshow beim Fußball und heute schon bei das Ding. Die, die. Aber ne, keine WM ohne Shakira, das haben wir mittlerweile verstanden. Und dieses Mal kam eben noch diese sehr lange Halbzeitshow dazu, zum allerersten Mal. Und wir haben unseren Das Ding-Kollege William, a.k.a. seit heute William, unseren Fußballkommentator, mal quasi losgeschickt, da so eine kleine Zusammenfassung zu machen, falls ihr es nicht gesehen habt.
1: Die Nummer 1 in der Aufstellung, eine routinierte Spielerin, die schon einige Sturmkilometer auf dem Buckel hat. Umso enttäuschender leider die Performance auf dem Rasen. Madonna hat ihr sonst schon wirklich ausgefeiltes Playback-Game noch weiter getribbelt und auf 90% vorproduziertes Musikvideo gesetzt. Ist eine klassische Schwalbe. Live zu sehen war sie am Ende nur 15 Sekunden hinter der Seitenlinie und dann ab in die Umkleide zurück. Wo sich einer lieber noch ein bisschen hätte aufwärmen sollen. Der sonst Top-Performer Justin Bieber, er war die große Hoffnung dieser 12 Minuten, aber das Engagement dieser Saison leider eher Kreisliga. Da gerne nochmal zurück zur Nachschulung ins Coachella-Trainingslager. Die Strategie war dort einfach eine bessere. 1800% Streaming-Anstieg gab es damals, jetzt leider nur Game-Emojis in den Kommentaren. Dagegen belohnt mit 7 Eistonnen wird dieser Glücksgriff hier von Transfer. BTS, keine 24 Stunden vorher noch in Paris auf dem Platz gestanden, haben sie in New York erneut bewiesen, dass sie saubere Linienführung drauf haben. Ein extrem hohes Pressing in den Dance Moves und zu Recht, die Menge ist ausgerastet.
0: Ja, die kommen direkt in die Startelf und werden hier also nochmal eingewechselt. BTS mit Dynamite jetzt hier bei das Ding.

Das ist Sabrina Carpenter hier bei Das Ding. 13.24 Uhr haben wir's. Und ihr hättet jetzt gerne irgendwie einen nachdenklichen Song, der aber auch im Club laufen könnte? Kein Problem! Das ist Neptunica. Mit What If haben wir eben auch gleich neu hier in der Das Ding Playlist. Und Neptunica, das sind Max und Nick aus Hamburg. Und die sind vor allem auch live richtig krass, weil sie haben jetzt zum Beispiel auch schon beim Peruka Whale gespielt oder auch World Club Dome oder aber auch Support Act waren sie zum Beispiel mal mit Scooter und mit denen haben sie auch schon zusammen gearbeitet. Aber jetzt eben in ihrer ganz eigenen Version, What If, da geht es so ein bisschen um Zerrissenheit zwischen Dingen. Also was, wenn? Neptunica neu hier in der Das Ding Playlist. 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

Eternity hier bei Das Ding um genau 13.30 Uhr. Ich bin Celie, hello, und wir machen weiter mit Syrup und Ty Dolla Sign mit Location. Gute zweite Tageshälfte wünsche ich euch.

0: Hier ist das Ding, hello. Wie kommt man um einen Handshake rum, wenn man gar keinen Bock auf die Person hat? Also wenn man Weltmeister ist? Gar nicht. Ja, Donald Trump hat den Spaniern gestern Abend nicht nur den WM-Pokal übergeben, sondern eben auch schön, ja, Losse und Shake Hands gemacht. Und wer Donald Trumps Hände kennt, der weiß, wie die aussehen. Nämlich nicht weiß, sondern orange. Schickes Selbstbräuner-Orange. Und deshalb klären wir hier mit Minka, Kosmetikerin aus Baden-Baden, wie kriegen die spanischen Boys den Selbstbräuner wieder von den Händen? Hast du ein paar Hacks?
1: Wenn man direkt handelt, also so schnell wie möglich, mit warmes Wasser und Seife gründlich waschen, besonders zwischen Finger und an den Knöcheln, dann kann man auch mit dem Peeling eine Mischung aus Zucker und etwas Öl sanft abtragen, weiter mit Natronpaste, also etwas Natron mit Wasser zu einer Paste mischen, 1 bis 2 Minuten sanft einmassieren und abspülen mit Zitronensaft, etwas vorsichtig, weil der kann reizen, ne, wenn man gereizte oder rissige Haut hat. Mit Öle, Babyöl, Olivenöl oder Kokosöl 10 bis 15 Minuten einziehen lassen. Keine Sorgen, in ein paar Tagen sieht's wieder normal aus. Bis dahin einfach wie Lamine Yamal selbstbewusst winken.
0: So, oder wir merken uns fürs nächste Mal einfach, wir gehen hin und dann sagen wir es wie Benson Boone.

0: Hier ist das Ding. Ihr hört mich, Celi, und zwar nicht mehr lang, denn in 9 Minuten ist 14 Uhr, dann habe ich Feierabend. Und ich muss Danke sagen, nicht nur einen kleinen Applaus hier heute, sondern einen riesigen. Ja, das war so cool. Wir haben so schön das Alphabet vervollständigt, unser Buchstabieralphabet. Und ihr macht genauso weiter. Ab 14 Uhr suchen wir nämlich die restlichen Buchstaben. Jetzt aber machen wir eine kleine Runde Walzer, oder? Auf so eine schöne Sendung wird ein kleiner Walzer getanzt. Also ich bin Celi, wir hören uns morgen wieder. Macht's gut, bleibt aufrichtig und auf Wiederhören.
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1: Mit Ronja, hi. Haben im Saarland letztes Jahr ein größeres Gehaltsplus bekommen als Männer. Das zeigen Daten der Bundesagentur für Arbeit. Das Einkommen der Männer ist deutlich schwächer gestiegen als bei Frauen. Aber insgesamt verdienen Männer immer noch mehr als Frauen. Der sogenannte Gender Pay Gap lag im letzten Jahr bei 323 Euro brutto im Saarland. Besonders stark gestiegen sind übrigens die Einkommen von Ärzten, Zahnmedizinern und Lehrern. Der Online-Marktplatz AliExpress soll eine dicke Strafe zahlen. Das hat die EU beschlossen. Es geht dabei um den Verkauf von illegalen Produkten. Welche genau, weiß SR-Info-Reporterin Katrin Schmidt.
2: Ja, laut EU-Kommission ist es einfach so, dass wir Verbraucher in der EU ein erhebliches Risiko laufen, auf AliExpress gefährliche, giftige oder auch gefälschte Waren zu kaufen. Vor allem geht es da um Fakes von bekannten Marken, wenn es um Schuhe, Kleidung oder Kosmetik geht. Das hat die Kommission wirklich lange untersucht, auch AliExpress mehrfach verwarnt.
1: Die Strafe gegen AliExpress beträgt 550 Millionen Euro. Das ist die höchste, die bisher von der Kommission wegen des Gesetzes über digitale Dienste verhängt wurde. Wer soll Jens Spahns Nachfolger werden? Das beschäftigt die CDU-Spitze heute. Jens Spahn ist ja am Wochenende als Union-Fraktionschef zurückgetreten. Vorher war bekannt geworden, dass er mit seinem Mann ein Kind durch Leihmutterschaft in den USA bekommen hatte. Das ist in Deutschland verboten. Seine Partei ist auch dafür, dass das verboten bleibt. Deswegen gab es da einen Shitstorm. Warum ein schneller Nachfolger wichtig ist, weiß SR-Info-Reporterin Birte Sönnigsen.
3: Friedrich Merz, der will das möglichst schnell klären. Es laufen eine Menge Beratungen, denn es geht ja schließlich um einen sehr zentralen, sehr wichtigen Posten. Da muss jetzt jemand mit Erfahrung ran, mit einem guten Standing in der Fraktion. Denn auch auf den Fraktionschef wird es ankommen, wenn die Regierung nach der Sommerpause ihre diversen Reformvorhaben auf den Weg bringen will.
1: Nächste Woche soll es dann dazu eine Sondersitzung geben. Da soll die Fraktion am 29. Juli über einen Nachfolger abstimmen. In Kusel ist am Wochenende ein Segelflugzeug abgestürzt. Laut der Polizei verlor die Maschine im Landeanflug aus etwa 10 Metern Höhe plötzlich an Auftrieb und schlug auf der Landebahn auf. Der Pilot und sein Mitflieger wurden dabei glücklicherweise nur leicht verletzt. Am Segelflugzeug kam es nach ersten Schätzungen zu einem Schaden von mehreren 10.000 Euro. Und zum Wetter in Saarland. Heute bleibt es den ganzen Tag über sonnig. Ein paar Dekowolken kann es aber auch mal geben. In Jägersburg sind es gerade 22 Grad, 20 Grad in Orscholz und 19 Grad bei euch in Tholey. Bis zu 25 Grad sind heute drin. Heute Nacht wird es dann sternklar und die Temperatur geht runter.
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4: Hallo, ich bin Alina. Happy Montag. Ja, irgendwie sind wir so ein bisschen müde, oder? Wir schleppen uns durch den restlichen Arbeitstag. Aber gute Nachrichten, WM ist durch. Wir können endlich wieder unseren Schönheitsschlaf haben. Wir ziehen gemeinsam den restlichen Arbeitstag durch, starten rein mit The Bowser und Magnetic hier bei Das Ding.

0: Na, den wievielten Kaffee gönnt ihr euch gerade? Aber wenn ihr gestern noch auf dem CEO-Festival gefeiert habt in Freiburg, dann war das wahrscheinlich eine sehr kurze Nacht. Und dann musste halt eine ganz wichtige Entscheidung getroffen werden. Ein bisschen schlafen oder doch mal gründlich duschen. Ich hoffe, ihr habt euch für Letzteres entschieden. Als wir auf dem CEO mit euch gequatscht haben, war das doch ein, ich sag mal, sehr intensiver Geruch, der uns entgegengekommen ist.
1: Das kann man mit einem vergleichen, der jetzt gerade ein Fußballspiel beendet hat. Wir duschen uns jeden Tag, aber das hilft dir nicht lange. Es läuft, wenn man geht da rein und dann läuft es direkt wieder runter. Von dem her, das ist relativ schwierig.
2: Safe, weil da warst du schon mal im Kuhstall.
3: Also ich habe mir davor eine halbe Tonne Parfüm draufgesprüht, aber jetzt ist es wahrscheinlich auch schon wieder weg.
4: Ich glaube, wenn man mein Zelt öffnet, dann kommt ein Geruch entgegen, dass man fast umfallen würde. Also
5: zum Glück noch nicht nach Fisch. Perfekt.
6: Ich bin Oger. Schreck 2.
7: Schweiß, Dopamin, Bier wahrscheinlich und so. Aber ich rieche nach Festival, oder? Kann man das so zusammenfassen?
8: Also ist scheißegal. Alle sind komplett glücklich und zufrieden. Das interessiert keinen Mensch mehr, wie wer riecht.
0: Das stimmt auch wieder. Aber falls ihr euch fragt, wer oder was riecht hier so? Ja, vielleicht ja der oder die Kollegin vom CU-Festival. Ist das eigentlich ein Grund für

0: Hallo, schönen Montag euch. Friends, das wird eine richtig, richtig gute Woche. Da kommt Freitag nämlich was Großes auf uns zu.
1: Ich bin nochmal für dich da, da liegt ein Gold richtig. 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
0: Schatten. Paschanim liefert diese Woche sein neues Album Lounge Musik. Der ist drauf. Gold richtig, den hat er uns als ersten Vorgeschmack schon mal so serviert. Und ich mag den Titel sehr, Lounge Musik. Ich glaube, das wird so dieser richtig entspannte Paschanim Sound, den wir kennen und lieben, weil der erste Vorgeschmack, der geht genau in diese Richtung. Also Freitag wird gut und jetzt wird auch schon mal gut, weil wir uns den ersten Vorgeschmack gönnen.

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Staffelfinale. Na, wir ziehen gemeinsam den Montag durch, pushen uns raus aus diesem Nachmittagstief mit perfektem 2000er Sound von Flo Rida.

0: endlich wieder schlafen.
1: Ja, vor allem durchschlafen. Die WM ist over. Müssen wir uns kurz mal so ein bisschen umgewöhnen, unser Leben neu sortieren. 0681 60 2037. Schickt mal eine WhatsApp rüber, mit was ihr jetzt diese Leere fühlt. Cesar aus Wattgassen hat sich reingemeldet.
2: Ich versuche mich auf jeden Fall jetzt öfters meinen Freunden zu treffen, weil wir haben uns immer getroffen, um nur halt das Spiel zu schauen. Jetzt geht das halt nicht mehr, aber wir haben uns nochmal alle so wieder connected. Auf jeden Fall versuche ich mit meinen Freunden jetzt hier da mehr Zeit zu verbringen.
1: Ja, gut, Point. Auf jeden Fall müssen wir wieder aktiv auf Datensuche gehen und Termine vereinbaren. Christoph aus Saarbrücken macht das jetzt so.
3: Persönlich habe ich recht viel Zeit damit verbracht, die WM halt zu schauen. Die Tour de France geht ja zum Glück noch ein paar Tage. Die werde ich mir auf jeden Fall jeden Abend gönnen. Und ansonsten, ich denke, ich werde auf jeden Fall selber viel Sport machen. Die Spiele waren ja meistens auch zu späten Uhrzeiten. Vielleicht kriege ich dann auch noch mal ein bisschen mehr Schlaf.
1: Ja, direkt mal motiviert worden, mehr Sport zu machen. Sehr vorbildlich. Schlaf fühle ich auf jeden Fall sehr und ich bin auch generell ganz bei Finja.
4: Ich verbringe die Zeit jetzt damit, dass ich mich auf die Frauen-WM nächstes Jahr freue.
1: Ja, voller Hoffnung auf den Ladies, dass wir da ein paar mehr Spiele von unserer Nationalmannschaft gucken. Und heute Nacht ist dann erstmal schlafen, beziehungsweise durchschlafen angesagt und von Justin Bieber bei der Halbzeitshow träumen. Ach, was war das schön, als er da mit Gitarre performt hat.
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Disco Lines, No Broke Boys hier bei Das Ding vom SR. Habt einen schönen Montag. Wir ziehen weiterhin gemeinsam den restlichen Arbeitstag durch. Jetzt mit Tiffany Harris.

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1: Mit Ronja, hi. In Saarbrücken steht ab heute ein Mann vor Gericht, der versucht haben soll, sich selbst mit einer Handgranate zu töten. Das wirft ihm zumindest die Staatsanwaltschaft vor. Laut der habe der 36-Jährige im Dezember letztes Jahr mehrere Freunde und Bekannte zu einem Parkplatz in Hamburg-Kirchberg gelost. Dort habe er sich dann selbst mit einer Handgranate töten wollen. Er habe dabei in Kauf genommen, dass auch andere Menschen verletzt werden. In seinem Auto wurde ein sprengfähiger Gegenstand gefunden. Auch in seiner Wohnung entdeckte die Polizei funktionsfähige Sprengsätze. Der Angeklagte bestreitet die Tat. Frauen haben im Saarland letztes Jahr ein größeres Gehaltsplus bekommen als Männer. Das zeigen Daten der Bundesagentur für Arbeit. Das Einkommen der Männer ist deutlich schwächer gestiegen als bei Frauen. Aber insgesamt verdienen Männer weiterhin mehr als Frauen. Der sogenannte Gender Pay Gap lag im letzten Jahr bei 323 Euro brutto im Saarland. Der Online-Marktplatz AliExpress soll eine dicke Strafe zahlen. Das hat die EU beschlossen. Es geht dabei um den Verkauf von illegalen Produkten. Welche genau, weiß SR-Info-Reporterin Katrin Schmidt.
2: Ja, laut EU-Kommission ist es einfach so, dass wir Verbraucher in der EU ein erhebliches Risiko laufen, auf AliExpress gefährliche, giftige oder auch gefälschte Waren zu kaufen. Vor allem geht es da um Fakes von bekannten Marken, wenn es um Schuhe, Kleidung oder Kosmetik geht. Das hat die Kommission wirklich lange untersucht, auch AliExpress mehrfach verwarnt.
1: Die Strafe gegen AliExpress beträgt 550 Millionen Euro. Und zum Wetter. Heute scheint im Saarland die Sonne. Nur ein paar Wolken kann es zwischendurch geben. In Saarlouis sind es gerade 20 Grad, 20 Grad auch in Überrot und 21 Grad bei euch in Weißkirchen.
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3: 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Hallo, ich bin Alina. Hit nach Hit. Ja, völlig zu Recht, auch mit allen direkt in den Charts. Auf den Playlists dieser Welt, auch hier bei Das Ding. Er liefert Social Media Sound. Ja, was Alex Warren anfasst, das funktioniert einfach. Nächsten Monat kommt sein neues Album raus. Bis dahin feiern wir ihn mit Fever Dream.

0: lange Hose und so ein Jäckchen.
1: Ja, irgendwie ist es anders, wettertechnisch. Also hier in der Redaktion wird teilweise mal wieder eine lange Hose getragen oder auch eine Jacke. Aber Friends, jetzt mal ganz ehrlich, das war's doch noch nicht mit dem Sommer, oder? Johann aus Saarbrücken, was ist dein Take dazu?
2: Ja, ich würde sagen, Sommer ist vorbei. Also Tage werden abends früher dunkel. Das ist für mich schon Ende des Sommers. Ich krieg dann immer so Winterdepressionen. Und klar, August ist immer noch warmer. Für mich ist es so, wenn die Tage wieder kürzer werden, ab dem Tag, wo es so umswitcht, ist für mich so, es geht wieder Richtung Winter an.
1: No way. Also ich meine, Leute, Sommer ist doch jetzt gerade erst. Macht halt ein bisschen Pause von diesem ganz heiß. Amari aus Saarbrücken ist meiner Meinung.
3: Also ich glaube auf keinen Fall, dass der Sommer vorbei ist. Vor allem, wenn es abends noch hell draußen ist und man draußen sitzen kann, ist es noch angenehm warm. Jetzt nicht zu warm, dass es unangenehm wird. Also sage ich, Sommer ist auf jeden Fall noch da.
1: Genau so, vielen Dank. Dem schließt sich auch David aus Saarbrücken an.
4: Also ich glaube, jetzt geht der Sommer so richtig los. Vor allem, weil jetzt halt die Temperaturen so ein bisschen runtergehen. Ich glaube, jetzt kann man das so richtig genießen auch. Ich komme gerade aus dem Urlaub aus Berlin. Da ist es eigentlich auch voll okay gewesen mit den etwas kürzer werdenden Tagen. Also ich finde das eigentlich umso besser.
1: Amen.

Das war's mit dem Sommer, weil es gerade mal ein paar Grad kühler ist. Leute, kurze Pause von diesem Ultra-Heiß, damit alle, denen das zu heiß war, mal wieder durchlüften und durchschlafen können. Aber an sich sind wir mittendrin im Sommer. Wir haben doch erst Juli. Die Sonne ist da, blauer Himmel, hier so ein paar Wolken bei uns im Saarland. Also ich würde sagen, perfektes Sommerwetter. Und genau dafür gibt's jetzt den perfekten Sound von Galantis. Do You Mind? Yes.

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0: Mountain, Bibi Rexha, hier bei Das Ding vom SR. Ich wünsche euch einen schönen restlichen Arbeitstag. Wir ziehen weiterhin gemeinsam durch, hacken die To-Dos für heute ab und dann geht's rein in die Sonne.
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0: keine WM ohne Shakira. Und dazu dieses Mal noch eine ewig lange Halbzeitshow. Wir haben nochmal das Ding, Kollege William, a.k.a. seit heute William, unser Fußballkommentator, drüber laufen lassen.
1: Die Nummer 1 in der Aufstellung, eine routinierte Spielerin, die schon einige Sturmkilometer auf dem Buckel hat. Umso enttäuschender leider die Performance auf dem Rasen. Madonna hat ihr sonst schon wirklich ausgefeiltes Playback-Game noch weiter getribbelt und auf 90% vorproduziertes Musikvideo gesetzt. Ist eine klassische Schwalbe. Live zu sehen war sie am Ende nur 15 Sekunden hinter der Seitenlinie und dann ab in die Umkleide zurück. Wo sich einer lieber noch ein bisschen hätte aufwärmen sollen. Everything hallelujah. Everything hallelujah. Sonst Top-Performer Justin Bieber. Er war die große Hoffnung dieser 12 Minuten. Aber das Engagement dieser Saison leider eher Kreisliga. Da gerne nochmal zurück zur Nachschulung ins Coachella-Trainingslager. Jetzt leider nur Gan-Emojis in den Kommentaren. Dagegen belohnt mit 7 Eistonnen wird dieser Glücksgriff hier von Transfer. BTS, keine 24 Stunden vorher noch in Paris auf dem Platz gestanden, haben sie in New York erneut bewiesen, dass sie saubere Linienführung drauf haben. Ein extrem hohes Pressing in den Dance-Moves und zu Recht, die Menge ist ausgerastet.
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2: Mit Ronja, hi. In Saarbrücken steht ab heute ein Mann vor Gericht, der versucht haben soll, sich mit einer Handgranate zu töten. Das wirft ihm zumindest die Staatsanwaltschaft vor. Laut der habe der 36-Jährige im Dezember letztes Jahr mehrere Freunde und Bekannte zu einem Parkplatz in Homburg-Kirberg gelotst. Dort habe er sich dann selbst mit einer Handgranate töten wollen. Er habe dabei in Kauf genommen, dass auch andere Menschen verletzt werden. In seinem Auto wurde ein sprengfähiger Gegenstand gefunden. Auch in seiner Wohnung entdeckte die Polizei funktionsfähige Sprengsätze. Der Angeklagte bestreitet die Tat. 550 Millionen Euro Strafe. So viel soll der Online-Marktplatz AliExpress zahlen. Das hat die EU-Kommission verhängt. Es geht dabei um den Verkauf von illegalen, gefährlichen Produkten. SR-Info-Reporterin Katrin Schmidt, wie begründet die EU-Kommission die hohe Strafe?
3: Sie begründet im Detail damit, dass sie sagt, AliExpress tut viel zu wenig, um die Risiken zu minimieren. Sie haben viel zu wenig Personal, um problematische Produkte zu überprüfen. Damit funktioniert das ganze System nicht. Das heißt, die Produkte, die schon mal gemeldet wurden, die gefährlichen Produkte, die bleiben einfach weiterhin online sehr häufig und die Händler werden eigentlich kaum sanktioniert oder einfach auch nur gesperrt.
2: Auf Social Media gehen gerade Videos von einem Polizeieinsatz in Italien rum. Bei dem Einsatz ist ein 43-jähriger Mann in Bologna ums Leben gekommen. Die italienische Justiz hat deswegen jetzt Ermittlungen eingeleitet. Die sollen die Umstände des Todes klären, das teilte die Staatsanwaltschaft in Bologna mit. Und zum Saarlandwetter. Heute gibt es ganz viel Sonne, nur ein paar Dekowolken könnt ihr zwischendrin sehen. In Primstal sind es gerade 21 Grad, 22 Grad in Duttweiler und 20 Grad bei euch in Iddingen.
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4: Servus, grüß euch.
5: Ja, hallo Dream. Der hat uns am Samstag zu seinem Dorffest ans E-Werk nach Saarbrücken eingeladen. Wenn der Dorfjunge aus Büchelkühn rumkommt, dann kommen wir doch alle. Wir haben gemeinsam gefeiert und vor seinem Konzert habe ich mit ihm noch so ein bisschen übers Dorf geschwärmt und er hat ein paar Insights ausgeplaudert zu seinem neuen Song mit SDP. Und die gibt's gleich hier bei Das Ding vom SR. Ich wünsche euch einen schönen Montag. Ich bin Alina. Hi.
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0: so heißt der neue Song von STP und Treem. Und der wurde ja am Wochenende direkt mal live performt hier im Saarland. Treem war da für ein Open-Air-Konzert am E-Werk. Und davor habe ich so ein bisschen mit ihm über den neuen Song geplaudert und was der Sommer seines Lebens denn so haben muss.
1: Ich war schon fischen und ich glaube, ich möchte noch einfach noch mal so ein paar Sommernächte mit meinen Jungs haben. Irgendwie am Lagerfeuer und grillen und... Ansonsten, ich weiß nicht, ich würde gerne auch bei meinem Verein, also bei Kreid Pittersberg, wo ich halt noch spiele, aber leider aktuell nicht aktiv. Letztes Jahr habe ich ein Spiel gemacht, dieses Jahr vielleicht noch einmal ein Spiel machen, ja. Das nehme ich mir vor.
0: Halt so ein richtiger Dorfjunge, lieben wir doch. Und da entstehen ja auch meistens die Musikvideos, also in seinem Dorf in Büchelkühn. Auch STP waren da für den Dreh zum neuen Song.
1: Die waren zum Musikvideodrehen, waren die in meiner Hut in Büchelkühn. Das war bei einem Freund von mir, der auch mit auf der Bühne steht, einer meiner besten Freunde, der Bollock. Und den seine Mama, die kennt eigentlich gar nicht so die ganzen Stars. Aber STP kennen sie. Und der Bollock, der mit mir auf der Bühne steht, der hat ihr nichts gesagt. Und dann ist sie aus dem Balkon raus, weil wir haben in seinem Garten gedreht, wie immer. Wir drehen sehr, sehr oft bei ihm im Garten. Und auf einmal stand STP in ihrem Garten. Da hat sie danach gesagt, ich hätte fast einen Herzinfarkt bekommen, weil einfach die Jungs da im Garten stehen, als wäre es das Normalste der Welt. Die sind auch super bodenständig, also STP. Mit denen kann man Pferde stehen, wirklich Wahnsinn.
0: Ja, glaube ich auf jeden Fall sofort. Aber generell alle drei super bodenständig. Treem und auch STP. Also ist ein Match. Das hier ist Sommer unseres Lebens.
2: Das wird der Sommer unseres Lebens. Offenes Verdeck nach Kindy VHS. 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

ich bin Alina. Schönen Montagnachmittag euch. Wir gönnen uns 2000er Sound vom Allerfeinsten. Eminem und Akon.

0: Das fetteste Dorffest. Es war am Samstag am E-Werk. Wenn der Dorfjunge aus Büchelkühn rumkommt, dann kommen wir doch alle. Dream. Am Samstag Open Air für ein Konzert am E-Werk. Wir haben mit euch gefeiert und vor seinem Konzert habe ich mit Dream gemeinsam ein bisschen übers Dorf geschwärmt.
1: Ich glaube, so eine Gemeinschaft wie im Dorf und diese Loyalität und du kennst jeden und jeder hilft dir irgendwie, vor allem deine Freunde. Bis heute weiß ich, ich habe Leute dabei, auf die ich mich 1000%ig verlassen kann. Das sind Leute, die sind schon lange vor Dream an meiner Seite und die werden auch lange nach Dream oder keine Ahnung, wenn man irgendwann mal in Rente ist und am Stammtisch sitzt und ein paar Bierchen trinkt, dann sind die auch noch da. Und das hat mir das Dorf beigebracht, ja. Einfach Zusammenhalt, ja.
0: Ja, dieser Zusammenhalt wird dann direkt auf dem Dorffest gefeiert. Für Dream gingst du mich vom E-Werk in Saarbrücken direkt aufs Dorffest nach Büchelkühn. Schön früh shoppen und das darf bei so einem perfekten Dorffest für ihn nicht fehlen.
1: Auf jeden Fall so Evergreens, also so wie Williams, Angels oder Skandal im Sperrbezirk. Das ist auf jeden Fall so Songs, die müssen sein. Und natürlich Dream-Songs. Dann natürlich was Gescheites zum Trinken. Ja, ein Dream-Weißbier wäre natürlich optimal. Eine Bierbank finde ich auch immer sehr wichtig. Die besten Menschen, die man sich vorstellen kann. Und vielleicht schmusen. Ein Bussi muss schon drin sein. Ist jetzt egal, ob Mann oder Frau. Einfach Liebe, Gemeinschaft.
0: Ja, würde ich sagen, unterschreiben wir, oder?
1: Servus, hier ist Dream und das Ding liebt euch.

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0: 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Ruf mich nicht an, wenn du wach bist und sag mir, wie letzte Nacht war. 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

0: Adrenalina. Happy Montag euch. Wir ziehen gemeinsam durch. Jetzt die allerletzten To-Dos mit Dave und Tams und Raindance. Ja, das wird heute kein Raindance, das wird ein Sundance. Später im Feierabend. Die Sonne lässt sich später noch blicken.
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1: Mit Ronja, hi. In Saarbrücken ist eine Frau nach einem mutmaßlichen Angriff ihres Ehemanns notoperiert worden. Das teilte ein Sprecher der Staatsanwaltschaft Saarbrücken mit. Der Tatverdächtige befindet sich demnach in Untersuchungshaft. Gegen ihn wurde ein Haftbefehl wegen dringenden Tatverdachts des versuchten Totschlags in Tateinheit mit gefährlicher Körperverletzung erlassen. Es gilt die Unschuldsvermutung. Laut Polizei sei der 31-Jährige seine Frau am Samstag mit einem Stichwerkzeug angegriffen haben. Die 30-Jährige sei aus dem Fenster des Mehrfamilienhauses auf ein Vordach geflüchtet. Dort soll der Mann sie weiter attackiert haben. Die Frau stürzte dann aus mehreren Metern Höhe auf den Bürgersteig. In Trier ist eine junge Frau tot in ihrer Wohnung aufgefunden worden. Das teilte die Polizei mit. Die 29-Jährige habe Verletzungen, die den Verdacht eines Tötungsdelikts begründen, heißt es. Die Mutter der Frau hatte sie am Sonntag als vermisst gemeldet. Nach ersten Ermittlungen hätten die Einsatzkräfte die Tür der Frau geöffnet und sie dort tot vorgefunden. 550 Millionen Euro Strafe. So viel soll der Online-Marktplatz AliExpress zahlen. Das hat die EU-Kommission verhängt. Es geht dabei um den Verlauf von illegalen, gefährlichen Produkten. SR-Inforeporterin Katrin Schmidt, wie begründet die EU-Kommission die Strafe?
2: Sie begründet im Detail damit, dass sie sagt, AliExpress tut viel zu wenig, um die Risiken zu minimieren. Sie haben viel zu wenig Personal, um problematische Produkte zu überprüfen. Damit funktioniert das ganze System nicht. Das heißt, die Produkte, die schon mal gemeldet wurden, die gefährlichen Produkte, die bleiben einfach weiterhin online sehr häufig. Und die Händler werden eigentlich kaum sanktioniert oder einfach auch nur gesperrt.
1: Und zum Wetter: im Saarland scheint die Sonne, in Friedrichsthal sind es 22 Grad.
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3: 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Mit mir, hi, ich bin Alina. Wenn ihr es geschafft habt für heute, dann wunderschönen Start euch rein in den Feierabend. Wenn ihr noch ein bisschen ran müsst oder vielleicht gerade erst auf dem Weg seid zur Spätschicht, wir ziehen weiterhin gemeinsam durch mit Tampa City und Self-Aware hier bei Das Ding vom SR.

0: Leute, ich bin schockt, dass ernsthaft einige von euch sagen, Sommer ist over. No way. Ich meine, Juli, wir sind mittendrin. Johann aus Saarbrücken, was ist denn dein Take dazu?
1: Ich würde sagen, Sommer ist vorbei. Also Tage werden abends früher dunkel. Das ist für mich schon Ende des Sommers. Ich krieg dann immer so Winterdepressionen. Und klar, August ist immer noch warmer. Für mich ist es so, wenn die Tage wieder kürzer werden, ab dem Tag, wo es so umswitcht, ist für mich so, es geht wieder Richtung Winter an.
0: What the fuck? I'm sorry, wir sind mittendrin. Es ist Juli. Ja, es ist jetzt nicht mehr so heiß, aber ja schon über 20 Grad und Sonne. Sieht auch Lina aus Saarbrücken so.
2: Ich würde sagen, wir haben immer noch Sommer. Zwar nicht mehr so krass wie vor 3 Wochen, aber immer noch. Einfach leben, einfach rausgehen trotzdem. Auch egal, ob es da dunkel wird oder nicht.
0: Genauso einfach leben, leben. Dem schließt sich auch Dorit aus Saarbrücken an.
3: Nee, wir haben auf jeden Fall noch ein bisschen Zeit. Wir sind ja zwar im Juli, aber der August, der ist für mich auch noch Sommer. Und ich sag euch, der September, der wird auch noch fit gehen. Und okay, die Tage werden kürzer, aber es geht einfach nur darum, was du mit dieser weniger vorhandenen Zeit anstellst.
0: Ganz genau so. Wir haben noch Sommer, wir sind mittendrin. Und der Sommer, der wird auch noch ein bisschen bleiben.
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0: ich hoffe, ihr habt's geschafft. PC runterfahren und ab geht's. Rein in den Feierabend mit Felix Jehn. Ja, der macht auf jeden Fall Bock auf die Freiheit, die uns draußen erwartet. Also Sonnenbrille auf und ab nach Hause.
1: Yo, was geht ab? Ich bin Felix Jehn.
2: Hi, it's Omar Woodward.
1: Auf das

ich bin Alina. Ich wünsche euch einen schönen Feierabend. Ab geht's nach Hause. Den Tag vor heute haben wir geschafft. Check. Montag ist rum. Schlimmster Tag der Woche. Den feiern wir mit

0: das Dorf. Lieben wir doch. Ja, Dream hat heute Nachmittag ordentlich Liebe dagelassen.
1: Ich finde, die kleinen Feste sind tausendmal cooler irgendwie. Raus aus der Stadt, einfach Land und Wälder, Wiesen, Felder. Das ist irgendwie viel, viel, viel schöner für mich.
0: Wie sieht's denn bei euch aus? Seid ihr Team Dorf oder Team Stadt? Ja, beides hat ja so seine Reize. Fabi aus dem Dusting-Team hat die mal ein bisschen analysiert.
2: Die Luft auf dem Dorf. Dafür machen andere Leute einen ganzen Urlaub. Frisch gemähtes Gras und alles blüht. Das Einzige, was stinkt, ist die Gülle. Und selbst das ist doch auch irgendwie geil. Die Luft in der Stadt. Hier gilt's möglichst flach zu atmen. Es blühen maximal die Blumen auf dem Balkon der Nachbarin. Und wenn wir zu tief einatmen, merken wir, leider werden hier viel zu oft Hauswände mit Pisse gedüngt. Der Heimweg auf dem Dorf ist erstmal eine schwierige Sache. Der Bus fährt einmal die Stunde und abends auf gar keinen Fall. Dafür kennen wir einen Haufen Leute. Taxi, das ist die Mama vom Alex. Und zur Not fährt der Fußbus auch immer. Der Heimweg in der Stadt. Bahn, Bus, Taxi oder E-Roller. Dauert ewig, bis wir überhaupt entschieden haben, was wir nehmen sollen. Der Vorteil gegenüber dem Dorf, niemand muss Fahrer machen und das meiste vom Heimweg ist beleuchtet.

Denn hat sie gestern noch live performt. Shakira mit Die Die hier bei Das Ding vom SR. Ich wünsche euch noch einen wunderschönen Abend gleich mit meiner lieben Kollegin Tiffany. Und Jessica und Reezy machen einen kleinen Ausflug mit euch nach Miami.

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1: Mit Ronja, hi. In Saarbrücken ist eine Frau nach einem mutmaßlichen Angriff ihres Ehemanns notoperiert worden. Das teilte ein Sprecher der Staatsanwaltschaft Saarbrücken mit. Der Tatverdächtige befindet sich demnach in Untersuchungshaft. Gegen ihn wurde ein Haftbefehl wegen dringenden Tatverdachts des versuchten Totschlags in Tateinheit mit gefährlicher Körperverletzung erlassen. Es gilt die Unschuldsvermutung. Laut Polizei soll der 31-Jährige seine Frau am Samstag mit einem Stichwerkzeug angegriffen haben. Die 30-jährige Frau sei aus dem Fenster des Mehrfamilienhauses auf ein Vordach geflüchtet. Dort soll der Mann sie weiter attackiert haben. Die Frau stürzte dann aus mehreren Metern Höhe auf den Bürgersteig. In Trier ist eine junge Frau tot in ihrer Wohnung aufgefunden worden. Das teilte die Polizei mit. Die 29-Jährige habe Verletzungen, die den Verdacht eines Tötungsdelikts begründen, heißt es. Die Mutter der Frau hatte sie am Sonntag als vermisst gemeldet. In Steinbach bei Lebach hat es heute Vormittag einen Brand in einer Scheune gegeben. Nach Angaben der Feuerwehr wurde das Feuer inzwischen gelöscht, verletzt wurde dabei niemand. Anwohner hatten zuvor eine Erschütterung gespürt. Die Feuerwehr geht deshalb von einer Explosion oder Verpuffung aus. Rund 100 Einsatzkräfte von Feuerwehr und technischem Hilfswerk waren im Einsatz. Sie konnten verhindern, dass die Flammen auf ein Heu- und Strohlager übergriffen und brachten Gasflaschen in Sicherheit. Habt ihr schon mal eine Online-Bewertung für ein Restaurant geschrieben? Viele Restaurants und Hotels löschen negative Online-Bewertungen. Das zeigt eine Stichprobe der Deutschen Presseagentur. Wieso die Betriebe das machen, weiß SR-Info-Reporter Alexander Winkler.
2: Es geht natürlich ums Geschäft bzw. um die Konkurrenz. Es gibt nämlich verschiedene Studien, die zeigen, dass Online-Bewertungen inzwischen extrem wichtig geworden sind. Zum einen, weil ein Großteil der Kundinnen und Kunden sie zumindest teilweise anschaut, und zwar mindestens die Gesamtbewertung, die ist besonders wichtig. Zum anderen sorgen gute Bewertungen auch dafür, dass Restaurants oder Hotels beispielsweise bei Google Maps häufiger empfohlen werden.
1: Deutschland fällt bei der Löschung von Bewertungen auf Google Maps besonders auf. Die SV Elversberg verliert einen Spieler. Mittelfeldspieler Carlo Sickinger wird den Bundesliga-Aufsteiger SV Elversberg auf eigenen Wunsch verlassen. Er wird in die zweite Fußball-Bundesliga wechseln. Für ihn geht es zum SV Darmstadt 98. Das teilten beide Clubs mit. Und zum Wetter. Im Saarland scheint die Sonne immer noch. Abgesehen von ein paar Wolken bleibt das heute auch so. In Sotzweiler sind es gerade 20 Grad, 22 Grad in Fraulautern und 20 Grad bei euch in Bierfeld. Heute Nacht geht es dann mit den Temperaturen runter, bis zu 8 Grad sind möglich. Dabei wird die Nacht sternenklar. Am Dienstag wird's sonnig.
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4: Hessen, Saarland, Rheinland-Pfalz und Baden-Württemberg. Hallo! Tiffany hier. Ich habe euch vermisst, ihr Lieben. Wir gehen rein in den Das Ding-Abend mit, ja, dem Soundtrack für den Montag. Fucked up. Nina Tuba und Marco hier jetzt für euch. Habt einen schönen Montagabend.

Stormzy und Odile hier bei Das Ding. Hi ihr Lieben, ihr neues Album heißt Daughter from Hell. Aber dabei ist Gracie Abrams eigentlich voll die Maus. Hit the Wall hier gleich bei Das Ding. Wieder in Premium Sad Girl Pop Song von Gracie. Ihr Spezialgebiet quasi, kann man sagen. Und das, obwohl sie persönlich gar kein Sad Girl ist. Au contraire, sie ist voll das Party Girl, hat sie letztens in einem Vogue-Interview erzählt. Geht so ziemlich jedes Wochenende feiern und dass ihr das aber musikalisch voll hilft. Und da wir erst so, hä? Weil in der Musik hören wir es jetzt ja definitiv nicht. Aber ich finde, es macht schon voll Sinn. Also auf dem Dancefloor so alles rausshaken, Stress, Frust und so. Und dann im Studio die Soft Töne. Und es funzt ja ganz offensichtlich, also beschweren wir auch nicht uns über ihren Vorgang. Hit the Wall, jetzt bei Das Ding. Gleich gibt's auch noch einen für euch vom neuen Album. Bleibt dran.

Gracie Abrams, die hat ein neues Album am Start, Daughter from Hell, haben wir eben schon reingehört in Hit the Wall. Geht aber noch eine Spur emotionaler. Reason. Das ist genau so ein Track, den wir uns vorstellen, wenn jemand sagt, Liebesballade. Sanfte Töne, ein ganz zartes Stimmchen und das Bedürfnis, wegen dem oder der Ex zu heulen. Egal, ob wir einen haben oder nicht. Passt auf jeden Fall zu Liebeskummer, passt aber auch perfekt zu einem entspannten Montagabend. Und den machen wir uns jetzt mit Gracie Abrams und Good Reason. Hier neu bei das Ding.

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Hier bei Das Ding. Hi, ich bin Tiffany und ich habe jetzt eine Runde Gefühle für euch. Von Olivia Rodrigo, Stupid Song. Bei Das Ding habt einen schönen Montag.

0: nach links, rechts wischen, immer wieder neu kennenlernen, die gleichen Fragen stellen und beantworten. Online-Dating ist einfach nur anstrengend, Leute, oder? Also es geht wirklich auch nicht nur uns so. Eine neue Parship-Studie, die zeigt jetzt, dass immer mehr Singles deshalb Hilfe bei ChatGPT suchen. Und ja, das geht oft schneller, aber blind verlassen sollten wir uns da auf jeden Fall nicht. Aber ich teste das jetzt mal, was ChatGPT mir so für Vorschläge macht. Ich schreibe gerade mit jemandem auf einer Dating-App und brauche einen guten Konversationsöffner. Okay, da sind so ein paar Ideen. Also man kriegt schon ein bisschen was an Auswahl, aber schon auch ein bisschen basic. Also hier steht jetzt zum Beispiel, du hast nur eine Mahlzeit für den Rest deines Lebens frei. Was wählst du? Ja, das kann man mal machen. Basic? Ja, okay, damit könnte man schon mal vielleicht was anfangen. Will ich irgendwas davon nehmen? Nee, wahrscheinlich nicht. Okay, gehen wir mal von einer Situation aus. So, wir haben uns richtig gut verstanden. Wir haben jetzt schon ein paar Tage miteinander geschrieben, hatten voll den Vibe und auf einmal kommt irgendwie nichts mehr. Jetzt frage ich ChatGPT mal nach Rat. Soll ich da weiterhin investieren? Du kannst ein paar Dinge ausprobieren, ein neues Thema einbringen, ein Treffen mit ins Spiel bringen. Mhm. Das dachte ich mir doch schon, dass sowas kommt. Aber ganz ehrlich, eigentlich hätte ich mir gewünscht, dass er jetzt schreibt, lass it. Das ist mein persönlicher Rat. Also Fazit, alles in allem, kann man natürlich mal machen, eine KI fragen, aber im Endeffekt sind es ja halt auch einfach dann nicht wir selbst, ne? Wenn uns nichts Cooles einfällt, dann sind das ja im Endeffekt auch wir und dann sagen wir halt was Uncooles.
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0: 10 Millionen Menschen haben sich gestern angeschaut, das Fußball-WM-Finale. Herzlichen Glückwunsch nochmal an Spanien und damit, finde ich, reicht's jetzt auch mit dem WM-Kram. Für alle, die ab heute eine Leere in sich spüren, die Liga startet ja auch erst nächsten Monat, wir stopfen euch das Loch. Das den Kollege Nico hat uns Shows rausgesucht, die auch für Public Viewing mit unseren Friends funktionieren und wir können sogar mitfiebern.
1: The Secret Life of Mom and Wives.
2: Reality-TV aus dem Bilderbuch. Mormonen, ja eigentlich streng gläubig. Denkste, bei Secret Life of Mom and Wives bilden sich Allianzen und es wird gestresst, was das Zeug hält.
3: I wasn't lying to you about someone else.
4: Here's the thing, I'm gonna be blunt, freaking honest.
2: Ah, und hab ich den Sex und die Drogen erwähnt? Eigentlich wie beim Fußball. Teams, die gegeneinander antreten, sich faulen und vielleicht ein bisschen dopen. 4 Staffeln gibt's aktuell auf Disney+.
1: Takeshis Castle.
2: Ich sag, haben wir alle schon mal gesehen. Kandidatinnen und Kandidaten versuchen, das Schloss von Fürst Takeshi einzunehmen. Müssen sie aber halt durch bodenlose Aufgaben durchkommen.
5: Wie das letzte Spiel bewiesen hat, ist es ein steiniger Weg bis zur Burg des Fürsten.
2: Gut, es ist vielleicht ein bisschen cringe, aber es ist lustig, weil die ganze Zeit jemand aufs Maul bekommt und ein bisschen spannend ist es auch. Außerdem gibt's sau viele Folgen einfach for free auf YouTube. Nachteil an dem Ganzen aber, Quali aus der Hölle, weil, ja, ist halt alt.
1: Kaulitz und Kaulitz.
2: Ist in dieser Liste vor allem dabei für den Fun. Alkoholkonsum wird hier genauso glorifiziert wie beim Fußball. Und genauso wie Fußball schauen, ist Kaulitz und Kaulitz schauen ein bisschen ein Lowbrainer. Aber ey, Hauptsache wir sind unterhalten. Vielleicht noch ein Trinkspiel auf jedes Mal, wenn Bill so lacht. Perfekter Abend mit den Friends ist safe. Und eine neue Staffel gibt's diese Woche auch noch.
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1: Hello, hello, ihr Lieben. Schönen Montag und vor allem auch Happy Apache Day. Es ist der 20.07. Apache 207, 20.07. You know? Genau. So, haben wir jetzt auch verstanden. Feier mal mit Break in Your Heart. Jetzt mal das Ding. Ich hätte ja auch gern meinen eigenen Tag. Muss ich mal drauf rumdenken.

0: Drake. Über 1,5 Millionen hat er einfach beim WM-Finale in den Sand gesetzt jetzt. Grund war mal wieder eine Sportwette. Und jetzt müssen wir natürlich dazu sagen, Drake hat auch einen Werbedeal mit einem Sportwettenanbieter. Aber er lernt es halt auch nicht, ne? Und dabei hat er doch schon so viel Lehrgeld bezahlt, Luca, aus dem Hosting-Team. Luca, du weißt, warum wir nie auf Drake hören sollten, wenn es um Wetten geht.
1: Ja, auf Social reden viele sogar schon vom Drake-Fluch. Heißt, jeder, der jetzt auf den Drake sein Geld setzt, verliert. Oh, das Ganze ging jetzt sogar so weit, dass es jetzt auch schon eine eigene Website über Drakes Spielwetten gibt.
0: Ach, komm.
1: TheDrakeCurse.com heißt die natürlich, wie auch sonst. Und ihr müsst euch vorstellen, da hat sich jemand einfach die Mühe gemacht, alle Sportwetten von Drake ever aufzuzählen. Ich sag, dagegen ist so eine Bachelorarbeit wirklich ein Furz gegen. Sowas wie Top 10 Wins, Top 10 Losses, wenn es das überhaupt gibt. Aktuell hat er wohl insgesamt über 3 Millionen Dollar verzockt. Total irre.
0: Ich kann einfach nicht. Also friendly reminder, Sportwetten sind kacke, egal wie rich wir sind, ne? Drake, mach einfach weiter Musik. Das kannst du am allerbesten. Und das fühlen wir auch am allermeisten.

Leute, Sommer wird filmreif. Also sagt auf jeden Fall mal Sam Peng. Filmreif und der macht Bock, Leute. Auf See, durchgeschwitzte Nächte mit den Kollegas und auf einen Sommer, den wir so sonst nur aus dem Film kennen. Also so Filme wie Mamma Mia, jetzt nicht so aller Hangover und Project X. Ist aber natürlich auch Geschmackssache, haut rein. Vielleicht auch zusammen mit Sam Payne, der ist im Rahmen seiner Tour Ende September, nämlich bei uns im Viertel, in Frankfurt und in Stuttgart. Das wird safe auch filmreif. Und den gönnen wir uns jetzt hier, den neuen Track von Sam Payne.

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0: Ich beichte, dass ich schon mal auf einem Festival ins Zelt gekackt habe. Nicht ich. Kurz auf Anfang auf dem Festival, da passiert ja schon der ein oder andere Stuff, den wir lieber nicht einfach so rumerzählen sollten, dürfen, wollen. Am Wochenende, da waren wir ja dann mit euch auf dem See You Festival in Freiburg und haben euch auf den Beichtstuhl gesetzt.
1: Ich habe kurz und ein paar Minuten später mit jemand rumgemacht, aber der wusste es ja nicht. Und ich bin mir sicher, das haben schon ganz, ganz, ganz viele gemacht, aber gib es nicht zu.
2: Ja, ich habe mal einem Kumpel seine Matratze genommen, seine Decke und sein Kissen, weil ich mich im Zelt eingekotzt habe. Und dann habe ich sein Zeug genommen, er musste in seinem BMW schlafen. Und er hat kein Kombi, er musste in den Kofferraum gehen, es war ziemlich kalt da. Und er fand es nicht so witzig, aber ich habe ihm dann den ganzen nächsten Tag gezahlt. Und dann hat es gepasst, die Matratzen und das Zelt haben wir weggeworfen.
3: Meine beste Freundin hat mal in unser Zelt gekackt. Wir sind beste Freunde seit 20 Jahren. Sie war halt super besoffen und hat die Toilette nicht mehr gefunden. Es ist immer gut, eine Plastiktüte dabei zu haben.
0: Alles klar, ja. Okay, ich bin jetzt erstmal verstört.
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0: all the way I are ist richtig krass, weil niemand hustelt so wie Anne Hathaway. Die hat allein dieses Jahr schon 3 Filme released. Wir sind gerade mal ein bisschen über die Hälfte durch. Der Teufel trägt Prada 2 war dabei, Mother Mary und jetzt letzte Woche ja die Odyssey. Wohlgemerkt, die Frau ist mit ihrem 3. Kind schwanger und arbeitet parallel einfach noch an einer Fortsetzung zu Plötzlich Prinzessin 3. Ah, freue ich mich. Ihr wisst, diese Girly-Komödie aus den 2000ern, die ja ist ja eigentlich ein gewöhnliches Mädchen und dann eben plötzlich eine Prinzessin. Ihr wisst genau, wovon ich rede. Obsessed war ich damit. Und ja, Anne Hathaway hat schon vor 3 Jahren einen 3. Teil dazu angekündigt, aber jetzt bei einem amerikanischen Radiosender hat sie auch ein Update geliefert.
1: Ein Busy Maker.
2: Gerade bin ich noch mit Baby Nummer 3 beschäftigt. Ich glaube, es geht aber in die richtige Richtung. Wir mussten quasi nochmal von vorne anfangen, was nicht gerade ideal war. Aber jetzt sind wir uns sicher, das wird's.
3: We all feel really good that this is gonna be the one.
0: Ja, also da tut sich was. Wir müssen uns noch ein ganzes Weilchen gedulden. Aber die meisten Fans, also hier auch ich, wir sind gespannt und sagen, Girl, chill. Du bekommst halt einfach gerade dein 3. Baby und bringst dieses Jahr noch 2 Filme raus. Also lass dir Zeit, kommt auch was Geiles bei rum.
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1: Hallo, hallo, Tiffany hier. Grüße gehen raus zu euch nach Hessen, Rheinland-Pfalz, Baden-Württemberg und zu euch in Saarland. So schön, dass ihr hier seid. Wir machen jetzt mal eine Runde langsam mit Tasca bei Das Ding.

0: Bad Bunny bei Das Ding und Highlights gestern bei der WM. Ja, Spanien ist halt Weltmeister geworden, ne? Aber die Memes, die sind wunderherrlich. Meine For You-Page ist voll, auch und vor allem mit US-Präsident Donald Trump. Der hat ja fleißig Hände geschüttelt und irgendwie aus irgendeinem Grund wollen plötzlich alle wissen, wie selbst Pointer wieder von den Händen weggeht. Donald, der kennt sich damit aus, aber wir halt nicht. Ne? Deswegen haben wir uns das heute mal von Kosmetikerin Minka aus Baden-Baden erklären lassen.
1: So schnell wie möglich mit warmes Wasser und Seife gründlich waschen, besonders zwischen Finger und an den Knöcheln. Dann kann man auch mit dem Peeling eine Mischung aus Zucker und etwas Öl abtragen. Weiter mit Natronpaste, also etwas Natron mit Wasser zu einer Paste mischen. 1 bis 2 Minuten sanft einmassieren und abspülen mit Öle. Babyöl, Olivenöl oder Kokosöl 10 bis 15 Minuten einziehen lassen. Keine Sorgen, in ein paar Tagen sieht es wieder normal aus. Bis dahin einfach wie Lamine Yamal selbstbewusst winken.
0: Ja, genau. Lächeln, winken und beim nächsten Mal einfach schnell weglaufen.
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0: alles kommt irgendwann zurück. Wir sehen es an Modetrends wie Schlaghosen und dünnen Augenbrauen. Und jetzt das hier.
1: Wie wär's mit einer Fahrt auf unserer Regenbogenrutsche?
0: Diddle is back. Ich glaube, das hatte ich zuletzt in der Grundschule so in der Hand. Solche Diddle-Blätter und ganzen fetten Ordner. Ne, Diddle, das ist diese weiße Maus mit den riesigen Ohren. Ganz cute, das ist den Kollege Luca. Hi.
2: Hello.
0: Woher kommt dieses Comeback auf einmal? Ich finde es schon gefühlt sehr random.
2: Es ist auch sehr random. Also gerade so Millennials, aber auch vereinzelt die Gen Z, kennen die Diddle-Maus natürlich noch von früher.
0: Ja. Ne?
2: Klar, wie du jetzt gesagt hast, mit den ganzen Diddle-Blättern. Die Macher haben sich jetzt dazu entschieden, nochmal mit Diddle an den Start zu gehen, weil sie jetzt davon ausgehen, dass der Sammelhype einfach nochmal abgeht.
0: Okay.
2: Gibt auch den Begriff Kiddles, also Erwachsene, die sich quasi ihre Jugend jetzt so ein bisschen zurückholen wollen. Ist ja dasselbe wie jetzt zum Beispiel mit dem Pokémon-Hype.
0: Ja, okay, also so krass erwachsen fühle ich mich jetzt noch nicht mit meinen zarten 32.
2: Besser ist es.
0: Aber ich habe trotzdem auf jeden Fall richtig Bock. Ich hatte wirklich eine Riesensammlung mit meiner Schwester zusammen. Also wenn wir die jetzt nochmal auf dem Speicher finden, sind die alten Dinger was wert? Oder?
2: Ja, auf jeden Fall. Das sagt zumindest Antiquitätenhändler Flo aus Wiesbaden.
3: Dadurch, dass die ganze Marke wieder an Wert gewinnt, ja, und auch einfach an Sichtbarkeit und Relevanz gewinnt, das macht natürlich dann die älteren Stücke umso wertvoller.
0: Also ich drücke euch die Daumen, dass ihr den Ordner mit den Diddle-Blättern noch habt, weil ich weiß, dass ich sie auf jeden Fall nicht habe. Und es ärgert mich sehr.
2: Schlecht.
0: Aber ja, wenn ihr welche habt, schickt gerne mal ein Bild durch an die 0172 10 10 951 und denkt an mich, wenn ihr bald rich seid.
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natürlich Rihanna, If It's Lovin' That You Want. Und jetzt Jungle-Musik, aber auf emotional. Naya Archives hier zusammen mit Georgia Smith. Aber Naya, die hat gerade auch ein ganzes Album dazu gedroppt. Emotional Junglist heißt das. Also Dschungelmusik, das ist ja so ein Genre mit Elementen von Reggae, Dancehall, Hip-Hop, Soul ist da mit dabei und halt vor allem Rave-Sounds. Das ist alles irgendwie zusammengemixt. Und Naya Archives, die entwickelt es jetzt so auf ihre ganz eigene Art und Weise nochmal ein bisschen was weiter. Ihr Album ist ein akustisches. Das Problem, Entschuldigung, das Problem ist, in diesem Moment habe ich ins Gesicht von meinem Redakteur geguckt. Das hat überhaupt nicht geholfen. Nein, es ist ein akustisches Tagebuch, sagt sie selbst. Und in dem verarbeitet sie sehr persönliche Themen. So, jetzt reißen wir uns kurz nochmal zusammen. Es geht nämlich um Themen wie Liebe, Verletzlichkeit und auch Erfahrungen einer Frau Mitte 20. Also wirklich ganz viel dabei, wo wir Girls dann vor allem relaten können. Naya Archives und Georgia Smith. Jetzt ganz neu bei das Ding mit Get Me Down.

0: Hallo. Ungefähr so viele Leute wie in Hessen und Baden-Württemberg wohnen, haben gestern das WM-Finale geschaut. 17 Millionen, so Pi mal Daumen. Also die Wahrscheinlichkeit ist schon hoch, dass ihr dabei wart. Aber jetzt ist erstmal Ruhe hier mit Fußball, ne? Im August geht's ja dann auch schon wieder weiter mit Bundesliga. Und wenn ihr jetzt so eine Leere in euch spürt, weil ihr Fußball einfach so sehr vermisst, dann wollen wir euch natürlich trotzdem gerne helfen. Das Ding-Kollege Nico hat uns Shows rausgesucht, die auch super funzen für ein Public Viewing mit unseren Friends. Und wir können teilweise sogar schon ein bisschen was mitfiebern, vor allem hier bei der ersten Sache.
1: The Secret Life of Mom and Wives.
2: Reality-TV aus dem Bilderbuch. Mormonen, ja eigentlich streng gläubig. Denkste, bei Secret Life of Mom and Wives bilden sich Allianzen und es wird gestresst, was das Zeug hält.
3: I wasn't lying to you about someone else.
4: Here's the thing, I'm gonna be blunt, freaking honest.
2: Ah, und hab ich den Sex und die Drogen erwähnt? Eigentlich wie beim Fußball. Teams, die gegeneinander antreten, sich faulen und vielleicht ein bisschen dopen. 4 Staffeln gibt's aktuell auf Disney+.
5: Takeshis Castle.
2: Ich sag, haben wir alle schon mal gesehen. Kandidatinnen und Kandidaten versuchen, das Schloss von Fürst Takeshi einzunehmen. Müssen sie aber halt durch bodenlose Aufgaben durchkommen.
6: Wie das letzte Spiel bewiesen hat, ist es ein steiniger Weg bis zur Burg des Fürsten.
2: Gut, es ist vielleicht ein bisschen cringe, aber es ist lustig, weil die ganze Zeit jemand aufs Maul bekommt und ein bisschen spannend ist es auch. Außerdem gibt's sau viele Folgen einfach for free auf YouTube. Nachteil an dem Ganzen aber, Quali aus der Hölle, weil, ja, ist halt alt.
7: Kaulitz und Kaulitz.
2: Ist in dieser Liste vor allem dabei für den Fun. Alkoholkonsum wird hier genauso glorifiziert wie beim Fußball. Und genauso wie Fußball schauen, ist Kaulitz und Kaulitz schauen ein bisschen ein Lowbrainer. Aber ey, Hauptsache wir sind unterhalten. Vielleicht noch ein Trinkspiel auf jedes Mal, wenn Bill so lacht. Perfekter Abend mit den Friends ist safe. Und eine neue Staffel gibt's diese Woche auch noch.

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1: 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Mit Tiffany, hello, und mit zwei Namen, mit denen wir im Viertel oft immer noch so ein bisschen was strugglen, ne? Tuvalu und Stromae. Und dann ist der Teil hier auch noch halb auf Französisch. Aber müssen ja zum Glück nicht alles verstehen. Das ist das Schöne. So viel kann ich euch schon mal sagen. Die Fleur heißt Blumen. So, gern geschehen. Jetzt einfach genießen.

gibt's neu bei Das Ding. Musikvideo sieht auch genau nach diesem Vibe aus. Schön an der italienischen Riviera, am Meer und im Hintergrund geht die Sonne hinter den Bergen unter. Sieht so schön aus und da fällt mir auf jeden Fall auf, ich könnte mal wieder Urlaub gebrauchen. Ihr bestimmt auch. Träumen wir uns jetzt hin mit Zimmer 90, Summer Nights, hier neu bei Das Ding.

0: Hey, wie geht's? Wie groß bist denn du? Lust mal zu treffen? Ja, so auf Dating-Plattformen angeschrieben werden direkt. Nö. Aber es gibt halt Menschen, die sind einfach nicht so kreativ. Und deswegen ist ChatGPT da immer häufiger am Start beim Online-Dating. Das zeigt jetzt eine neue Studie von einer Online-Dating-Seite. Aber wie Dating mit ChatGPT wirklich klappt, das habe ich mal für euch getestet. Ich schreibe gerade mit jemandem auf einer Dating-App und brauche einen guten Konversationsöffner. Okay, da sind so ein paar Ideen. Also man kriegt schon ein bisschen was an Auswahl, aber schon auch ein bisschen basic. Also hier steht jetzt zum Beispiel, du hast nur eine Mahlzeit für den Rest deines Lebens frei. Was wählst du? Ja, das kann man mal machen. Basic? Ja, okay, damit könnte man schon mal vielleicht was anfangen. Will ich irgendwas davon nehmen? Nee, wahrscheinlich nicht. Okay, gehen wir mal von einer Situation aus. So, wir haben uns richtig gut verstanden. Wir haben jetzt schon ein paar Tage miteinander geschrieben, hatten voll den Vibe und auf einmal kommt irgendwie nichts mehr. Jetzt frage ich ChatGPT mal nach Rat. Soll ich da weiterhin investieren? Du kannst ein paar Dinge ausprobieren, ein neues Thema einbringen, ein Treffen mit ins Spiel bringen. Das dachte ich mir doch schon, dass sowas kommt. Aber ganz ehrlich, eigentlich hätte ich mir gewünscht, dass er jetzt schreibt, lass it. Das ist mein persönlicher Rat. Also Fazit, alles in allem. Kann man natürlich mal machen, eine KI fragen, aber im Endeffekt sind es ja halt auch einfach dann nicht wir selbst. Ne? Wenn uns nichts Cooles einfällt, dann sind das ja im Endeffekt auch wir und dann sagen wir halt was Uncooles.
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Angel Eyes ist schon ein krasser Vibe, der Song, oder? Also, ich weiß nicht. Ich habe ja gerade hier gestanden, die Augen zugehabt und einfach gewibed. Kann man mit dem hier auch sehr gut tun. Galantis, Do You Mind, gönnen wir uns. Danach Steve Lacy, Bad Habit. Ja, das Ding

0: Timeless. Hi, ihr hört das Ding und jetzt haltet ihr mal eure Schlüppis fest. Wir fahren auf eine Odyssee.
1: Weil an dem kommen wir gerade gar nicht vorbei. Hallo, red mir mal hier nicht so rein, so frech. An dem kommen wir gerade gar nicht vorbei. Odyssee ist eingeschlagen wie eine Bombe, was verständlich ist auch bei dem Cast. Ne? Matt Damon, Tom Holland, Zendaya, Robert Pattinson ist auch dabei. Und letzterer, der hat einen ganz besonderen Wunsch bei seinem Kostümdesign. Stichwort Leopardenunterwäsche. Luke aus dem Dusting-Team.
2: Heiß.
1: Du hast ihn schon gesehen. Also den Film meine ich jetzt, ne?
2: Ja, und den Robert auch. Also für mich spielt der Robert ja so ein Bad Guy, der sich die Königin klären will. Also passt irgendwie. Und mit der Leo-Unterwäsche wollte er halt so ein bisschen Spice in die Rolle bringen. Und da war er wohl auch ziemlich spezifisch. Im GQ Magazine hat er erzählt, Zitat, er wollte, dass das Fell unter seinem Rock hervorblitzt und so ein bisschen glitzert.
1: Ah, der Robert, ne? Das war schon sehr spicy unterwegs. So, Luca, du hast ja eben schon vorher gesagt, du hast noch irgendwas vorbereitet.
2: Ja.
1: Ich habe keine Ahnung, was kommt, Leute. Aber bei Luca kann es halt alles sein.
2: Ja, pass auf, ich habe mir gedacht, den Spice, den müssen wir jetzt einfach mal testen, wie das denn klingen würde, wenn er den Spice auch im Film so gehabt hätte.
1: Okay.
2: Vielleicht hören wir mal rein.
3: Dies ist ein Haus, das auf einen Herrn wartet. Ich will, dass du mich erwählst. Du sehnst dich nach einem Vater, den du nie gekannt hast, wie ein winselnder Bastard.
2: Also ich sehe den Film jetzt mit ganz anderen Augen.
1: Ja, ich auch und dich aber auch.
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5: Oh shit. Ladies and Gentlemen, mein Name ist Simon, mein heutiger Gast kam von Ups and Downs zum Plattenbau und macht seit 20 Jahren keine Pause. Heute macht er einen Jahresverdienst mit einem Feedboss, doch auch Haram, Mann, Ivan hat ein Sparschwein, denn er lebt ein Fastlife und selbst Buzzer Buzzer ist für Sicky einen Bart frei. Denn auch diesen Sommer nimmt euch Summer Baba wieder hops. El Phenomeno, Summer Jams Bands.
9: Bruder, Dankeschön für dieses krasse Intro. Simon, das machst du immer wieder geil. Heute bist du zu Gast bei uns.
5: Stimmt tatsächlich, ja.
9: Ja, ich hoffe, man hat dich versorgt mit Getränken.
5: Man hat mich versorgt mit einem stillen Wasser.
9: Ja. Bruder, hinten sind die Cocktails, wenn du möchtest. Lass ich dir noch ein Bloody Mary mischen.
5: Nee, easy, alles gut. War eine anstrengende Woche für mich und wir waren eh in der Gegend, deswegen haben wir gesagt, verbinden wir das. Du hattest zum Glück Zeit, du warst nicht unterwegs. Warst aber allerdings noch vor kurzem, denn du warst in Miami zuletzt, oder?
9: Ja, genau.
5: Du magst ja Auslandsaufenthalte?
9: Ja, auf jeden Fall.
5: Habe ich mir sagen lassen, mal mitbekommen. Was ging in Miami?
9: In Miami, was ging in Miami? Wir haben ein Video gedreht. Also ich habe das Video extra da hingelegt, um ehrlich zu sein, weil es halt auch ein sommerlicher Song ist und ich auch unbedingt Sonne nötig hatte.
5: Mhm.
9: Ja, ein Ragathon-Song und wollte ich schon immer mal machen. Und ich sitze mittlerweile auch schon seit einem Jahr drauf. Den haben wir in Saint-Tropez zusammen mit Stickel gemacht. Der hat uns dann einfliegen lassen nach Saint-Tropez. Super schwer, das Jahr da drauf zu warten, ne? Ein ganzes Jahr. Wir wollten den halt nicht im Winter releasen. Der ist sehr, sehr stark sommerabhängig.
5: Ja, ja,
9: man braucht schon ein paar Sonnenstrahlen.
5: Du brauchst schon ein paar Grad Celsius quasi.
9: Ja, ja, auf jeden Fall.
5: Damit das
9: man braucht deine Grundtemperaturen.
5: Ja. Safe. Ja. Dann lass uns über dein Album sprechen. Dumann.
9: Ja.
5: Ist in den Startlöchern, kommt im Juni.
9: Yes.
5: Und bevor wir dazu kommen, ist mir aufgefallen, bei Sicky Jackson,
9: yes,
5: es ging ein bisschen an mir vorbei, muss ich fairerweise gestehen, so. Sicky Jackson Moonwalk Edition, Sicky Jackson Smooth Criminal Edition. Und ich guck's, okay, 20 Songs, 23 Songs, 29 Songs. Was war da los?
9: Sicky Jackson hat so mehrere Etappen gehabt. Und in der Phase habe ich einfach gemerkt, okay, ich habe zu viel gemacht.
5: Mhm.
9: Diese 29 Songs sind so ein ganz kleiner Ausschnitt von dem, was wir eigentlich gemacht haben. Und um ehrlich zu sein, war das auch so ein bisschen die Entscheidung, das zu machen, einfach aus dem Grund, weil ich gesagt habe, hey, also entweder ich bringe die jetzt raus,
5: mhm,
9: oder die kommen auf den Friedhof. Da war die Entscheidung einfach zu sagen, weißt du was, wir geben den Leuten jetzt einfach diese ganzen Songs, auch wenn diese Songs es verdient hätten, mehr gearbeitet zu werden.
5: Mhm.
9: Also das heißt, die Plattform Album ist mittlerweile sehr, sehr klein für die Leute.
5: Mhm.
9: Das ist nicht mehr so, dass sie sagen, boah, geil, ich zieh mir das Album von vorne bis hinten rein, sondern die Leute wissen, ah, guck mal, hier sind die Kirschen und die geben dem Album oder den Alben selten die Chance, die die zum Beispiel einer Single geben.
5: Mhm.
9: Ist ja so super inflationär mittlerweile. So der Markt, also du wirst ja zugebombt.
5: Ja, jeden Freitag teilweise über 100 Songs.
9: Genau, und da ist es natürlich schwer so. Aber nichtsdestotrotz habe ich mir gedacht, ey, diese Songs, die hau ich noch raus, sonst kann ich mir das selber nicht verzeihen. So.
5: Aber warum nicht EP oder irgendwas quasi, denen einfach nochmal was Eigenes geben quasi unter neuem Ding?
9: Oh, weil ich abschließen wollte.
5: Mhm.
9: Weißt du, damit ich auch weitergehen kann, einfach in meinen Songs. So. Ich habe keinen Bock, ins Studio zu kommen. Und einer sagt mir, jo, was ist mit Song XY, da wolltest du noch mal lernen oder was weiß ich.
5: Yeah,
9: das ist so für mich einfach dann so ein Prozess, der macht dann so ein bisschen auch meine Kreativität. So, die ist dann geschickt einfach, weil ich mir einfach denke, ey, ich muss jetzt hier mich mit alten Sachen beschäftigen. Und das habe ich... zum Beispiel, ich gebe dir nur ein Beispiel, der Song Agamama no Mamani,
5: Full
9: Voller Bunnies. Bro, der war 2-3 Jahre alt schon.
5: Nein.
9: Das heißt, wenn ich den dann bei dem Album nicht rausgebracht hätte und dann wann anders rausbringe, es ist dann einfach schon drüber so. Weil auch wenn der für die Leute dann fresh kommt, für mich, ich freue mich dann nicht mehr, den voll zu hören.
0: Und wie oft hast du den auch sowieso schon gehört?
9: Genau, und ich muss mich auch freuen. So, ich will auch Spaß daran haben. Und irgendwann hat man einfach, man hat, sagen wir mal, 10, 12, 14, 16, 20 Slots, die man dann befüllen muss, ne? Wo man sagt, okay, das ist jetzt ein Album. Und man möchte auch am liebsten in dem Album nicht einen Song aus 2019, einen Song, sondern ich möchte reingehen und ein Album machen. Und zum Beispiel das jetzt, Dummern ist mehr ein Album als bei Sicky Jackson. Mhm. Muss ich sagen, habe ich den Kompromiss gemacht und habe gesagt, okay, hey, dieser Song muss noch da rein. Mhm. Und das habe ich nicht auf dem Hauptalbum gemacht, sondern das habe ich dann eher auf die quasi auf die Bonus.
0: Wobei 20 Songs ja auch schon verhältnismäßig für Alben, also vor allem Längen schon auch eher so in die XL-Version gehen.
9: Wir haben das Output, ja.
0: Heißt das?
9: Was willst du machen? Es ist vielleicht so, vom Business-Aspekt oder manche Leute sagen, ja, boah, bist du blöd.
0: Ja, warum verschenkst
9: du? Du hättest doch zweimal Vorschuss kassieren können dafür. Aber das ist nicht meine Herangehensweise. Das war auch nie meine Herangehensweise. Wenn ich mich gut fühle und ich habe Bock darauf, das ist für mich das Einfachste. Mhm.
10: Und wie einfach das ist, zeigt er uns auf einem der meistgestreamten Songs von dem Album. Ganze 56 Millionen Streams hat der Song, als ich zum letzten Mal geschaut habe. Summer Jam mit Nixo, McCloud und Uzi, Flex So Hard. Wir sind gleich zurück.
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0: Was geht ab? Hier ist Simon. Wir sind zurück im Talk mit Summer Jam. Lass uns auf dein jetziges Album kommen. Du, Mann, was mir als erstes tatsächlich aufgefallen ist, als ich das geguckt habe jetzt so, ist das Cover.
1: Du weißt, was Du, Mann, heißt, ne?
0: Hast schon. Nebel, Rauch, Mysterium.
1: Smoke.
0: So. Ja. Ne, man sieht jemanden, der sitzt am Strand quasi, hinter ihm am Horizont geht ein Atompilz hoch.
1: Ja.
0: Er sitzt aber sehr, sehr entspannt und laid back.
1: Yes.
0: Und da kann man jetzt verschiedene Sachen reininterpretieren. Quasi. Yes. Entweder du lässt komplett Deutschrap hochgehen, quasi. Es ist ein Blick auf die aktuelle, Weltgeschehen. Wie ist die Idee gekommen zum Cover?
1: Ich habe einen Song gemacht, der hieß Smoke. Smoke ist aber für mich als Albumtitel, der geht nicht.
0: Mhm.
1: Das ist so, wie wenn ich mein Album jetzt, keine Ahnung, Cringe nennen würde oder Vibe oder ein Wort, was einfach schon zu ausgelutscht ist.
0: Mhm.
1: Aber auf Türkisch fand ich es interessant irgendwie.
0: Mhm.
1: Und um ehrlich zu sein, ist das nur ein Arbeitstitel. Aber ich habe mich mit dem Arbeitstitel sehr, sehr angefreundet.
0: Mhm.
1: Weil die Stimmung von den Albumsongs sind schon sehr smoke-mäßig. Und das Cover fand ich geil, weil ich wollte jetzt nicht mich bei einer Zigarette, ich will was Größeres haben, aber trotzdem noch diesen entspannten Faktor dabei haben, im Liegestuhl zu sitzen und sich einen Atompilz anzuschauen. Und leider Gottes passt es auch, wie die Faust aufs Auge.
0: Ja, also ich durfte schon reinhören jetzt ins Album. Du hast ein bisschen was mit ein paar Sachen gezeigt so. Und man könnte es auch so interpretieren, dass du quasi einfach, wie du das Album auf Deutschrap loslässt quasi.
1: Ja.
0: Weil da auch das eine oder andere vielleicht hochgehen wird tatsächlich. Lass uns über Features sprechen. Oder Überraschungen grundsätzlich quasi. Du hast ja schon ein paar Singles rausgehauen jetzt. Wie gesagt, zu dem Zeitpunkt jetzt ist auch schon die Reggaeton-Nummer draußen. Und dann kommt ja, glaube ich, noch ein oder zwei vielleicht so. Was können die Leute erwarten von Du, Mann, noch?
1: Wir haben noch einen krassen Clubbanger, würde ich sagen. Plus, also es ist einfach so Nostalgie-Clubbanger. Du hast auf jeden Fall geschmunzelt, als ich den angespielt habe.
0: Ich glaube, mehreren Wünden auch, ja.
1: Ja, ich glaube, der knallt, ich glaube, auch das Feature erwartet keiner.
0: Ich habe es nicht erwartet, tatsächlich.
1: Ja.
0: Aber es matcht maximal, tatsächlich.
1: Ja, geil, dankeschön. Ansonsten haben wir die üblichen Verdächtigen drauf. Scorpion Gang. Billy bis hinüber. Auch die Produktion sind in-house. Wir haben Enno drauf.
0: Oh, nice.
1: Den Song habe ich dir noch nicht gezeigt.
0: Sehr nice.
1: Auch sehr, sehr nicer Song. War auf jeden Fall eine nice Session. Sehr geile Songs entstanden. Ich bin gespannt, was die Leute sagen.
0: Ja, da
1: geht auf jeden Fall in eine ganz andere Richtung als der Song, den er gepickt hat.
0: Ah, okay, interessant.
1: Genau.
0: Interessant.
1: Ja.
0: Aber Enno gefällt mir auf jeden Fall auch. Also sowieso, auch gut schon immer, aber der hat ja jetzt auch nochmal zugelegt quasi. Hat nochmal ein bisschen hochgeschaltet quasi.
1: Der hat auf jeden Fall einen Gang hochgeschaltet.
0: Der hat Bock auf jeden Fall, das ist schön. Scorpion Gang, du hast angesprochen. Wie ist die Konstellation aktuell? Success ist jetzt neu dazugekommen?
1: Genau. Success?
0: Success natürlich.
1: Success?
0: Klar. Wie sieht die Konstellation noch aus? Du bist eh immer klar so.
1: Ja.
0: Melest ja noch.
1: Ja.
0: Dann also, natürlich die Producer.
1: Also in letzter Zeit hat man ja gemerkt, so auch auf Social Media und auch mit vielen Zusammenarbeiten, also mit vielen Songs, die wir rausgebracht haben. Und der Nähe, ich glaube, viele spekulieren auch schon darauf. Und liegen da auch richtig der letzte Scorpion, der noch dazu gekommen ist, ist Pagel auf jeden Fall.
0: Stark.
1: Ja, wir freuen uns sehr. Und zwar auch schon, lag schon ein bisschen länger fest, stand schon länger fest, aber wir haben es halt noch nicht so announced gehabt. Aber das richtige Announcement kommt auch in musikalischer Form. Gegen Ende des Jahres haben wir da noch ein Projekt und ich möchte aber jetzt einfach auch nicht zu viel spoilern, ne? Weil wir gerade bei Dummern sind und dann geht's weiter mit den anderen. Ansonsten, Billa bringt noch ein krasses Projekt raus dieses Jahr.
0: Mhm.
1: Er hat dann noch ein krankes Konzert vor, in Hamburg zu geben.
0: Okay.
1: Ja, Hamburg mein Battlefield. Nachdem er NRW zu seinem Battlefield gemacht hat, geht's in den Norden und es gibt dieses Jahr nur eine Show für ihn.

0: auf der gleichen Welle gewesen. Das ist aber nur auf musikalischer Ebene, nicht auf menschlicher Ebene. Da ist alles okay und ich wünsche ihm nur das Beste.
1: Was ich bei Summer bemerkenswert finde, abgesehen davon, dass er seine Jungs immer wieder pusht, ist, dass sein Sound immer wieder fresh und aktuell klingt. Er sich dabei aber auch immer treu bleibt und gleichzeitig auch bei internationalen Features skill- und performancemäßig auf Augenhöhe ist. Gutes Beispiel dafür ist sein Part auf dem Song von dem Produzenten Jugglers, bei dem er mit Beanie Man mithält. Mad Ting heißt der Song von den Jugglers mit Summer Jam, Beanie Man, Ja Mountain und Blaze 5.
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7: Welcome back. Ich spreche schon die ganze Zeit mit Summer Jam und genau da steigen wir jetzt wieder ein. Was treibt dich weiter dazu an, Alben zu machen?
8: Ich komme aus der Zeit, wo das noch sehr wichtig war und ich glaube auch, dass ich einer der wenigen bin, die das noch machen können. Zumal ich Künstler sehe, die noch viel prädestinierter dazu sind als ich, weil die ihre Zahlen über Alben machen und nicht über ihre Singles. Bei mir ist es so ein bisschen, glaube ich, mit der Zeit hat sich das so ein bisschen umgelegt. So. Nichtsdestotrotz wollen die Leute noch Albums davon. Die wollen ein Intro haben.
9: Mhm.
8: Die wollen am liebsten was Persönliches haben. Die wollen einfach Sachen, die vielleicht auch nicht kommerziell genug sind. Ich finde das auch gut, dass es noch Alben gibt. Aber ich bin mir natürlich auch klar, dass ein Album nicht mehr so gewertet ist, wie es damals war. Ja, du kannst heutzutage zwei krasse Singles haben und dein Album ist gelaufen eigentlich. Super.
9: Ja.
8: Also, um es jetzt, liegt ja nicht in meiner Hand, sondern die Leute haben es so gemacht oder der Markt ist dahin gegangen. Und früher war es halt nicht so. Die wenigsten von uns hatten Singles, die irgendwie kommerziell super krasse Zahlen gemacht haben. Aber man konnte trotzdem Gold gehen mit seinem Album oder man konnte in der ersten Woche, wer weiß wie viel, 1000 Einheiten verkaufen. Einfach weil Druck auf dem Album war und die Leute wollten die Songs hören einfach, komplett voll. Als Album.
7: Ja. Und natürlich der Single-Output war auch nicht so hoch.
8: Gar nicht.
7: Zum Teil, das war ja auch nochmal den Druck.
8: Zwei, drei Singles, was hat man gedroppt?
7: Ja. Das war ja auch natürlich nochmal den Druck höher aufs Album quasi.
8: Ja.
7: Und noch verschiedene andere Faktoren. Du hast bei Zeitgeist, habt ihr ja auch über Alben gesprochen unter anderem und da hattest du gemeint, dass du ja Angst ist zu starkes Wort, aber schon natürlich sehr bedacht, sage ich jetzt mal, und überlegt an dieses Thema Konzeptalbum rangehst, weil du sagst, eigentlich wird es gar nicht mehr so gewertschätzt quasi. Und ich habe mich gefragt, ob es dich trotzdem irgendwo so der Summer-Künstler, den dir, ob der nicht doch sagt, ey, irgendwann mal jetzt schon wieder Bock drauf. Weil es klang so, dass du sagst, ey, Konzeptalbum ist erstmal nicht auf meiner Agenda. Das ist vielleicht, keine Ahnung, der Markt ist nicht so akzeptiert, in Anführungszeichen akzeptiert.
8: Ich hätte schon Bock drauf. Also es ist jetzt nicht so, dass ich da keinen Bock drauf habe. Ich finde, das ist immer so, die Wertschätzung davon ist mir auch wichtig. Ich würde zum Beispiel, ich könnte sehr gut ein Boom-Bap-EP machen.
9: Mhm.
8: Ich rede mal jetzt nicht von einem Album. Ich will auch keinen auf die Eier gehen mit zu viel Boom-Bap, aber es gibt einfach Leute, die das lieben sollen.
9: Mhm.
8: Als ich, so nachdem ich Fluss rausgehauen habe, ich habe das einfach gemerkt, die Leute lieben das.
9: Mhm.
8: Es gibt einfach noch Leute, die diesen Sound auch gerne von mir hätten. Und ich habe auch Spaß daran, das zu machen. Aber man muss sich halt auch im Klaren sein, dass wenn man in einen Vergleich geht, ist ja auch immer noch Competition irgendwo.
9: Mhm.
8: Wenn du jetzt 3-16er rappen würdest, du bist einfach unkommerzieller als jemand, der eine 8 bis 12 Bar Hook macht und 2 Achter rappt. Ne? Und was ist jetzt besser, das sei mal so dahingestellt. Mhm. Weil ich finde das auch immer schlecht, wenn man sagt, ey, der und der Hit, ja, aber das ist kein richtiger Rap, das ist richtiger Rap.
9: Mhm.
8: Und das ist das, da sind wir ja nicht mehr. Wenn sich einer jetzt zum Beispiel an ein Konzept setzt, überfordert die Leute.
9: Mhm.
8: Die wollen viel einfacher so, weißt du, die wollen am liebsten...
7: Ihr hattet das Thema auch, glaube ich, mit Überforderung quasi und Zutrauen von der Hörerschaft. Mhm. So, und ich glaube, Mathilde hatte ja gemeint, die auch mit dem Talk war quasi so, vielleicht traut man ihnen auch zu wenig zu, weil es ja auch zum Teil Gegenbewegungen, Gegenströmungen gibt quasi, die jetzt sich quasi wirklich dieses Künstlerische nochmal mehr nach vorne stellen und uns da auch schon eine Audience gibt. Die Frage, die ich mir dann gestellt habe, ist so, wie groß ist halt diese Audience, die das dann quasi wirklich so annimmt. Und glaubst du, dass sich das irgendwann nochmal wieder ändern wird quasi, dass die viele Songs, eine Flut an Musik, sehr, sehr schnell, sehr, sehr hype-lastig zum Teil auch so und dass dann manchmal so der Blick verloren geht für so die künstlerischen Geschichten. Und glaubst du, dass sich das irgendwann nochmal ändern wird? Also dass quasi das Pendel wieder in die andere Richtung ausschlagen wird?
8: Müsste man die Leute umerziehen, glaube ich, damit sich das ändert. Ja, also ich glaube, diese Programmierung, die wir jetzt so seit 3-4 Jahren hatten mit Swipen, dieses auf jeder Plattform, Instagram, TikTok, YouTube, auf jeder Plattform, ne, dass man jetzt hier einfach nur so hoch und runter wischt. Ich glaube schon, dass das was gemacht hat mit den Leuten. Ich glaube schon, dass die Aufnahme von Informationen einfach so, das ist zu viel für den Menschen. Ich glaube, der ist so überreizt und überflutet mit Sachen, so dass er einfach nur noch so da durchhuscht und guckt, boah, wo gibt's noch mal eine Ladung Dopamin? Also, zu sagen, jo, nur der Lauteste wird gehört oder nur der Bunteste wird gesehen. Jetzt hier ist mein Filter schon zu dunkel dafür, dass das viral gehen kann und so möchte ich nicht rangehen an meiner Arbeitsweise. Also so möchte ich nicht planen, damit ich sage, jo, ich möchte jetzt meinem Song die größte Aufmerksamkeit bieten, indem ich das und das und das und das und das mache. Aber das sind die Regeln, die uns auferlegt werden.
4: Und diese Regeln beherrscht Summer. Sein Song Kilimanjaro ist das beste Beispiel. Der Song ging auf TikTok dumm viral und läuft im Radio und natürlich auch bei uns. Summer Jam featuring Billa Joe, Kilimanjaro von seinem aktuellen Album Du Mann. Wir sind gleich zurück. DJ Kizuna, let's go.
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2: Willkommen zurück. Wir springen mitten rein in den Talk und Summer Jam. Wir sprechen unter anderem über sein neues Album Duman und noch über eine ganze Reihe von anderen Dingen. Ich habe nämlich einen Ausschnitt gesehen, auch schon ein bisschen länger her. Ich habe ihn auch gesehen von Nelly, der gesagt hat, in einem Interview quasi, so die Zeit, wo ich rauskam, also Nelly, war die härteste Era of Hip-Hop ever, weil er hat sich gemessen mit einem Ludacris, mit einem Lil Wayne, mit einem 50, mit einem Busta Rhymes, mit einem T.I., musste daneben bestehen. Und ich wüsste gar nicht, ob man das so auf die Deutschrap-Szene, also auf die Deutschrap-Szene münzen könnte quasi.
3: Also ich glaube schon, dass das so das goldene Zeitalter war, wo das so kommerziell ganz weit oben ist.
2: Und vor allem, weil jeder sich ja auch unterschieden hat. Weißt du, also 50 war anders als ein Eminem, als ein Ludacris, als ein T.I., als ein Lil Wayne. Mhm. Jeder hatte quasi, war angehalten, so seine, wirklich sein eigenes Ding zu finden. Also das war maßgeblich, dass du auf jeden Fall anders bist.
3: Ja, ich check schon, was du sagst. So. Auf der anderen Seite, du hast halt auch viel weniger Rapper gehabt. Du hast halt auch viel weniger Songs gehabt. Mhm. Du hast halt einfach, du bringst eine Single raus, an dem Tag hast du maximal noch einen Konkurrenten. Guck mal jetzt, wenn du jetzt an einem Freitag kommst, da sind 100 Songs und von diesen 100 Songs sind locker 20 Leute, wo man sagen kann, okay, das ist schon so die Etablierten. Mhm. 20 Etablierte jede Woche. Mhm. Jede Woche. Alben, Singles, dies, das. Ich weiß nicht, ob ich diese Aussage von Nelly so teilen würde, dass es das am schwierigsten gemacht hat. Mhm. Ich glaube, dass er war im goldenen Zeitalter. Mhm. Ja, das goldene Zeitalter vielleicht auch dadurch, dass da die Aufmerksamkeit hoch war, also viel Nachfrage, weniger Angebot. Mhm. Ne, jetzt ist, würde ich sagen, mehr Angebot als die Nachfrage. Mhm. Das siehst du aber auch in den Top 50. Und ich würde jetzt behaupten, ein Rapper, der Mitte, Ende der 2005 bis 2010, der mit Deutschrap Geld verdient hat, der würde vielleicht heutzutage, dem würde man gar keine Studiozeit geben, weil da so viele Newcomer sind, die 100-mal besser sind als er.
2: Ja, das,
3: weil ich sage dir, die Leute sind tapped in mit 8, mit 9.
2: Das stimmt. Es gibt Leute, die haben es mit der Mutter nicht quasi.
3: Ich habe auf Videoaufnahmen von Billy gesehen, der ist ein kleines Kind zum Rappen. Der ist noch ein Baby zum Rappen. So, und so waren die Leute vorher nicht. Es gab auch die Möglichkeiten nicht.
2: Ja,
3: muss man dazu sagen. Und Rap war auch noch nicht so groß damals.
2: Hast du recht.
3: Es gab nicht viele Leute. Ja. Jetzt zum Beispiel, wenn ich meine Türen öffnen würde für alle Newcomer, Haus wäre voll. Ja, ist so.
2: Ja, ich glaube.
3: Und die sind gut.
2: Natürlich.
3: Es gibt richtig gute Leute, die auch noch nicht bekannt sind.
2: Genau.
3: Die noch
2: kein Spot bekommen haben.
3: Korrekt.
2: Das so.
3: Korrekt.
2: Das wiederum, weil die
3: Vielzahl halt so groß sind. Die Regale sind noch voll.
2: So, ja.
3: Weißt du, was ich meine? Man weiß nicht, wo man die noch reinstellen kann.
2: Genau. Deswegen, perfekt, dass du wüsstest, wo ich wollte, nämlich, weil ich wollte auf Scorpion Bars hinaus, nämlich, weil du ja da auf jeden Fall versuchst, Leuten Spotlight zu geben, und wirklich jungen Talenten, die wirklich sehr hungrig sind und talentiert, vor allem auch das Live-Rappen. Wie kamst du drauf? Warum hast du es ins Leben gerufen?
3: Früher war es noch so, ich gebe dir nur ein Beispiel, zum Beispiel Elias, den konnten wir noch sehr, sehr gut pushen über Instagram. Da hat man zum Beispiel ein Video in seinem Feed gepostet oder auf Story-Basis. Das hat noch die Leute gejuckt, die Leute sind draufgegangen, der Artist wurde größer, man hat neue Follower dadurch, neue Hörerschaft dadurch bekommen. Jetzt war das da nicht mehr möglich. So, ich habe das einfach gemerkt, so, hey, es bringt einfach nichts. Und es bringt auch nichts, drei Künstler parallel zu pushen. Weil das einfach sieht nach außen hin, ich weiß, wie gut die sind. Ich habe mit denen schon ein Jahr im Voraus gearbeitet und ich weiß genau, was die drauf haben. Aber jetzt muss ich noch den Leuten das verklickern, wie gut die sind. So, wenn ich die jetzt alleine einen Song rausbringen lasse, die werden nicht die Basis dafür haben. Ich habe auch nicht, mein eigener Kanal ist auch nicht groß genug, um zu sagen, jo, das ist der Channel hier.
2: Und du poppst.
3: Genau, lad was hoch und du poppst. So war es auch nicht. Und dann habe ich mir gedacht, ey, das, was immer geht, wo ich sage, okay, da merken die Leute wirklich, ob einer was drauf hat oder nicht, lass den live rappen. Lass den live rappen auf einen geilen Beat und das, wenn der Junge was hat in sich, dann geht der Funke da über so.
2: Ja.
3: Das müsste man dann aber mischen mit etablierten Künstlern, damit man die Leute auf jeden Fall ein bisschen mit hochzieht. Und ich glaube, die Mischung ist sehr, sehr gut. Das Ding ist durch die Decke gegangen. Wir haben super viele Anfragen gehabt, auch für Zusammenarbeiten. Wir arbeiten auch gerade noch daran. Wir wollen das Ding auch noch größer machen. Aber es ist die Organisation, diese Leute an dem gleichen Tag in einen Raum zu bringen, das ist das Schwere.
0: Ja.
3: Und ich mag das Konzept, dass es halt immer wieder in einer anderen Location ist. Es kann alles sein. Es kann eine U-Bahn-Station sein.
0: Ja.
3: Es kann ein, keine Ahnung, es kann eine Bibliothek sein beim nächsten Mal. Es kann aber auch ein Mediamarkt sein.
0: Mhm.
3: Es kann aber auch
0: Turnhalle sein.
3: Genau. So, ich glaube, das macht das Ganze auch noch so ein bisschen der Viralitätsaspekt.
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3: Let's go. Wunderschönen guten Abend, mein heutiger Gast ist Summer Jam und wir springen mitten rein in den Talk. Lass uns über die Features reden in letzter Zeit, was auf jeden Fall sehr, sehr...
5: Boss der Boss.
3: Das war eins der krassesten tatsächlich so. Also ich habe, als ich das gesehen habe, ich so, okay, warte mal kurz, ist so, manchmal gibt es auch so Remixe von so YouTube irgendwie Accounts, die quasi so irgendwelche Sachen zusammenschneiden auf eigener DJ-Mix-Basis so. Und dann gucke ich so, nee, warte mal kurz, offizieller Account, okay, krass, okay, offizielles Video, okay, Summer drin, Buster Bass ist drin, ja, okay, quasi. Was ist da passiert? So einfach kurz Live-Goal auf Sidequest-Basis.
5: Ja, ich habe eine Anfrage bekommen für einen Song mit Busta Rhymes, wo Busta Rhymes auch drauf ist. Wir waren tatsächlich nicht zusammen im Studio.
3: Okay, und wir waren wahrscheinlich beim Videodreh auch,
5: genau,
3: nicht.
5: Genau, den Song gab es schon und ich bin draufgehüpft. Aber es war für mich einfach so, es war auf meiner Bucketlist und ich habe das gut abgehakt. Dann war es auch noch so ein geiler Busta Rhymes Part und ich bin ein richtiger Fan von ihm und hab das dann einfach eigentlich ohne groß Fragen zu stellen zugesagt.
3: Dann eine andere krasse Sache, die ich gesehen habe, da war Jugglers auf jeden Fall, glaube ich, federführend quasi bei die Beanie Man Geschichte,
5: ja,
3: bei Mad Thing oder Mad Thing, ja, wie auch immer. Wie war das? Wie kam das zustande? Die Jungs haben einfach gesagt, wir wollen wieder geile Leute zusammenbringen und let's go.
5: Boah, ey, das war so ein Song, da saßen wir, glaube ich, 2 Jahre drauf.
3: Ehrlich?
5: Ja, und das, glaube ich, war auch am meisten meine Schuld, dass das so lange gedauert hat, weil ich einfach, ich hatte ein sehr, sehr schlechtes Zeitmanagement. Zumal ich sage, ich bin wirklich ein verantwortungsvoller und ein zuverlässiger Typ und wenn ich etwas zusage, dann mache ich das auch. Nur da hat es jetzt ein bisschen mit der Zeit... Ja, also ich hab's gemacht, aber die Zeit war, mein Zeitmanagement war schlecht. Und geile Nummer. Die haben das mir vorher in einer anderen Konstellation geschickt gehabt. Die neue Konstellation fand ich sogar noch passender. Der geht auf jeden Fall steil. Shoutouts an Beanie Man, an die Jugglers und an alle Beteiligten.
3: Ja, das ist auf jeden Fall auch eine sehr, sehr nice Nummer gewesen. Und was, glaube ich, auch viele, was sie nicht erwartet hatten, war das Absilon-Feature.
5: Oh.
3: Mit Rennen.
5: Warum nicht?
3: Gefühlt hat man euch jetzt nicht direkt so...
5: Nee, es gab auch keine Connection, um ehrlich zu sein. Ich hab ihn einmal getroffen. Vorher. Ein Freund von mir macht die, also ihm gehört so eine Brand aus der Türkei.
3: Mhm.
5: Die hatten einen Drop und haben dann so, ja, eine Veranstaltung in Berlin gemacht und da war Absilon auch quasi der Artist an dem Abend.
3: Mhm.
5: Dann habe ich ihn kurz getroffen gehabt und sehr sympathischer Junge. Und dann kam die Anfrage und kam eigentlich genau in so einer Phase, wo ich gesagt habe, ich glaube, das wird nichts. Hab ich aber den Song gehört und hab ich gesagt, nee, doch, komm, ich hüpf drauf. Song fühle ich, feier ich.
3: Mhm.
5: Und ich glaube, ist auch ein Mehrwert, wenn ich drauf hüpfe. Manchmal hat man ja auch, man hört auch einen Song, man sagt, ey, Bro, mach den einfach alleine.
3: Mhm.
5: Glaub mir. Also,
3: nee,
5: so, ich muss auch nicht überall drauf sein.
3: Nee, voll, voll. Aber ich finde, es hat sehr, sehr geil gematcht so. Und ich meine, du bist eh krass, also ne, technisch haben wir schon vorher drüber gesprochen, so, dass das Pen-Game ist da einfach drin.
5: Dankeschön.
3: Auch bei dem Max und Joy-Feature quasi, was da war quasi, ist auch halt super gematcht quasi. Dann gab es dieses, ich glaube, türkische Songs, dieses Tyna, Late Night oder wie das hieß quasi. Das ist ja auch sehr, auch auf Türkisch, bist du ja auch jetzt quasi, lässt ja auch kurz aus dem Ärmel schütteln so. Juckt es dich manchmal auch sowas, also in den Fingern sowas bisschen quasi...
5: Spanisches zu machen.
3: Italienisches zu machen, so ein bisschen. Nee, eher diese noch deepere quasi Geschichte, weil gerade bei Absilon, ne, er steht ja gerade für diese sehr, sehr gesellschaftskritischen Texte und so, gibt es ja vielen jungen Kids quasi auch nochmal Stimme und berichtet über deren Schmerz und so weiter und so fort. Und du kannst es ja auch sehr gut, machst es in meiner Wahrnehmung nicht so oft. Deswegen, aber auch bei dem Feature hat man gesehen, das würde sehr, sehr gut matchen. Deswegen würde mich interessieren, ob da...
5: Ich mach das schon so. Ich hab das Gefühl, weiß nicht, warum das so ist. Ich muss das so richtig fühlen, so, damit ich damit ich jetzt so was Trauriges schreibe jetzt als Beispiel. Und ich habe auch das Gefühl, dass das so eine Art Jammern ist. Und ich bin nicht Jammer Jam, ich bin Summer Jam. Ich will einfach nicht immer auch so... Weißt du, bei uns geht's gut und klar, hey, jeder hat Scheiße erlebt, jeder hat auch bestimmt krasse Downs. Aber vielleicht ist das auch so eine Sache. Ich bin eh generell nicht so ein Typ, der so super offen ist. Der so in einen Raum reinkommt und sagt, boah, mir geht's heute schlecht und bla bla bla. Ich glaube so, ich kann da anders mit umgehen.
6: Mhm.
5: Und wenn mir danach ist, dann kann ich auch deep Texte schreiben. Ja.
6: Mhm.
5: Aber ich mag jetzt nicht so, yo, ey, Moment mal, wir haben hier 8 Clubbanger, wo ist der Diepe?
6: Nee.
5: Jetzt lass noch einen Diepen machen, so.
7: Dass Summer auch entspannt und etwas smoother sein kann, stellt er auch immer wieder unter Beweis. Es muss nicht immer deep sein, aber etwas chilliger reicht ja auch schon manchmal. Flus ist zum Beispiel so ein Song aus jüngster Zeit. Danach gibt's noch ein bisschen mehr Mucke von DJ Kitsune und dann spreche ich noch ein bisschen weiter mit Summer Jam zu seinem kommenden Album Duma.
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0: Leute, schön, dass ihr dabei seid. Mein Name ist Simon. Ich spreche die ganze Zeit mit Summer Jam. Er hat ein neues Album namens Duman. Und genau da stellen wir jetzt wieder ein. Farid, sein Album kommt ja auch jetzt im Juni. Das ist ja eventuell sein letztes Album. So hat er so, er lässt er so ein bisschen durchscheinen, weiß ich nicht, bei uns. Als wir letztes Mal gesprochen hatten, als er bei uns im Talk war, hat er gemeint, ja, vielleicht noch so ein, zwei Alben und dann ist auch karrieremäßig vorbei. So bei Farid, man weiß nicht. Also das klang sehr ehrlich. Auf der anderen Seite ist Farid ja auch einfach ein maximaler Künstler einfach. Ich habe jetzt bei dem Tribute to Qatar Konzert gesehen.
1: Habe ich auch gesehen.
0: Der hat abgerissen, diese Energie. Wirklich, und der hatte so ein bisschen Innenprobleme bei allem drum und dran, aber der hat durchgezogen wie eine Maschine. Dann hat er noch so diesen Song gedroppt quasi, wo der das Qatar Star quasi geflippt hat und so. Mhm. Anders. Mhm. Habt ihr auch mal darüber gesprochen, im Sinne von so Karriere, wie lange macht man noch und diese ganzen Geschichten?
1: Um ehrlich zu sein, nicht. Ich habe aber auch mit keinem anderen. Also ich glaube, jeder hat da so seine eigene Sicht drauf. Ich sehe Farid, also weil er hat einfach Fans, die sind ausdrücklich Farid Bang Fans.
0: Ja.
1: Das hast du auch nicht bei jedem Artist. Ja. Auch wenn das jetzt nicht, was weiß ich, der größte Teil der Menschen ist, so, er ist ja eh sehr, sehr hart. Ne, in seiner Musik, glaube ich, er könnte Mucke machen, solange er möchte. Aber auf der anderen Seite, glaube ich, er hat halt auch noch super andere Talente. Er ist halt eine Erscheinung.
0: Voll.
1: Und könnte in jedem Bereich, auf den er Bock hat. Ne? Man muss ja allein mal sehen, dass er so, was er für Werbung machen kann, zum Beispiel für Musik. Und dann überleg mal, er würde seine eigenen Produkte rausbringen und würde diese Werbung auf seine eigenen Produkte anwenden. Ich glaube, das kann dumm gehen. So. Er steht ja auch für was. Also ich glaube, der hat schon seine Pläne gemacht und wenn er Mucke machen möchte, macht er Mucke. Wenn der morgen sein eigenes Proteinpulver rausbringt, macht er das. Wenn er er könnte auch easy eine Show machen. Er ist ja super Entertainer. So,
0: weißt voll.
1: Du? Im Entertainment-Bereich wüsste ich jetzt nichts. Was er nicht machen könnte, du. Von daher,
0: voll.
1: Ich bin gespannt.
0: Weil du hast so ein bisschen gezuckt, so nach dem glaubst du vielleicht nicht daran oder irgendwann dran, aber weil es klang wirklich, als was wir gesprochen haben, schon so, dass er genau nämlich das, da gibt's noch andere Projekte einfach, was er machen will, weil gerade sein Potenzial so maximal ist, so,
1: ja.
0: Dass er quasi das Musikalische, weil er da auch immer so 100% reingibt, so, und allein dieser Mokro-Song jetzt, wo er mal kurz einfach auf so,
1: auch alle Top-Namen dann
0: von Ecke einfach mal alle Top-Namen quasi, und ganz Europa einfach
1: muss
0: so vereint auf einen schaffen,
1: so, ne?
0: Ja, und auch jemand sein, der wo die Leute auch Bock drauf haben, dann quasi da drauf zu springen. So.
1: Nein, der ist schon.
0: Weißt du?
1: Der ist schon. Ich habe ja auch zum Beispiel Kontakte nach Holland zum Beispiel zu Rappern. Da hat er auch schon, die gucken ja auch viel rüber nach Deutschland. Da hat zum Beispiel Farid auch schon seit Jahren einen sehr, sehr guten Status. So. Da sagt man, okay, da ist auch ein Marokkaner, der ist sehr, sehr stark.
0: Voll.
1: Und etc. Und ich glaube, das liegt einfach nur daran, worauf er Bock hat. Ich glaube, er ist auch super gechillt.
0: Ja.
1: Nur am Trainieren, nur am Reisen. Gefühlt jedes Mal, wenn wir telefonieren, sagt er, ich habe jetzt noch eine zweite Einheit oder was weiß ich. Im letzten Mal in Thailand, der Muay Thai gemacht da, eine Woche. Der gönnt sich auf jeden Fall.
0: Ja, definitiv. Wie weit bist du von diesem Gedanken entfernt?
1: Ich weiß nicht, solange ich Bock habe. Ich habe mir da keinen, es gibt keinen Plan.
0: Mhm.
1: Es könnte natürlich aber auch sein, dass ich irgendwann sage, ich will kein Album mehr machen. Was nicht bedeutet, dass ich unbedingt mit der Musik aufhöre. Es könnte aber auch sein, dass ich irgendwann mal mit der Musik aufhöre. Also so, ich möchte mir den Luxus lassen, das selber entscheiden zu können, wann der Zeitpunkt ist. Ich glaube, das hier gehört alles zu meiner Vorarbeit dazu, irgendwann mal damit aufzunehmen. Also das sehe ich auf jeden Fall, dass ich zum Beispiel Künstler habe, wo ich vielleicht nur noch Begleiter sein werde.
0: Mhm.
1: Wo ich nur den Künstler begleite, wo ich als Label einfach eine super Anlaufstelle bin. Und vielleicht wird es auch irgendwann gar nicht mehr Musik sein.
0: Mhm.
1: Muss man einfach sagen, vielleicht ist auch irgendwann der Zeitpunkt der perfekte und ich sage, das ist mein letztes Album.
0: Yalla, goodbye.
1: Yalla, goodbye.
0: Hoffentlich dauert das noch sehr lange, bis er sich zurückzieht. Denn sonst würden wir solche Songs wie den kommenden vermutlich seltener zu hören bekommen. Wir hören jetzt Summer Jam mit El Fenomeno von seinem aktuellen Album Duma.
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5: Let's go.
6: Willkommen zurück. In unserem Talk ist heute Summer Jam. Er hat schon alle möglichen Stories ausgepackt. Wir machen direkt weiter. PA hat sich jetzt quasi bereit erklärt, die Angst beiseite zu schieben und in den Ring zu steigen quasi, was das Battle-Rap-Ding angeht.
5: Echt, ja?
6: Ja, ja, der battelt im September. Das heißt, bei Don't Let the Label Label You. Der Gegner steht auch schon fest und der bereitet sich vor und hat jetzt gesagt, er macht es. Ich find's großartig, dass er's macht. Aber ich würde auch deine Meinung dazu interessieren. Gerade weil du auch aus diesem Battle-Rap-Ding auch, ja, kommst.
5: Ich finde, das ist so, wie wenn ein Tennis-Champion sagt, yo, ich gehe jetzt noch mal in Tischtennis rein. Das eine, würde ich sagen, ist so eine Mischung aus Stand-Up-Comedy und Rappen.
6: Mhm.
5: Ne? Und so dieses richtig Roasten.
6: Mhm.
5: Und das andere ist, Leute, also ich finde generell schon mal Größenunterschied. Ne? So wie wenn ein Lightweight gegen ein Heavyweight kämpfen würde, weil zum Beispiel ein Pierre hat halt einfach eine andere
6: Strahlkraft.
5: Ja, und scheiß mal darauf, man weiß mehr über Pierre als über ihn. Das heißt, viel mehr Angriffsfläche.
6: Mhm.
5: Viele Battle-Rapper sind ja auch so, dass sie, da bereitet man sich jedes Mal auf ein neues Ding vor und ich weiß nicht, wie sowas laufen soll. Mhm. Also wie, ich finde das unfair.
6: Mhm. Weil einfach die Angriffsfläche zu groß ist.
5: Ja, also das ist so, wie wenn du sagen würdest, komm, wir beide machen jetzt einen Song, welcher mehr gestreamt wird, der ist der bessere.
6: Mhm. Weil es einfach ganz andere Handwerke
5: sind. Ja, Bruder, hundertprozentig. Mhm. Also du hast ja einfach du weißt ja viel mehr.
6: Voll.
5: Skillmäßig würde ich es ihm zutrauen, also er ist ja ein super Rapper, aber es geht jetzt einfach nur darum, was ist gerecht, ist das jetzt so gerecht, dass man den mit dem in einen Ring schickt, oder müsste es sein, dass PA gegen einen anderen normalen Musiker
6: etablierten,
5: dass die beide ins Battle gehen.
6: Ja.
5: Weißt du?
6: Würdest du sagen, er kann nur gewinnen oder er kann nur verlieren?
5: Boah, wenn du es so siehst, ja, er kann nur verlieren, ne, weil einfach der Junge ist 10-0 vorne, der hat hier eine Karriere vorliegen, die er komplett von Anfang bis Ende mit privaten Sachen, mit privaten Dings bearbeiten kann. Jeder lacht auch darüber.
6: Mhm.
5: Die Leute, die PA lieben und dann zum Beispiel sein Battle hören werden, die kennen den anderen gar nicht. Das heißt, PA könnte jetzt irgendwas erzählen, man weiß auch gar nichts davon. Keine Vorgeschichten, weißt du so, das ist, glaube ich, so ein bisschen das Problem. Ansonsten, wie gesagt, von skillmäßig, dass er das super machen kann, das hat er ja schon auch oft bewiesen.
6: Ja, ja, safe.
5: Einer, der jetzt zum Beispiel jede Woche sich beleidigen lässt und jede Woche auch beleidigt, mit dem auf eine Bühne zu gehen und das ganze Spiel dann zu machen, weiß ich nicht, Bro.
6: Ja, ja, ich verstehe.
5: Ja, und man darf das auch nicht unterschätzen, was so Battle-Rapper machen. Alleine so Sachen wie zum Beispiel Crowd Control, ne, und da quasi, dass ein Witz, je nachdem wie du den erzählst, erst so den, weißt du, es kann auch der beste Witz sein und einer, der kann den aber nicht gut erzählen, so, dann geht's halt nicht rüber. So, das zu haben, ist, glaube ich, das unterschätzt man so ein bisschen.
6: Voll. Crowd Control, Delivery, diese ganzen.
5: Genau.
6: Voll. Safe. Was kommt noch mal, lieber? Außer Dumann im Juni. Und die, da kommt noch eine sehr, sehr giftige Single tatsächlich. Ah. Kurz vorher.
5: Ja. kommen noch diverse Singles. Und ja, gegen Ende des Jahres haben wir ein geiles Projekt, was die Scorpion Gang betrifft.
6: Aha.
5: Wir gehen auf Scorpion Gang Tour zusammen mit Billagio und Pagel.
6: Nice.
5: Und alle anderen Artists von Scorpion Gang.
6: Mhm.
5: Und mit allen Freunden, die wir haben, die uns hier und da besuchen werden. Es wird auf jeden Fall eine krasse Show.
6: Krass.
5: Und wird auf jeden Fall big.
6: Sag mir noch einmal ganz kurz, wenn du noch eine Line oder Message haben würdest, was du quasi, woran dich alle halten sollten, welche wäre das?
5: In welcher Hinsicht?
6: Egal welche Hinsicht quasi. Ich stell dir vor, keine Ahnung, du hast diese Ding, diese Zeppelin-Sachen quasi, da gibt's eine Message drüber quasi, alle gucken rum und sagen, okay, geil, das mach ich.
5: Genau, wenn ihr einen Zeppelin seht, mit The World is Yours, dann denkt an mich oder an Tony Montana.
6: vielen Dank für deine Zeit auf jeden Fall. Summer, der Hammer, der Killer, der Chief, bringt sein Album raus. Duman heißt das Ganze. Nebel Smoke auf jeden Fall. Da wird auf Erde mies gekocht, definitiv.
5: Da wird auf der ein oder andere gesmoked.
6: Da ist auf jeden Fall viel Rauch entstanden während des Albums entstanden ist. Jetzt auch, wenn es rauskommt. Also check es auf jeden Fall ab. Check Summer Jam ab, check Bridger ab, check ganz Scorpion Gang ab. Check Pagel ab auf jeden Fall, das neueste Signing bei Scorpion Gang. Freut mich sehr, dass das jetzt auch in diese Richtung geht. So, das ist auf jeden Fall auch sehr, sehr nice. Ich bin sehr, sehr gespannt, was noch so kommt. Tour wurde announced, also es gibt sehr, sehr viel. Check dieses Summer Jam Universum ab. Und vielen Dank. Mein Name ist Simon, das ist Deutsche über die Jahre. Wir sind überall. Radio, YouTube, Instagram, TikTok. All die mir erzählt, wer uns findet, hat nie gesucht. Die letzten Worte gehören dir, Summer.
5: Leute, bleibt gesund, passt auf euch auf und kommt uns besuchen, wenn wir auf Tour sind. Wenn Siggy Jackson, Billa Joe, Pagel, Success, Valle, Soulja und Black und wie sie alle heißen, wenn wir alle am Start sind, unsere Freunde kommen, ja, wir erwarten euch, wird lieber viel krass. Broski.
6: Vielen Dank.
5: Nice, dass ihr hier wart.
6: Und nice, dass ihr am Start wart. Den ganzen Talk mit Summer Jam gibt es auch als Podcast in der ARD Mediathek, in ARD Sounds oder auf YouTube. Mein Name ist Simon, das ist Deutschrap Ideal und wir sind jetzt raus. Vorher gibt es aber noch ein bisschen Mucke. Summer ist auf ein Feature gejumpt, auf dem kein geringerer als Busta Rhymes drauf ist. Mal eben als Sidequest ein Feature mit Busta Rhymes inklusive Video gemacht. Summer der Hammer, der Killer, der Chief. Hier auf dem Song von Minelli mit Busta Rhymes, Azuka.
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1: Um 0 Uhr mit Lisa Kuppert. Die Unionsfraktion soll am Mittwoch in einer Woche über die Nachfolge von Ex-Fraktionschef Spahn entscheiden. Das hat Kanzler Merz nach Beratungen der CDU-Spitze in Berlin angekündigt. Einzelheiten von Cedric Bies.
2: Die 208 Bundestagsabgeordneten von CDU und CSU werden dafür aus der Sommerpause geholt. Die Personalie soll dem Interimsfraktionschef Hoffmann zufolge dann von der Fraktion erarbeitet werden. Das Vorschlagsrecht haben CDU-Chef Merz und der CSU-Vorsitzende Söder. Als mögliche Kandidaten werden unter anderem Kanzleramtschef Frei, Generalsekretär Linnemann und Innenminister Dobrindt gehandelt. Kanzler Merz hatte im ZDF eine dafür notwendige Kabinettsumbildung nicht ausgeschlossen.
1: Der neue britische Premierminister Burnham hält heute seine erste Kabinettssitzung ab. Dort will er erste Maßnahmen gegen die steigenden Lebenshaltungskosten vorstellen. Zur Finanzierung könnten auch Steuererhöhungen nötig werden. Wenige Stunden nach seiner Ernennung hat Burnham mit Bundeskanzler Merz telefoniert. Sie wollen die enge Zusammenarbeit zwischen den beiden Ländern fortsetzen. Auch mit US-Präsident Trump und dem ukrainischen Präsidenten Zelensky hat Burnham am Abend telefoniert. Das Meereis in der Arktis ist erneut deutlich zurückgegangen. Britische Forschende haben die Ausdehnung in den Wintern 2025 und 26 untersucht und kommen zu dem Ergebnis, dass die Arktis die Region der Erde ist, die sich am schnellsten erwärmt. Durch das Abschmelzen würden die Meeresspiegel ansteigen. Außerdem führt fehlendes Meereis der Analyse zufolge in Europa zu mehr Extremwetterereignissen, wie beispielsweise starke Schneefälle. Die internationale Vereinigung der Radprofis CPA protestiert gegen die nächtlichen Dopingtests bei der Tour de France. Die Fahrer bräuchten ausreichend Schlaf für ihre Sicherheit. Toursieger Pogacar und sein Konkurrent Vingegaard waren um 2 und 5 Uhr von der internationalen Testingagentur ITA geweckt worden, berichtet Sebastian Krause.
3: Die Tests in der Nacht hätten den Regeln entsprochen, sagte eine Sprecherin der ITA. Laut den Anti-Doping-Regeln im Radsport sind Tests in der Nacht nur erlaubt, wenn ernsthafte und konkrete Hinweise vorliegen, dass die entsprechenden Fahrer in Dopingvergehen verwickelt sein könnten. Die ITA teilte auf ARD-Anfrage mit, es habe bei den aktuellen Fällen Indikatoren dafür gegeben, dass bei den betroffenen Fahrern was sein könnte. Die ITA machte aber deutlich, dass die nächtlichen Tests nicht als Beweis für Verstöße gegen die Anti-Doping-Regeln interpretiert werden dürften. Pogacar und Vingegaard waren nach Angaben der ITA nicht die einzigen Fahrer, die bei dieser Tour de France nachts getestet wurden.
1: Das Wetter für Deutschland. In der Nacht klingen Schauer und Gewitter im Nordosten ab, dann überall trocken und klar, Tiefstwerte 13 bis 7 Grad. Am Tag viel Sonne am Oberrhein und der Ostsee, sonst Sonne und dichte Wolken im Wechsel, maximal 19 Grad auf Sylt und bis zu 26 Grad in Mannheim. Und zum Abschluss noch die Zeit, es ist nun Uhr 3.
4: Und wir starten rein in die junge Nacht der ARD. Und da habe ich folgende Meldungen für euch von der A44 Essen Richtung Düsseldorf zwischen Velbert Nord und Heilinghausen. Da liegen Gegenstände auf der Fahrbahn. Bitte vorsichtig fahren. Die A2 Berlin Richtung Hannover zwischen Peine und Lehrte Ost. 3 Kilometer Stau im Baustellenbereich. Die A3 Würzburg-Frankfurt ist zwischen Selingenstädter Dreieck und Selingenstadt in beiden Richtungen wegen Bergungsarbeiten gesperrt. Dadurch in Richtung Frankfurt 3 Kilometer Stau und in Richtung Würzburg 2 Kilometer Stau. Wir empfehlen euch folgende Umleitung ab, Moment, jetzt ist es einmal verrutscht, ab Selingenstädter Dreieck über die U52 und ab Selingenstadt über die U73. Da war mein Cursor ein bisschen zu schnell. So, jetzt sind wir auf der A5, Frankfurt Richtung Karlsruhe. Die ist zwischen Heppenheim und Hemsbach wegen einer Baustelle bis 6 Uhr noch gesperrt. Eine Umleitung ist eingerichtet, das Ganze noch bis morgen 6 Uhr. Die A40, Duisburg Richtung Essen, der Ruhrschnellwegtunnel ist wegen Wartungsarbeiten gesperrt. Auf der A71 Suhl Richtung Sangerhausen ist zwischen Stadtilm und Arnstadt Süd der Tunnel Beringen wegen Wartungsarbeiten bis 6 Uhr heute noch dicht. Und die A280 Richtung Groningen ist zwischen Bunde West und Grenzübergang Bunde wegen einer Nachbaustelle auch noch bis 6 Uhr in der Früh gesperrt. Euch da draußen, wo es geht, eine gute und freie Fahrt.
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4: Dale! Und damit hallo zusammen zu dieser jungen Nacht der ARD. Mit mir Nico Schmidt, am Sonntag noch bei Pitbull in Düsseldorf gewesen und da habe ich giftig zu Fireball, Feel This Moment und Timber abgedanced. Ja, und dann habe ich mich den Montag, also gestern, ausgeruht, um eben jetzt mit euch fit zu sein für diese Dienstagnacht, um die durchzurocken. Nennt mich gerne Mr. O25, denn so lange haben wir uns hier zusammen. Es sei denn, der Koffeinmangel kickt doch rein und ich hänge tot über den Zaun. Oder wie Sienna Spyro singt, tot überm Hügel. Aber ihr bleibt mal schön wach.
5: Gab

Menschen in der jungen Nacht mit mir, Nico Schmidt, gleich noch Sam Fender und Olivia Dean mit Rain Me In. Aber vorher frage ich mich, was machen wir jetzt eigentlich diese Nacht zusammen? Jetzt, wo so gar kein Fußball mehr läuft. Ja, die Fußball-WM der Herren ist vorbei und damit haben wir jetzt auch die erste junge Nacht ohne Weltmeisterschaft. Also ich meine jetzt nicht nur mit einer Spielpause, sondern nein, so richtig ohne WM seit Anfang Juni. Ja, ihr lacht jetzt wahrscheinlich, denkt euch, Nico, ist doch gut, dass der Quatsch vorbei ist. Und wir machen jetzt eh das, was wir nachts immer machen. Arbeiten, chillen, die junge Nacht hören. Ja, okay, komplett fair. Also, wie verbringt ihr jetzt die junge Nacht ohne WM? Was geht bei euch? Erzählt's mir, meldet euch rein. 0221 56789 3x die 1.

Wenn du mich siehst, dann komm näher. So könnte man die beiden Tracks von Juju und Raf Camora easy verbinden. Jo, die beiden hatten erst eben, wenn du mich siehst, rausgebracht. Oder naja, was heißt eben, schon ein bisschen her, aber damit hatten sie Erfolg, das wollte ich sagen. Jetzt kommt Komm näher eben dazu, haben sie auch für euch rausgebracht. Ihr hört schon so ein bisschen im Hintergrund, Kenner der deutschen Rap-Szene springen sofort auf. Der Song hat quasi Mit dir von Freundeskreis als Basis, Fundament. Ja. Also an dem bedienen sie sich, geben dem Song einen neuen Anstrich. Der ist auch ein bisschen ruhiger, ein bisschen leiser als gewohnt, vielleicht von den beiden, vor allem von Raf, würde ich sagen. Aber wenn ihr mehr von Juju, wieso sag ich denn mal Juju? Juju. Mein Gott, was ist denn los mit dir? Hören wollt. 7. August, da kommt ihr neues Album raus. Da ist dann auch dieser Track drauf. Und zwar Komm näher, jetzt auch in der jungen Nacht.

0: Als ich am Wochenende beim Pitbull-Konzert war, da habe ich erstmal wieder gemerkt, als der DJ diesen Song gespielt hat, We Found Love von Rihanna, was das eigentlich für ein geiler, geiler Banger ist. Aber ihr draußen wisst das sowieso. Was ihr vielleicht nicht wisst, ist, was auf den Straßen abgeht in Deutschland um die Uhrzeit um 0.30 Uhr. Deswegen sage ich euch das jetzt einmal schnell. A44, Essen Richtung Düsseldorf, zwischen Velbert Nord und Heiligenhaus. Da liegen Gegenstände weiterhin auf der Fahrbahn. Bitte vorsichtig fahren. Die A2 Berlin Richtung Hannover, zwischen Peine und Lehrte Ost, 3 Kilometer Stau im Baustellenbereich. Die A3 Würzburg-Frankfurt ist zwischen Selingenstädter Dreieck und Selingenstadt in beiden Richtungen wegen Bergungsarbeiten gesperrt. Dadurch haben wir in Richtung Frankfurt 3 Kilometer Stau und in Richtung Würzburg 2 Kilometer Stau. Unsere Umleitungsempfehlung ist für euch ab Selingenstädter Dreieck über die U52 und ab Selingenstadt über die U73. Die A5 Frankfurt Richtung Karlsruhe ist zwischen Heppenheim und Hemsbach wegen einer Baustelle bis morgen 6 Uhr in der Früh gesperrt. Auch hier gibt's eine Umleitung. Die A40 Duisburg Richtung Essen, da ist der Ruhrschnellwegtunnel wegen Wartungsarbeiten aktuell dicht. Auf der A71 Suhl Richtung Sangerhausen ist zwischen Stadtilm und Arnstadt Süd der Tunnel Behringen wegen Wartungsarbeiten bis ca. 6 Uhr gesperrt. Und auch noch bis 6 Uhr dicht ist auf der A280 Richtung Groningen die Strecke zwischen Bunde West und dem Grenzübergang Bunde, und zwar wegen einer Nachtbaustelle. Euch allen da draußen, wo es geht, eine gute Fahrt.
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0: Yo, Felix hockt gerade in der Garage oder in der Werkstatt.

hat. Ich konnte es auf dem Video nicht ganz erkennen, aber er schraubt. Das habe ich gesehen. Sissy hat sich auch reingemeldet. Sagt, sie erntet fleißig in Heyday. Und sie grüßt auch noch die Betreuer in Grevenbruch. Aus Tapetenwechsel. Ich denke mal, das ist ein Insider, aber den gönne ich euch. So, machen wir einen Haken dran. Was geht bei euch? 0221 567 89111. Und wenn ihr auch, wie die Sissy zum Beispiel, auf dem Handy irgendwie farmt und erntet, sagt Bescheid. Vielleicht könnt ihr ja, weiß nicht, Äpfel für Holz tauschen. Ich würde dann wohl vermitteln.

0: Friends, Marshmallow und Emery hier bei uns in der Jungen Nacht. Und als Jerry Wiesen in unseren Comedy-Bits hier eben in der Jungen Nacht der ARD dazu gestoßen ist, da hat man vielleicht direkt gedacht, mein Gott, also sorry, was ist das denn für ein Assi auf der Bühne? Aber ey, das ist mittlerweile ein richtiges Kompliment. Also Jerry, falls du das gerade zufällig gehört hast, auch von mir, ja, du bist vielleicht einer der größten Assis, aber der größte, wahrscheinlich sogar überhaupt. Warum? Das werdet ihr jetzt verstehen, wenn ich euch das nächste Bit spiele. Heute erzählt er nämlich zum Beispiel, was er als Teenager in der Videothek getrieben hat und welche Abteilung es ihm da besonders angetan hat.
1: Vorne bei dem war noch so eine andere Abteilung. Du kennst das, Junge? Zutritt ab 18 Jahren. Ja, alle wisst, was dahinter sind, ne? Das sind Pornos. Hand aufs Herz, wer hat schon mal Porno geguckt? Gibt's hier einen? Ne? Ich auch nicht, Alter. Dahinter sind auf jeden Fall Pornofilme auf DVDs. Und das sind nicht so Pornos wie irgendwie Hot Step Sister Lexi Law Gets Caught Masturbating oder so ein geiler oder wie das heißt. Das ist ja selber nicht. Sondern da sind so richtige Pornofilme mit richtigen Pornotiteln auf DVD. Und das sind oftmals so umgewandelte Titel von Originalfilmen. Ihr kennt bestimmt alle den Western-Blockbuster von Kevin Costner, der mit dem Wolf tanzt. Und in der Pornoabteilung steht da der Schwestern-Cockbuster von Kevin Cocksack, der mit dem Holzschwanz. Pinocchio hatte auch noch die Nase mit dem Stiel gehabt, ja. Ich denke mir mal, wer gibt sich die Blöße und leitet sich da so einen Film aus? Alter, bevor ich zum Massoud gehe und sage, Massoud, Pulp Fiction, findest du ihn gut? Dann wichse ich lieber wieder zu Hause auf den Autokatalog, ja. Man, doch sehr, als wer von den Jungs kennt das noch? Früher als kleiner Junge, bisschen Autokatalog, Unterwäsche gucken, am Schiele spielen. Geht das leider? Nein. Ah, egal, ist nur so ein Witz, den ich geschrieben habe. Hey, dankeschön, das war's von mir, das war's
0: wieder. Ja, gut, dass schon nach Mitternacht ist bei uns, ne? Jerry Wiesen bei uns in der Jungen Nacht. Ich sag ja ein Assi, aber ein richtig geiler, erfolgreicher, guter, junger Stand-Up-Comedian. Und nur ein bisschen asozial.
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0: Kurz vor Weihnachten gibt's schon das erste Geschenk. Die Avengers kommen zurück. Wir wissen, 16. Dezember, das ist der Kinostart für Doomsday. Und das wird wieder ein Brett, sag nicht nur ich.
1: Es kommt etwas. Etwas, das wir womöglich nicht aufhalten können.
0: Ja, auch die Superhelden selbst wissen das. Dr. Doom kommt nämlich. Robert Downey Jr. kehrt zurück, nicht als Iron Man, sondern eben diesmal als Bösewicht, will die Welt und alle Dimensionen wahrscheinlich vernichten. Wie, das kriegen wir dann erklärt. Ersten Vorgeschmack auf seine neue Rolle gab es dann gestern Nachmittag. Da ist der neue Trailer rausgekommen. Der ist quasi auch so der erste richtige Trailer. Vorher gab es immer so Ankündigungsclips. Und jetzt sehen wir eben auch nochmal die Helden in Action. Von den Fantastic Four zu den Thunderbolts über Thor. Und vor allem der nimmt auch eine neue Rolle ein.
2: Legt eure kleinlichen Streitigkeiten beiseite. Denn das Einzige, wovon ihr ausgehen könnt, ist das. Wenn ihr zurückkommt, dann als Brüder und Schwestern.
0: Ja, also ich finde, das klingt nach dem neuen Leader der Avengers, oder? War zuletzt in den Filmen ja eher so ein bisschen der Clown, kriegt jetzt also wieder, was ich persönlich ganz gut finde, mehr Tiefe. Und vor allem kriegt er auch wieder einen alten Kumpel an seine Seite zurück. Ihr müsst da ein bisschen genauer hinhören.
3: Wir werden ein Wunder brauchen.
4: Hey, mein Freund, das ist unmöglich.
0: Ja, ein bisschen leise, aber ihr habt's gehört, oder? Am Ende, das Klirren, der Hammer. Der Hammer Thors. Mjölnir, er erhebt sich. Aber nicht für Thor, sondern für Captain America. Ja, auch das wissen wir ja schon. Chris Evans ist wieder dabei, sehen wir im Trailer. Diesmal aber auch wieder mit Bart und langen Haaren. Das finde ich persönlich sehr geil. Feiere ich mega. Und eben auch den Trailer dazu. Also Captain Badass, oder in dem Fall Captain America, ist wieder am Start. Und damit ist für mich aber auch klar, bis zur Kinopremiere im Dezember gehe ich nicht mehr zum Friseur und lass den Bart stehen.

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1: Um 1 Uhr mit Lisa Kupper. Der neue britische Premierminister Burnham hält heute seine erste Kabinettssitzung ab. Dort will er Maßnahmen gegen die steigenden Lebenshaltungskosten vorstellen. Gestern hat er schon erste Personalentscheidungen getroffen und angekündigt, das Land reformieren zu wollen. Aus London, Lisa Maria Röhling.
2: Bei seiner ersten Rede betonte er erneut, den Menschen Hoffnung zurückgeben zu wollen. Er kündigte einen 10-Jahres-Plan an, um die britische Politik und Wirtschaft grundlegend zu reformieren. Andy Burnham war bereits von 2000 bis 2017 Mitglied des britischen Parlaments und mit verschiedenen Regierungsposten betraut. Danach war er 10 Jahre der Bürgermeister von Greater Manchester. Er löst Keir Starmer ab, der von seinem Amt zurückgetreten ist.
1: Die Unionsfraktion will nächste Woche Mittwoch entscheiden, wer Nachfolger des zurückgetretenen Fraktionschefs Spahn wird. Dafür werden die 208 Abgeordneten aus der Sommerpause geholt. CDU-Chef Merz und der CSU-Vorsitzende Söder werden einen gemeinsamen Vorschlag machen. Als mögliche Kandidaten werden unter anderem Kanzleramtschef Frei, Generalsekretär Linnemann und Innenminister Dobrindt gehandelt. Wohnen ist in Deutschland erneut teurer geworden. Laut einer Studie des Instituts der deutschen Wirtschaft sind die Mietpreise im zweiten Quartal im Vergleich zum Vorjahreszeitraum um rund 4% gestiegen. Besonders stark ist der Anstieg demnach in kleineren Großstädten. Den Experten des IW zufolge sind deutlich weniger Mietwohnungen auf dem Markt. Denn viele Menschen blieben in zu großen oder zu kleinen Wohnungen, nur um ihre günstigen Mieten nicht aufzugeben. US-Präsident Trump will Zölle in Höhe von 50% auf kanadische Waren einführen. Das hat das Weiße Haus angekündigt. Ausgenommen davon seien Energieprodukte, Dünger, Fisch und kritische Mineralien. Als Grund hieß es, Kanada habe US-Autos sowie Alkohol- und Milchprodukte unfair behandelt. Die Vorfälle nach dem Ende des WM-Finales könnten für den Verlierer Argentinien Folgen haben. Der Weltfußballverband FIFA hat Ermittlungen eingeleitet. Aus der Nachrichtenredaktion Klaus Regineck.
3: Konkret geht es um Szenen unmittelbar nach dem Abpfiff. Im Mittelpunkt der argentinische Mittelfeldspieler Leandro Paredes, der die Niederlage offenbar nicht verkraftete. Zuerst griff er dem Spanier Eric Garcia von vorne an den Hals und schubste ihn weg. Anschließend traf er dessen Teamkollegen Gavi mit der Hand im Gesicht und schubste ihn auf den Boden. Paredes sah daraufhin noch die rote Karte, obwohl die Partie schon vorbei war. An den Rangeleien beteiligt waren auch der Argentinier Nahuel Molina und der argentinische Co-Trainer Roberto Ayala.
1: Das Wetter für Deutschland. In der Nacht klingen Schauer und Gewitter im Nordosten ab, dann überall trocken und klar, Tiefstwerte 13 bis 7 Grad. Am Tag viel Sonne am Oberrhein und der Ostsee, sonst Sonne und dichte Wolken im Wechsel, maximal 19 Grad auf Sylt und bis zu 26 Grad in Mannheim. Die Zeit 1.03 Uhr.
4: Und wir blicken jetzt auf die Straßen und Autobahnen bei uns in Deutschland und fangen wieder an mit der A44 Essen Richtung Düsseldorf zwischen Velbert Nord und Heilinghaus. Da liegen weiterhin Gegenstände auf der Fahrbahn. Bitte vorsichtig fahren. Die A3 Würzburg Richtung Frankfurt ist zwischen Selingenstädter Dreieck und Selingenstadt nach einem Unfall gesperrt. Ihr habt eine Umleitung, die führt euch über die U73 oder über die U5. Die A5 Frankfurt Richtung Karlsruhe ist zwischen Heppenheim und Hemsbach wegen einer Baustelle auch bis morgen 6 Uhr in der Früh gesperrt. Eine Umleitung ist ebenfalls eingerichtet. Die A40 Duisburg Richtung Essen, da ist der Ruhrschnellwegtunnel wegen Wartungsarbeiten gesperrt. Auf der A71 Suhl Richtung Sangershausen ist zwischen Stadtilm und Arnstadt Süd der Tunnel Beringen wegen Wartungsarbeiten auch noch bis ca. 6 Uhr heute Morgen dicht. Die A71 Erfurt Richtung Sangerhausen ist zwischen Kreuz Erfurt und Bindersleben nach einem Unfall gerade gesperrt. Und dann haben wir die A280, da habe ich eine Zahl verschluckt. Die A280 Richtung Groningen und zwar zwischen Bunde West und Grenzübergang Bunde, da haben wir eine Nachtbaustelle. Und das Ganze geht auch noch bis 6 Uhr früh. Euch allen eine gute Fahrt.
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4: Ja, was geht denn bei euch in der ersten jungen Nacht, seitdem die Weltmeisterschaft so hochoffiziell vorbei ist? Heiko, der ist wie immer schon auf den Autobahnen in Deutschland unterwegs. Bin ich gut. Grüße. Ne? 0221 567 89 111. Gerne reinmelden, damit wir nicht ganz so komplett auf Fußball, aber auch verzichten müssen in dieser Nacht. Ich meine, nach so einem Monat, ne, das gibt dann eben schnell Entzugserscheinungen. Sprechen wir gleich noch über die Nationalmannschaft. Ja, die Nationalmannschaft. Die spielen komplett frei mit Dödel und Hupen und Schmuckschatulle Fußball. Der Kollege, der hat mitgezockt und das hört er dann gleich bei mir. Ich bin Nico Schmidt. Hallo zusammen.

0: Kollege Maxim Steinbeck aus dem Junge Nacht-Team war am Wochenende vor dem WM-Finale auf dem Fußballplatz in Aktion. Der hat da ein bisschen gekickt. Soweit so normal, wäre da nicht ja eine Sache.
1: Ich habe gerade an mir runtergeguckt und gemerkt, dass ich nackt bin. So ein wildes Gefühl.
0: Ja, Maxim hat nämlich sein Debüt für die, Achtung, Nationalmannschaft gegeben. Die setzt sich gegen Kommerz im Fußball und gegen Bodyshaming ein. Und Maxim, ja, du warst in Essen dabei und das wie die anderen auch komplett nackt bei 1000 Zuschauern. Da ist man ein bisschen nervös, ne?
1: Völlig. Ich habe das Ortsschild Essen gesehen. Ich habe mich eingeschissen. Dann ging es zum Umziehen in die Kabine. Umziehen heißt halt ausziehen, weil du hast ja nur Schuhe und Stutzen an und sonst gar nichts. Das Gute ist ja, ich bin nicht alleine gewesen. Es waren inklusive mir insgesamt 24 Nackte und die haben mir ein bisschen Halt gegeben.
0: Naja, wäre eigentlich besser gewesen, wenn du erst geschissen hättest, nachdem du dich ausgezogen hättest. Aber nun gut, für die, die es nicht kennen, also einfach nochmal, um das aufzugreifen. Ihr seid dann so aufs Feld, also komplett nackend und habt Fußball gespielt.
1: Und das ist das Ding, was ich nicht verstehe, weil nach 3 Sekunden vergisst du, dass du nackt bist. Also ich habe es nicht ganz gecheckt, aber mir ging es genau wie Yannick aus Essen. Der hat genau wie ich mit 26 Jahren am Samstag sein Nationaldebüt, Nationalmannschaftsdebüt gefeiert. Und er hat mir beim Aufwärmen erzählt,
2: ich fühle mich tatsächlich wohl so und es ist cool. Es sollte eigentlich viel natürlicher sein. Genau, ja, es fällt irgendwie nicht auf so nach 3 Sekunden, wie du gesagt hast. So.
0: Ja, schöner kann ich nicht gehen, oder?
1: Ja, beim Aufwärmen hast du dann halt hier und da nochmal Zeit zu denken. Dann guckst du auch in die Kurve, siehst da irgendwie 1000 Leute. Dann ist es schon komisch, aber beim Spiel später, ich habe alles vergessen. Ich habe nicht mal gespielt und ich war trotzdem am Spielfeldrand komplett im Tunnel.
3: Oh, komm, Junge, komm!
0: Ja, ja, ja. Und wenn du schon so schön am Spielfeldrand abgegangen bist, dann müssen wir gleich natürlich dann noch über deine Einwechslung reden, Maxim. Ja, machen wir. Jetzt erstmal Licht aus, damit wir alle nochmal nackend sein können. Kato und John. I said it.

0: gejoggt. Da haben vorgestern ja ein paar Millionäre um den WM-Pokal gespielt. Spanien ist Weltmeister geworden. Und in Essen haben 24 nackte Fußball gespielt. Ja klar, natürlich, warum denn nicht? Was seid ihr denn jetzt so irritiert? Ja, es gibt halt nun mal die deutsche Nationalmannschaft und die protestiert gegen Kommerz und Bodyshaming. Und mein Kollege Maxim Steinbeck aus dem Jungen Nachtteam, der war eben dabei, nackt. Und es gab 1000 Zuschauer. Maxim, hast du bei der Kulisse richtig abliefern können?
1: Nö, ich habe echt richtig scheiße gespielt. Ich habe kein Tor geschossen, ich habe eher welche verursacht. Trotzdem, vielleicht auch wegen des Einsatzes, den ich zumindest gezeigt habe, war der Coach am Ende zufrieden.
2: Meine Mannschaft hat Rojones gezeigt und hat das Ding gedreht.
1: Darf ich wiederkommen?
2: Junge, natürlich! Du darfst immer kommen!
0: Wer ihn nicht kennt, das ist BA aus Herne, eine absolute Legende, dieser Mann, richtiges Pott-Original. Wie ist denn jetzt dein Fazit zu der ganzen Nummer, Maxim?
1: Also zum Fazit würde ich erstmal wirklich die Message nach vorne stellen. Die Nationalmannschaft geht gegen Kommerz im Fußball. Sie setzt sich auch für Menschenrechte ein. Und natürlich...
3: Wir versuchen ja immer irgendwie so Schönheitsideale durch Klamotten, durch Schminke zu bewirken. Aber im Endeffekt, wenn wir uns blank ziehen, dann machen wir uns ehrlich. Und es ist auch schön, ehrlich zu sein.
1: Deswegen, ich fand's unfassbar cool, ehrlich zu sein. Ich liebe diese Truppe, gute Menschen. Hm. Ich liebe die Message. Ich glaube tatsächlich, Stand jetzt, dass es eine sehr geile, wilde Geschichte für mich war, aber once in a lifetime bleibt, weil es dann vielleicht doch ein bisschen rückblickend einfach ein bisschen zu nackt war.
0: Na gut, aber immerhin, es war eine richtig tolle Erfahrung. Nackt vor 1000 Leuten vorne den Ball treten, das muss man auch erstmal können. Respekt dafür.

Hügel, Alternates und Emmanuel Angel mit Moving to the Sun für euch in der jungen Nacht der ARD 1:26. Jetzt hier und Kendrick Lamar, the greatest.

The Business Tiesto um 1.32 Uhr in der Jungen Nacht der ARD. Und wir machen jetzt auch Business, und zwar mit den Straßen in Deutschland und vor allem auch mit den Autobahnen. A44, Essen Richtung Düsseldorf, zwischen Felbert Nord und Heilinghaus, da liegen Gegenstände auf der Fahrbahn, weiterhin bitte vorsichtig fahren. Die A3 Würzburg Richtung Frankfurt ist zwischen Seligenstädter Dreieck und Seligenstadt nach einem Unfall gesperrt. Ihr habt eine Umleitung, die führt euch über die

0: U73 und die U5. Die A5 Frankfurt Richtung Karlsruhe ist zwischen Heppenheim und Hemsbach wegen einer Baustelle bis morgen 6 Uhr gesperrt. Da ist auch eine Umleitung eingerichtet. Dann die A40 Duisburg Richtung Essen, der Ruhrschnellwegtunnel, der ist wegen Wartungsarbeiten gesperrt. Auf der A71 Suhl Richtung Sangerhausen ist zwischen Stadt Ilm und Arnstadt Süd der Tunnel Beringen wegen Wartungsarbeiten bis heute 6 Uhr gesperrt. Dann haben wir nochmal die A71, jetzt Erfurt Richtung Sangerhausen. Da ist zwischen dem Kreuz Erfurt und Bindersleben ein Unfall passiert. Dementsprechend auch aktuell eine Sperrung. Und noch die A280 Richtungen Groningen. Da ist zwischen Bunde West und dem Grenzübergang Bunde aktuell auch die Strecke gesperrt. Und zwar noch bis 6 Uhr. Da gibt's eine Nachtbaustelle. Euch allen da draußen eine gute Fahrt.
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0: 0221 567 89111. Das ist die Nummer ins Studio zu mir. Ich bin Nico Schmidt. Hallo zusammen. Ihr könnt euch da gerne reinmelden, was ihr heute Nacht so macht. Yvonne und Michael hören uns auch zu. Beide gerade noch den Beitrag über die Nationalmannschaft gehört und sich gefragt, spielen da auch Frauen mit? Ja, klar. Auch die Nationalmannschaft ist quasi in dem Sinne divers und genderneutral jetzt in dem Sinne nicht, aber da kann jeder mitmachen, das wollte ich damit sagen, ne? Also, Nationalmannschaft in Essen unterwegs gewesen am Wochenende, haben gespielt vor über 1000 Leuten und das war ein richtiges Erlebnis. Unser Kollege war dabei. Es kann quasi als ein Feverdream beschrieben werden. Fiebertraum. Alex Warren, der singt jetzt nämlich genau darüber nochmal hier in der jungen Nacht.

Sabrina Carpenter, Manchild, 1.39 Uhr. Wer ist euer Michiko? Euer Freund, Kumpel. Also ich bin's gerne, der Kumpel aus dem Radio bis 5 Uhr noch. Nico Schmidt hier, hallo zusammen. DJ Goja aus Rumänien hat einen Song rausgebracht über eben diesen Kumpel, Michiko. Und als ich vorhin ein bisschen was über den Song recherchiert habe, da bin ich auf einen Reddit-Thread gestoßen, in dem wurde diskutiert, ob der Song selbst von der KI erstellt wurde und gar nicht vom DJ selbst. Spannend. Mal gucken, hört ihr das raus? Also ihr habt jetzt noch knackige 1 Minute 45 Zeit. KI oder Mensch? DJ Goja an den Turntables oder an den Prompten? Oder beide?

Also ob das jetzt wirklich KI ist, weiß ich nicht. DJ Goja aus Rumänien mit Michiko. Aber 1,40 vielleicht auch ein bisschen zu knapp, um das herauszufinden. Ich kann euch aber sagen, der nächste Song, der ist definitiv kein KI. Den hat er damals selber gemacht. Vor ein paar Jahren. Jason Derulo in My Head in der jungen Nacht. 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

Neu für euch, Gracie Abrams mit Hit the Wall in der jungen Nacht und jetzt Think About Us, Sonny Federa, D.O.D. und Poppy Bascombe.

Robin Schulz und Rita Ora sind für euch da. I'll be there. Kraftklub sowieso. Songs für Liam. Jetzt in der jungen Nacht der ARD. Und in gut 7 Minuten gibt's dann für euch die Infos und die Nachrichten. Um voll. Ich bin Nico Schmidt. Hi.

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1: Um 2 Uhr mit Lisa Kupper. Die Arktis bleibt die Region auf der Erde, die sich am schnellsten erwärmt. Das zeigen neue wissenschaftliche Daten. Außerdem ist die Annahme widerlegt, der Rückgang des Meereises hätte sich in diesem Jahrzehnt verlangsamt. Florian Zinner aus der ARD-Klimaredaktion fasst die Daten zusammen.
2: In der Arktis kann von einer Pause beim winterlichen Meereisrückgang keine Rede mehr sein. Zu diesem Ergebnis kommen britische Forschende in einer neuen Analyse, insbesondere mit Blick auf die Meereisausdehnung in den Wintern 2025 und 2026. Der Rückgang der winterlichen Meereisausdehnung geht nicht mit einem steigenden Meeresspiegel einher, führt jedoch dazu, dass sich die Region abermals stark erwärmt. In Europa steht fehlendes Meereis zudem mit Extremwetter wie starken Schneefällen in Verbindung.
1: Der neue britische Premierminister Burnham hält heute seine erste Kabinettssitzung ab. Dort will er Maßnahmen gegen die steigenden Lebenshaltungskosten vorstellen. Zur Finanzierung könnten auch Steuererhöhungen nötig werden. Wenige Stunden nach seiner Ernennung hat Burnham mit Bundeskanzler Merz telefoniert. Sie haben vereinbart, die enge Zusammenarbeit zwischen den beiden Ländern fortzusetzen. Auch mit US-Präsident Trump und dem ukrainischen Präsident Zelensky hat Burnham am Abend telefoniert. Das italienische Bahnunternehmen Italo lässt sich 26 Hochgeschwindigkeitszüge von Siemens liefern. Das hat der private Konzern bekannt gegeben. Mit diesen Zügen will er ab 2028 ins deutsche Fernverkehrsnetz einsteigen. Einzelheiten von Italien-Korrespondentin Anna Giordano.
3: Die Züge vom Typ Velaro sollen im Siemenswerk in Krefeld gebaut werden. Sie haben eine Höchstgeschwindigkeit von 320 km/h. Insgesamt investiert der italienische Konzern 3,6 Milliarden Euro in Deutschland. Darin eingerechnet ist neben den Zügen und deren Wartung die Einstellung und Ausbildung von 2500 Mitarbeitern, zudem Investitionen in Bahnhöfe und IT-Infrastruktur. Italo gibt auch schon